Das ist Musik von Miles Davis und ich habe so ergriffen gelauscht, dass ich beinahe das Ende des Titels verpeilt hätte. Das ist aus dem Album Kind of Blue. Wenn ich es jetzt richtig gelesen habe. Nee, Kind of Blue kommt erst noch. Das war also jetzt In a Silent Way. Dann legen wir die andere Hülle mal wieder zur Seite. Und ich hatte vorher knapp 40 Minuten von dem Album 1958 Miles gespielt. Und da ich dann noch ungefähr 20 Minuten über hatte, habe ich dann diesen Zeitraum genutzt, um den zweiten Titel vom Miles Davis Album In a Silent Way zu spielen. In a Silent Way hat nämlich insgesamt nur zwei Titel, oder sagen wir zwei Stücke, weil beide sind eigentlich zwei Titel, die vermischt worden sind oder ineinander gemixt. Hier waren es der Titelsong In a Silent Way und It's About That Time. Das alles erschien also 1969 und damit gehen wir jetzt zurück in die Chronologie. 1959 kam das Album Porgy and Bess, da ist erstmal Cool Jazz und Big Band Jazz zu hören. Und dann folgte das nächste Album. Jetzt spiele ich aber erstmal das hier.

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Und diese leisen Takte gehören jetzt zum Miles Davis Album Kind of Blue, erschienen 1959, Modaler Jazz.

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7: 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Und ich muss jetzt mal ganz kurz vom Mikrofon weggehen, weil mein Arm nicht lang genug ist, das übernächste Gerät zu bedienen.
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Die Zwischenmusik, die jetzt mal 2-3 Minuten gelaufen ist, ist übrigens von Little Feat, eine Band aus den USA, die eigentlich etwas andere Musik gemacht hat. Aber hier hat sich mal einer der Musiker durchgesetzt und hat was Jetziges auf die Scheibe aufgenommen. Das ist aus dem Album Waiting for Columbus.

Dies ist aber die offene Nacht über Miles Davis. Der wäre im Mai 2026 100 Jahre alt geworden. Und ihm zu Ehren habe ich meine Scheiben mitgebracht mit Musik von Miles Davis. Nicht mal alles. Das, was ich dabei habe, würde trotzdem für 2 Stunden mehr langen. Aber zum einen muss man auch nicht alles von Miles Davis haben. Zum anderen war der halt über 30 Jahre in der Musikszene aktiv. Und über das Album Kind of Blue sollte man noch was sagen. Der erste Titel da drauf war So What. Den würde ich mal als einen meiner Lieblingstitel von Miles Davis bezeichnen. Und damit kommen wir jetzt wieder zur chronologischen Liste. Kind of Blue war nämlich, jetzt gucke ich von einem Titel zum anderen, war nämlich 1959 herausgekommen. 1960 folgte dann Sketches of Spain. Das war ebenso wie Kind of Blue ein Album mit modalem Jazz. Sketches of Spain kann ich aber aus Zeitgründen nicht spielen. Stattdessen kommt in wenigen Minuten Someday My Prince Will Come. Zum nächsten Album ein Hinweis. Auf der Hülle sind weder Miles Davis noch seine Mitmusiker abgebildet. Auch keine Landschaft. Nein, Miles bestand darauf, dass schwarze Frauen abgebildet werden. In diesem Fall ist es seine damalige Ehefrau Frances. 1961 veröffentlicht Someday My Prince Will Come.

So, jetzt habe ich mitten in der Scheibe mal die Musik angehalten. Also nicht mitten im Titel, aber mitten im Album. Aus dem Grund, vielleicht hat sich die ein oder der andere gefragt, welcher Saxophonist denn da zu hören war. Ganz einfach, das ist John Coltrane, der am Saxophon die Größe hatte, die Miles Davis an der Trompete hatte. Und mir ist eben aufgefallen, dass beide im Jahr 1926 geboren sind. Allerdings starb Coltrane schon viel eher, nämlich in den 60er Jahren. Charlie Parker war. Anne, jetzt habe ich wieder die beiden Saxophonisten durcheinander geworfen. Also das war eben John Coltrane, den wir gehört haben. Und Charlie Parker war auch ein sehr guter Saxophonist, aber nicht der, den wir gerade gehört haben. Wir sind also im Jahr 1961 und das ist Musik aus dem Album Someday My Prince Will Come. Damit geht es jetzt weiter.

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Jetzt möchten Sie natürlich wissen, wie es hier weitergeht in der offenen Nacht, in der ich heute Musik von Miles Davis spiele. Der wird nämlich oder würde nämlich im Mai 2026 100 Jahre alt. Wir haben schon einige Alben gehört seit Mitternacht. Zunächst aus dem Jahr 1954 Walkin', aus dem Jahr 1957 Roundabout Midnight, 1958 kam 1958 Miles, so heißt die Scheibe. Und in diesem Teil hatte ich jeweils einen längeren Titel von In a Silent Way gespielt. Das ist zwar erst 1969 gekommen, hat aber nur zwei Titel, die 18 bzw. 20 Minuten lang sind und damit haben die zeitlich wunderbar als Ergänzung zu den anderen Scheiben gepasst. 1959 kam dann Kind of Blue, das war dann modaler Jazz. 1961 Someday My Prince Will Come und damit sind wir jetzt schon ein Stück weiter, denn die Alben Seven Steps to Heaven von 1963 und das Live-Album Miles in Berlin werde ich aus Zeitgründen nicht spielen können. Ich hatte sowieso nicht vor, in dieser 9 Stunden Live-Musik zu spielen, weil ich allein schon so viele Studioaufnahmen von Miles Davis habe. Im August 1965 kam also ESP heraus. Das bedeutet Extrasensory Perception oder auf Deutsch außersinnliche Wahrnehmung. Mit diesem Titel wollte Miles eine stilistische Erneuerung seiner Musik verdeutlichen. Man hört auf dieser Scheibe nicht nur Jazz, sondern auch Modal Jazz, Hard Bop und Post Bop. Das klingt dann so.

Musik von Miles Davis, der in diesem Jahr seinen 100. Geburtstag hätte begehen können. Das war jetzt das Album ESP in ganzer Länge, eine Abkürzung für außersinnliche Wahrnehmung. Dieses Album erschien 1965. 1967 folgte dann Miles Smiles und im selben Jahr noch Sorcerer. Beide Alben kann ich aus Zeitgründen nicht spielen. 1968 kam dann das Album Nefertiti und daraus zunächst einen Titel.

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Und genau der hat das Album Nefertiti von Miles Davis aufgelegt. Einen Titel hörten wir schon. Das Album erschien 1968 und mir liegt hier eine Version mit mehreren Boni-Titeln vor. Deshalb wird dieses Album jetzt mehr als 60 Minuten Zeit einnehmen. Ich mache einfach mal weiter mit dem Titel Nummer 2.

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Heute gibt es in der offenen Nacht Musik von Miles Davis. Der wäre nämlich in diesem Jahr 100 Jahre alt geworden. Wir hörten jetzt eine volle Stunde lang das Album Nefertiti aus dem Jahr 1968. Und von der Zeit her wäre jetzt, also vom zeitlichen Ablauf her, wäre jetzt das Album In a Silent Way an der Reihe. Das besteht aber nur aus zwei Titeln, die beide 20 Minuten lang etwa sind. Und deshalb habe ich diese Titel schon woanders untergebracht. Es geht also in Kürze weiter mit dem Album Bitches Brew. Das erschien im März 1970 und leitete die Wende ein. Miles Davis hat sich jetzt dem Jazzrock zugewandt. In den USA nennt man das auch Fusion.

Diese Musik, die immer ungefähr zur vollen Stunde kommt, ist übrigens von der Band Little Feat. Aber alles andere in dieser Nacht ist Musik von Miles Davis gespielt. Jetzt geht's also weiter mit dem ersten Album von Bitches Brew, was auf Deutsch übrigens Hurengebräu heißt. Und das war seinerzeit ein Doppelalbum, zwei Langspielplatten. Und ist deshalb auch als Doppel-CD erschienen, weil es einfach unheimlich viel Musik ist. Miles Davis.

Musik vom Album Bitches Brew. Da suche ich jetzt gerade meinen entsprechenden Zettel. Das ist immer toll, wenn man sich so viele Zettel mitnimmt. Dann drehen wir den mal um. Ja, da ist es. Ich habe hier nämlich eine Kritik aus dem Jahr 1970 von der Zeitung Sounds, eine Musikzeitung. Da schrieb ein Pierre Hoffer seinerzeit: Schon seit vielen Jahren kündigt sich an, dass Miles Davis weiterhin kreativ sein will und die Richtung einer Verschmelzung von Jazz- und Pop-Elementen anstrebt. Doch all seine bisherigen Alben in dieser Richtung sind Flickwerk gewesen im Vergleich zu seinem neuesten Plattenopus Bitches Brew. Die rhythmische Vielschichtigkeit in Stücken wie Bitches Brew oder Pharaoh's Dance setzt Maßstäbe für die Musik der nächsten Jahre. Insgesamt 12 Musiker hat Miles Davis auf den 6 Stücken dieses Doppelalbums versammelt. Darunter sind 4 elektrische Klaviere, 4 Drums und 2 Bassgitarren, die alle gleichzeitig spielen. Zitat Ende. Ich habe jetzt noch für die letzten Minuten bis zur nächsten vollen Stunde das letzte Miles Davis Album rausgesucht. Das erschien 1989, hat einen Titel aus der Zulu-Sprache und übersetzt bedeutet das Freiheit.

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diese offene Nacht neigt sich ganz allmählich ihrem Ende zu. Es ist jetzt 8:02 und in einer Stunde wird diese Sendung zu Ende sein. Ein Miles Davis Album kann ich noch in ganzer Länge vorstellen. Wir hörten Bitches Brew aus dem Jahr 1970. Dann folgte 1971 A Tribute to Jack Johnson. Das kann ich auch aus Zeitgründen nicht mehr spielen. Und 1972 kam dann On the Corner. Da findet sich Fusion Jazz, aber auch Jazz Funk und Avantgarde Jazz. Und wie sich das anhört, das erfahren Sie jetzt, wenn ich hier die richtige CD starte.

0: Sie hörten die offene Nacht bei Radio Unerhört Marburg. 9 Stunden über das Geburtstagskind Miles Davis. Davis wäre nämlich in diesem Monat, im Mai 2026, 100 Jahre alt geworden. Zuletzt hörten Sie 55 Minuten von dem Album On the Corner. Das ist aus dem Jahr 1972. Und wenn ich jetzt noch eine ganze Stunde hätte, würde ich noch eine CD vom Doppelalbum Big Fun spielen. Das kam 1974 auf den Markt. Da ich aber nur noch wenige Minuten habe, habe ich in die 80er Jahre gegriffen. 1985 kam das Album You Are Under Arrest heraus. Und davon gibt es gleich noch den Titel One Phone Call, also ein Telefonanruf. Vorher möchte ich mich aber verabschieden. Es war ein langes Stück Weg für mich, Miles Davis möglichst breit vorzustellen. Und ich verabschiede mich jetzt mit den Worten von Herrn Lübcke.
1: Mit diesen paar Worten möchte ich aufhören, meinen Schluss machen. Es wird, glaube ich, ganz gut, würde für mich ganz gut sein, wenn ich einige Stunden ins Bett käme. Guten Morgen, meine Damen.

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Die Erde stirbt. Die Menschheit steht vor ihrem Ende. Der Neoliberalismus hat die menschliche Spezies in egomane Zombies verwandelt. Der Homo sapiens ist unfähig geworden, kooperativ zusammenzuarbeiten. Es gibt keinen Fortschritt mehr, kein Wachstum, keinen Progress. Vor 377 Tagen entsandte das Citizen Kane-Kollektiv eine Mission, um der Erde zu entkommen und neue Formen des Zusammenarbeitens zu finden. Vor 377 Tagen habe ich, Jürgen Kercher, mit einer vierköpfigen Crew die in Egoismus, Streit und Krieg erstarrte Erde verlassen. Unser Auftrag? Neue Kollaboration erzeugen. 5 Menschen in einem Raumschiff. Meinem Raumschiff. Willkommen in der Sphäre.

0: 1, Logbuchsphäre, Jürgen, Captain. Alle Systeme im besten Zustand. Haben unseren geplanten Kurs eingeschlagen. Die Stimmung im Team ist sehr gut und professionell. Keine besonderen Vorkommnisse.
1: Tag 2. Logbuch, Sphäre. Nina, Wissenschaftlerin. Hallo. Ich hatte mal eine Ameisenkolonie. Daran musste ich heute denken. Es war faszinierend zu sehen, wie sie zusammenarbeiten, wie sie kleine Steinchen von einem Ort zum anderen bringen, exakt aufeinander abgestimmt. Von hier oben stelle ich mir die Menschheit wie Ameisen vor, die da unten herumwurzeln.
2: Tag 3. Tag 4. Tag 5.
3: Hey, sagt man da was Bestimmtes am Anfang? Das ist eine bestimmte Form? Logbuch, Sphäre, Simon, Navigator. Wir sind unterwegs. Das Ziel ist klar, wenn auch unbekannt. Eigentlich kann nichts schiefgehen. Wird schon. Over and out.
1: Tag 8.
4: Logbuch, Sphäre, Sicherheitschef Christian. Alle Abwehrsysteme intakt und in Bereitschaft. Falls uns irgendwas zu nahe kommt, habe ich es auf dem Schirm und kann reagieren. Uns kann nichts passieren. Wir haben die modernste Abwehrtechnik. Wir sind für alles gewappnet. Und ich hab Bock.
1: Tag 13.
5: Logbuch. Sphäre. Max. Raumpfleger. Also, ja, mit dem Bambus hab die Wurzelsperre vergessen. Ich lass mir was einfallen. Solange alles läuft, beschwert sich ja auch niemand. Und ein paar Pflanzen haben jetzt auch schon neue Plätze gefunden. Die Sphäre wird richtig heimelig. Und die Lichteinstellungen passen auch immer besser. Und ich wette, Jürgen freut sich über die Pflanze.
6: Tag 15, 16, 17, 18, 19, 20, 21, 22, 23, 24.

übersteht. Was bremst? Was nicht stromlinienförmig ist.

Licht wird abgerundet. Aus Gründen der Effizienz

26, 27, 28, 29, Takt 30, 31, 32, 33, Takt 32.

0: Wie viel Zeit noch bis zum Start?
1: Du fliegst schon, Jürgen.
0: Komisch. Ich dachte, ich wäre nur kurz eingeschlafen. Ich habe geträumt. Ich war noch in der Vorbereitung auf die Mission und dann habe gerade das Team kennengelernt und... ach ja, egal. Okay, Sphäre, check die Systeme.
2: Systemcheck! Systemcheck bereit.
0: Welcher Tag ist heute?
2: Tag 377.
0: Herzfrequenz?
2: 68 Schläge pro Minute.
0: Blutdruck?
2: 120 zu 80.
0: Danke. Körpertemperatur?
2: 36,9 Grad.
0: Raumtemperatur?
2: 22 Grad.
0: Luftfeuchtigkeit?
2: 47%.
0: Sauerstoffgehalt der Luft?
2: 21%.
0: CO2-Gehalt?
2: 0,04%.
0: Danke.
3: Gerne.
0: Okay. Na dann. Hab ich Ninas Programm verpasst?
2: Self-Care-Programm bereits durchgeführt.
0: Komisch. Mich hat niemand abgeholt. Naja. Ich bin mal gespannt, was es heute zu essen gibt. Sind wir auf Kurs? Simon hat die Sterne im Blick.
2: Kurs wird gehalten. Aktueller Stand: Erkundung.
0: Ja. Alles klar. Eine Ameise. Hey, wie kommst denn du hier rein? Kannst du überhaupt allein existieren?
2: Traumafrage. Was hast du letzte Nacht geträumt?
0: Ach so, ja. Das war was Schönes. Das war mal auf jeden Fall kein Albtraum. Ich glaube, ich habe vom Paradies geträumt irgendwie. Also ich war in meinem Garten und da war aber auch meine Couch und dann war es aber auch gleichzeitig mein Büro halt und so und dann war es aber auch wieder mein alter Bandkeller von früher mit meinen Amps und all meinen Gitarren und so. Und ich war super kreativ. Ich habe Songs geschrieben und eine Homepage gebaut nebenher noch. Und dann sind Freunde vorbeigekommen und wir haben uns super gut unterhalten. Wir haben gelacht und getrunken und so. Und dann ist es irgendwie so einem Gartenfest geworden und wir haben gegrillt und getanzt und so und uns spontan neue Lieder erfunden und es war alles total super. Es war total entspannt. Wir waren so super kreativ, wir haben super Musik gemacht. Und dann wussten wir einfach, dass es uns gerade super extrem gut geht. Also wir hatten irgendwie so das Bewusstsein, dass es jetzt auf der Erde allen Menschen gut geht. Irgendwie so, das war totaler Frieden. Und das war so das reine Glück. Kennst du das? Also, so. Nicht?

0: Aber ja, und dann hat so ein Glöckchen geklingelt und dann bin ich aufgewacht. Aber mit so einem richtig warmen Gefühl, so. Mein Gesicht hat geglüht. Glaubst du, sowas kann's geben? Stell dir das mal vor. Also auf der Erde sicher nicht, aber... Aber, ja, aber vielleicht hier. Also vielleicht kann das Paradies ja hier Wirklichkeit werden. Glaubst du das?
1: Danke. Traum archiviert.
2: Aua, Mann. Scheißding da. Ich muss dem Max sagen, dass er die Pflanze woanders hinstellen soll. Die fällt hier immer um. Kriegt ja auch gar kein Licht. Max! Max!
0: Sphäre? Spiel mir doch noch mal ein paar Logbücher von früher vor.
3: Tag 34, Logbuch. Die Kleinen entwickeln sich prächtig. Wir haben inzwischen die dritte Generation eingepflanzt. Ich weiß langsam gar nicht mehr, wohin mit ihnen. Sauerstoff haben wir auf jeden Fall genug.
4: Tag 35.
5: Tag 36. Tag 51. Tag 52.
6: Tag 55. Hallo Erde. Ich kann nicht glauben, wie lange wir schon weg sind. Die Zeit vergeht absurd schnell hier oben. Aber irgendwie auch nicht. Als wäre es ein Raum außerhalb der Zeit. Hier gibt es keine Tage, die verstreichen. Nur die Lichtsimulation. Aber die ist ganz gut. Wie viel Zeit ist bei euch vergangen? Was habt ihr erlebt?
4: Tag 75.
7: Tag 83. Tag 89. Keine Zwischenfälle. Keine besonderen Vorkommnisse. Was ist das für ein Leben? Wem oder was jagen wir eigentlich hinterher? Nur um sagen zu können, ich hab's versucht. Ich glaube, ich mag die anderen. Wir könnten eine Band sein. Nina erinnert mich in manchen Momenten an jemanden von früher.
8: Tag 93.
4: Tag
8: 96.
4: 102.
9: Tag 103. Keine Gefahren in Sicht. Ich muss fast aufpassen, dass mir hier nicht langweilig wird. Ich überlege, was ich sonst noch so machen könnte, wenn hier nichts Aufregendes passiert. Ich habe schon Ideen.
8: Tag 121.
4: 120.
8: Tag 122.
4: Tag 123. 123. Super spannend hier draußen. Ich glaube, es gibt mega viel zu entdecken. Schade eigentlich, dass wir so wenig Zeit haben, um alles anzuschauen. Ich würde gerne jeden Zentimeter und jeden dunklen Flecken erkunden. Man weiß ja nie, was man findet. Vielleicht was Schönes. Tag 124.
8: Tag
4: 125.
8: Tag 149.
2: Protokoll vom Teammeeting. Es war eine super Stimmung. Alle waren super drauf, muss ich sagen. Das mit dem Toilettenpapier war ein Thema, wie beim vorletzten Mal, aber bei allen läuft es jetzt eigentlich wieder ganz gut. Wir haben immer noch das Problem, dass der Max Sachen umstellen will und jetzt hat er mir die Pflanze reingestellt. Ich habe ihm gesagt, das ist nicht ideal, die bekommt nicht genug Licht und die fällt auch dauernd um. Das ist ein bisschen nervig. Ja, aber das sind nur so kleine Reibereien unter Freunden. Schließlich haben wir das Projekt Sphäre ja alle gemeinsam geschaffen. Und das, also im Rückblick erfüllt mich das total mit Stolz. So ganz nah zusammen zu sein, das ist ja auch unsere Grundidee. Und natürlich die unterschiedlichen Lebensentwürfe. Aber halt eine Vision, ne? Über all die Jahre. Klar haben wir auch mal Ängste und Zweifel, aber da holen wir uns gemeinsam wieder raus. Also wir vertrauen uns blind.
0: Nina kann es wahrscheinlich kaum erwarten, irgendwo zu landen und Bodenproben zu entnehmen. Bisher konnte sie ja bloß versuchen, Staub aus irgendwelchen Atmosphären abzugreifen.
1: Keine weiteren Proben.
0: Aha. Ich stell mich in deinen Brennpunkt und dann konzentrierst du deine ganze Liebe auf mich.
1: Du stehst in unserem Brennpunkt und wir konzentrieren unsere ganze Liebe auf dich. Jürgen, wir lieben dich.
0: Ja, ich weiß. Ich muss dir nichts beweisen. Ich muss nichts sagen. Du weißt, wie es mir geht. Du weißt doch alles, oder? Du spürst es ja. Du kennst mich doch in- und auswendig. Nach so vielen Jahren. Oder? Ich lieb dich so. Du bleibst doch bei mir.
1: Leg dich hin. Halt dich fest. Ruh dich aus.
0: Die Nacht ist die beste Zeit hier. Sie erinnert mich irgendwie an die Erde. Nachts klingt der Vorhang wie das Rauschen der Blätter. Eine Erfindung von Nina. Einfach wie alles Geniale. Simon hat es sofort übernommen. Christian hat sich zuerst über uns lustig gemacht. Aber er hat auch sowas. Er versteckt es im Schrank.
10: 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Um den Kern zu begreifen, musst du die Ferne erreichen. Wir können nicht bleiben, wir können nur sein. Jeder für sich und alle allein. Selbst wenn wir sicher sind, sind wir das nicht. Nur ein halber Schatten, nur ein Strahl vom Licht. Ein Körper ohne Form, Masse ohne Gewicht. Ein Gedanke, der sich widerspricht.

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0: 26, Tag 127, 128, Tag 128, 130, 131, Tag 132. Das Warnsystem hat heute Morgen gesponnen. Nicht weiter schlimm, aber ist vielleicht gut, das im Auge zu behalten. Als ich den anderen davon erzählt habe, haben sie mich angeschaut, als wäre das mein Fehler. Klar, ich fühle mich auch verantwortlich, aber Technik kann immer ausfallen. Auf dem Gang in der Schleuse ist seit ein paar Tagen so ein komischer Geruch, kann aber nicht feststellen, woran es liegt. Also an mir liegt es nicht.
1: Tag 187.
2: Irgendwas ist gestern passiert. Also, wir hatten unsere Aufgaben für den Tag abgeschlossen. Der letzte Rundgang verlief eigentlich in Ordnung. Aber dann kam es von so einer kleinen Meinungsverschiedenheit irgendwie zum offenen Streit. Es ging irgendwie um Pünktlichkeit und dann aber auch über Gestank auf dem Gang. Keine Ahnung. Wir haben es gestern auch nicht mehr klären können und sind dann einfach ins Bett. Also, ich werde darüber auch nicht berichten. Ist wichtiger, dass ich die Kontrolle behalte. So ein Ausrutscher, den kann ich mir gar nicht erlauben. Ach so, ja, Systeme, okay. Also nichts, was wir nicht in den Griff kriegen. Gemeinsam. Obwohl ich jetzt nicht weiß, ob wir gerade noch alles so gemeinsam machen.
0: 108, 109,
3: Tag 201. Eigentlich war ja alles super, aber irgendein Pilz hat den Bambus befallen und ich habe echt schon alles versucht. Aber er geht nicht weg. Jetzt breiten sich also Pilz und Bambus unkontrolliert aus. So langsam wächst mir das alles ziemlich über den Kopf.
0: Tag 209.
4: Tag 220. Hallo Erde. Ich glaube, das wird wieder. Gestern Abend hatten wir einen Durchbruchmoment. Wir haben gemeinsam Vereinbarungen getroffen, die unklaren Aufgaben besser verteilt, die Bereiche genauer definiert und Rücksichtszeiten und Zeichen vereinbart. Es läuft nicht mehr alles rund. Aber das muss es ja auch nicht. Wir stehen das zusammen durch. Wir kriegen das hin. Wir wissen, wo wir hinwollen, und da muss man sich eben manchmal zusammenreißen, auch wenn es mal schwer ist. In der neuen Welt werde ich uns ganz neue Strukturen aufbauen können.
0: Tag 219,
5: Tag 221. War gestern nicht beim Teammeeting. Die anderen scheinen mehr zu wissen als ich. Ich habe das Gefühl, irgendwer verschweigt mir was. Ich weiß gar nicht, ob ich so richtig im Team drin bin. Es kommt mir vor, als würde ich nur Befehle ausführen. Wir fliegen durch einen Sternennebel und haben deswegen gestörten Empfang. Ich weiß nicht, warum ich hier bin.
6: Tag.
0: Tag 222.
6: Tag. Tag, hallo, Tag.
7: System im Check.
6: Tag
7: 378.
6: Herzfrequenz
7: 85 Schläge pro Minute.
6: Blutdruck
7: 120:80.
6: Körpertemperatur
7: 36,9 Grad.
6: Raumtemperatur
7: 19 Grad.
6: Luftfeuchtigkeit
7: 48%.
6: Sauerstoffgehalt der Luft
7: 21%.
6: CO2-Gehalt
7: 2,4%.
6: Wiederhole, CO2-Gehalt
7: 2,4%.
6: Sphäre, Archiv, CO2-Gehalt gestern
7: 0,04%.
6: So ein Scheißding. Irgendwelche Gefahren in Sicht? Oder anders gefragt, musste Christian uns eigentlich schon mal irgendwann verteidigen? Also wirklich irgendwas abwehren?
7: Abwehrsysteme aktiv. Keine Gefahr in Sicht.
6: Na siehste.
7: was hast du letzte Nacht geträumt? Was hast du geträumt?
6: Ja, ich hab's verstanden. Ich war ein japanischer Mönch. Ich musste so ein Ritual vollziehen. 3000 Tage lang. Soko Shinbutsu hieß das. Das habe ich mal auf Arte gesehen. Man mumifiziert sich selbst. Ich habe mich gar nicht dagegen gewehrt. 1000 Tage habe ich nur Nüsse und Samen gegessen und unter einem eiskalten Wasserfall gesessen, bis ich keinen Schmerz mehr gefühlt habe. Die Zeit, die floss so aus mir raus. Dann 1000 Tage nur Rinde und Wurzeln essen und giftigen Tee trinken, damit mein Körper auch giftig wird und die Maden mich nicht fressen. Dann wurde ich für 1000 Tage in eine Gruft eingeschlossen. Da konnte ich dann nur durch so einen schmalen Strohhalm atmen. Da war nur ich und das Glöckchen. Und das Glöckchen habe ich einmal am Tag geläutet und das hieß dann, ich lebe noch. Und als ich dann gegangen war, wurde die Gruft geöffnet und alle waren entzückt über meinen frischen Teint. Soko Shinbutsu.
7: Traum archiviert.
6: Protokoll der letzten Teamsitzung. Also, ich bin dafür, dass die Teamsitzung nach vorne verschoben wird. Ich war um 10 Uhr da und ich habe keinen Bock mehr, eine Viertelstunde zu warten, bis die anderen so nach und nach eintrudeln. Meine Zeit ist Geld. Die Punkte sind offen geblieben, die beim letzten Mal schon offen geblieben sind. Ich habe auf die Liste geschaut, da war nichts abgearbeitet. Ich habe hochgescrollt, da war nichts abgearbeitet. Da scheint sich niemand verantwortlich zu fühlen. Die Mails, die ich geschrieben habe, die wurden gar nicht gelesen. Simon war wieder nicht da, unentschuldigt. Es war eine ganz komische Stimmung im Raum. Keiner hat was gesagt. Ich bin kurz raus, einen Kaffee holen. Und als ich zurückgekommen bin, war das Licht aus. Da wurde offensichtlich die Sitzung beendet. Ohne mich. Innerhalb von 4 Minuten. Okay. Ich habe versucht, die anderen zu erreichen, aber es hat sich niemand gemeldet. Es ist jetzt offenbar üblich, sich gar nicht mehr zu melden. Heute Morgen war der CO2-Gehalt bei 2,4%. Das ist 60 Mal höher als normal. Ich habe Kopfschmerzen. Bei 2,4 hat man Kopfschmerzen. Warum haben wir 2,4? Es ist doch klar, wer für die Filter verantwortlich ist. Das war ich. Aber meine Filter sind sauber und werden von mir regelmäßig gewartet und ausgetauscht. Wegen mir haben wir keine 2,4%. Diese Sphäre, die zerfällt langsam. Die Schleuse hängt voll schief. Das ist ein Sicherheitsrisiko. Es ist ganz klar geregelt, wer dafür zuständig ist. Ich habe das schon ein paar Mal bemängelt und auf die Liste geschrieben. Aber da passiert einfach nichts. Max? Max? Max? Hol diese scheiß Pflanze ab. Die fällt mir hier dauernd um, diese scheiß Pflanze. Das Ding hat überhaupt keinen Halt hier. Das war von Anfang an eine scheiß Idee. Ich blick das sowieso nicht. Das war deine Aufgabe. Hol die Pflanze wieder ab. Die stört hier. Die stört mich total. Das war ein Gefallen, den ich dir getan habe. Aber jetzt... So ein Scheiß ist das. Max, melde dich, ja? Ah, übrigens, du hast noch mein Ladekabel. Und wo ist eigentlich mein Blättervorhang? Christian? Christian? Jürgen an Christian? Christian, repariert diese Scheißschleuse! Das kotzt mich an! Hier ist dauernd Druckabfall! Ich krieg dauernd Kopfschmerzen wegen dieser Scheißschleuse! Die hängt seit Monaten schief drin! Ich kann seit Monaten den Reißverschluss nicht richtig zumachen! Simon? Simon? Simon? Gib mir meinen Blättervorhang zurück. Ich weiß genau, du warst es mit meinem Blättervorhang. Bastel dir selber ein. Ich habe keine Lust mehr, jedes Mal meine Innovation geklaut zu sehen. Bastelt euch in Zukunft eure Innovation selber. Scheiße. Scheißpflanze, Scheißschleuse, Scheißblättervorhang. Mann. Nina. Nina, sag doch auch mal was. Max. Max. Hey Max, das rote Licht in der Schleuse, das nervt total. Kann man das nachts nicht
8: richtig ausstellen? Mensch, ich kann nicht pennen. Das erinnert mich an Blut. Das sieht aus wie Blut. Willst du mich umbringen? Soll ich durch die Schleuse gehen? Das kommt alles runter gerade. Hey, hey Leute. Hey Leute, macht die Musik aus, Mensch. Mensch, Bandprobe ist aus Mittwoch. Hallo. Hey, ich hab hier Druckabfall.
9: Sobald ich die Schleuse aufmache, kommen die Schadstoffe rein. Keine frische Luft und die Straße ist laut. Obwohl ich so einsam bin, ist so viel los. So viel Stress. Stress im Kopf, Stress in der Immenhofer.

0: Sommer wohl auch High Heels tragen soll. Dann denke ich an die Rückenschmerzen und denke, nee.
1: Hey, Christian! Hey, Christian, ich hab Druckabfall! Die Schleuse kommt runter! Hey, mach doch die Musik! Simon! Simon, sag dem Christian!

versuche zu schlafen. Dann fällt mir wieder die Einsamkeit ein. Warum bin ich denn so einsam? Ich muss was machen. Nägel lackieren, schminken, Lippenstift. Nein, ich will mich noch mehr verkriechen. Mittlerweile ist mein Bett ja ganz kuschelig. Auch wenn ich die meiste

in der Einsamkeit. Und gleichzeitig schrumpfe ich. Ich versuch's nochmal mit einer Sprachnachricht. Auch wenn ich mir damit Feinde mache. Einsam sein. Sagte nicht Hesse, im Nebel sind alle allein? Oder sowas in der Art?

0: Tag
1: 379.
0: Herzfrequenz
1: 72 Schläge pro Minute.
0: Blutdruck
1: 123:87.
0: Luftfeuchtigkeit
1: 74%.
0: Sauerstoffgehalt
1: 21%.
0: CO2-Gehalt
1: 0,04%.
0: Gut.
2: Sauerstoffgehalt?
0: Das hab ich schon abgefragt, Jürgen.
2: Was? Simon? Das kann nicht sein. Simon? Was machst du hier? Wie kommst du hierher? Was machst denn du in der Schleuse? Man geht in die Schleuse, man kann nicht aus der Schleuse kommen. Sag mal, wo warst du?
0: Hier.
2: Wenn du jetzt hier bist, warum sind denn deine Aufgaben nicht erledigt? Warum warst du nicht beim letzten Meeting? Warum muss ich diesen ganzen Scheiß alleine machen, Mann? Seit Wochen.
0: Ich bin hier, um dich zu beruhigen.
2: Beruhigen? Beruhigen? Ich war mal ruhig, früher. Mensch, weißt du noch? Uns konnte doch keiner was. Das war doch geil. Mensch, mir fehlt das. Wir waren doch glücklich. Also ich war glücklich. Und du doch auch, oder?
0: Ja.
2: Aber ihr habt einfach immer weitergemacht. Du und die anderen. Keine Pause. Nicht mal stehen bleiben. Nicht das Glück genießen. Nicht ausruhen. Und schon plötzlich gibt's jetzt 3 Gitarren, dafür kein Keyboard, oder? Naja, aber das ist doch nicht dasselbe. Mensch, alle weg.
0: Und jetzt?
2: Mann, ich hab halt auch weitergemacht. Muss ja irgendwie gehen. Jetzt bin ich in der Sphäre. Manche Sachen muss man auch einfach hinter sich lassen. Aber hey, irgendwie freue ich mich auch, dich zu sehen. Echt? Sag mal, wie spät ist es eigentlich?
0: Kurz vor 5. 4:48 Uhr. Die Pflanze ist ganz schön trocken. Lange nicht mehr gegossen?
2: Die darf man nicht gießen. Die braucht nur Luftfeuchtigkeit.
1: Luftfeuchtigkeit 74%.
0: Vielleicht kann da ja was Neues draus wachsen.
2: Ja, vielleicht. Nee, das ist ja eine Pflanze. Pflanze bleibt Pflanze. Sag mal, hast du mir meinen Blättervorhang geklaut?
0: Hier, ein Blättervorhang für dich, habe ich dir mitgebracht, als Geschenk.
1: Was hast du letzte Nacht geträumt?
2: Ich sitze im Cockpit.
0: Nicht allein.
2: Mein Team ist da.
0: 10, 9... 8,
2: Funkensprühe,
0: 7, 6, 5,
2: Triebwerke starten,
0: 4, 3, 2, 1,
2: Zündung, Liftoff, wir heben ab, beschleunigen.
0: Es sieht majestätisch aus, ist aber ein gewaltiger Ritt.
2: Unglaubliche Kräfte wirken auf unser Körper.
3: Feel that mother go.
2: Wir werden in den Sitz gedrückt. Wir warten auf die Schwerelosigkeit.
0: Aber das dauert noch.
2: Wir sind eine Expeditionsflotte. Irgendwo hingehen, wo noch nie jemand war.
0: Nicht müde werden. Nicht aufhören. Weitermachen.
2: Oh, oh. Plötzlich nicht die Schwerelosigkeit, sondern ein Ruck, eine gewaltige Explosion. Obviously a major malfunction.
0: Wir steigen nicht mehr. Wir stürzen ab.
2: Der unendliche blaue Ozean unter mir.
0: Unter uns.
2: Kollision.
0: In Blau.

0: Woher kommst du?
1: Ich komme aus der Schleuse.
0: Wer hat dich geschickt?
1: Die Sphäre.
0: Warum bist du hier?
1: Ich bin hier, um dich zu beunruhigen.
2: Sie will dir helfen.
0: Ich brauche keine Hilfe.
2: Okay.
0: Was ist mit der Pflanze?
1: Welche Pflanze?
0: Max! Was ist mit der Pflanze? Max! Hier ist nichts außer mir. Ich bin allein hier. Ich bin hier. Ich bin allein. Ich bin Jürgen.
2: Ich bin Jürgen.
0: Ich bin die Pflanze.
2: Ich bin
0: mein Körper. Ich bin mein Verstand. Ich bin meine Gefühle.
2: Ich bin meine Gefühle.
0: Du bist ich.
2: Du bist ich.
0: Und du bist ich. Und ich bin ich.
2: Nein. Du bist nicht da.
0: Du bist nicht da. Und du bist nicht da. Ich bin da. Ich bin alles. Ich bin die Pflanze. Ich bin Jürgen. Schnauze! Das ist ein Traum. Ich bin aufgewacht. Ich habe den Systemcheck vergessen. Das ist mir noch nie passiert. Das ist ein schlechter Traum.
3: Jürgen, was hast du letzte Nacht geträumt?
4: Was hast du letzte Nacht geträumt?
0: Ich bin aufgewacht. Ich habe sehr gut geschlafen. Irgendwas stimmt nicht. Der Simon schaut mich an. Und da ist noch jemand. Ich glaube, das ist die Nina. Die erinnert mich an jemanden von früher. Sie ist jemand aus meinem alten Team. Ich habe mich verliebt in sie und das war die Katastrophe. Scheiße! Bei mir stimmt irgendwas nicht. Ich will allein sein. Das passiert alles nur in meinem Kopf. Ihr seid nur in meinem Kopf. Ihr seid eine Illusion. Das liegt wahrscheinlich am hohen CO2-Gehalt. Ihr seid nicht da. Ihr seid nur Gedanken. Ihr seid nicht echt.
2: Aber wir können echt werden.
1: Wir sind dein Wunschtraum. Eine Illusion, die wahr werden kann.
2: Du spürst uns doch. Wir fassen dich an.
1: Wir können dich berühren.
0: Nein.
1: Wenn du nicht an uns glaubst, kannst du auch gleich in die Schleuse gehen.
2: Ja, geh in die Schleuse. Da wirst du alle treffen, die nicht mehr hier sind.
1: Du musst raus aus der Sphäre. Du kannst hier nicht bleiben. Du musst rein in die Schleuse.
2: Da draußen ist eine wunderschöne Gitarre für dich. Nur da draußen bist du echt. Das ist der Weg.
1: Du musst sofort durch die Schleuse gehen. Überleg's dir nicht nochmal. Los!
0: Scheiße! Sag doch mal ruhig jetzt. Ich will kein Wort hören.
2: Aber das ist der Weg. Komm zu uns. Nach draußen.
1: Komm durch die Schleuse.
0: Nein. Ich will nicht. Ich kann da nicht raus. Nein. Ich muss schlafen.
2: Irgendwas stimmt nicht. Ich habe schlecht geträumt.
1: Was denn?
2: Du warst auch da.
1: Ich bin immer da.
2: Ich habe geträumt, wir übernehmen die Sache hier, die Sphäre. Als Wissenschaftlerin und Navigator, ein professionelles Führungsduo.
1: Das war dein Albtraum. Klingt doch eigentlich ganz gut.
2: Und im Traum haben wir so ganz intensiv zusammengearbeitet und es war aufreibend und ich habe mich in dich verliebt.
1: Okay.
2: Gegen Gefühle kann man nichts machen.
1: Doch. Wir können das einfach wissenschaftlich betrachten. Das sind eigentlich nur chemische Prozesse in unseren Köpfen. Testosteron und Östrogen machen, dass wir uns begehren. Durch Dopamin, Noradrenalin, Serotonin fühlen wir uns voneinander angezogen und Oxytocin und Vasopressin wollen, dass wir uns binden. Wenn wir das kontrollieren und ausschalten könnten, würden alle Menschen konfliktlos zusammenarbeiten. Verliebtsein ist ein bisschen wie eine Zwangsstörung.
2: Ich habe einen Plan. Wir fangen nochmal an. Wir übernehmen die Sache hier und dann sehe ich dich jeden Tag und wir sind ein Team, ein unschlagbares Team und unsere Gedanken verschmelzen und wir sind erfolgreich als Team und dann sieht man uns als Einheit und wir sind eine Einheit und verstehen uns blind und ich denke deine Gedanken...
1: Und ich beende deine Sätze.
2: Genau. Und wir verlieben uns einfach nicht.
1: Ja, wir verlieben uns nicht.
2: Ich bin perfekt für mich, du bist perfekt für dich.
1: Und wir verlieben uns nicht.
2: Wir haben uns im Griff. Wir steuern unsere chemischen Reaktionen. Wir sind das kleinste denkbare Kollektiv.
1: Wir sind nur eine berechenbare, eine stabile, eine starke Verbindung.
2: Der Raum zwischen uns ist klar definiert. Es darf nie zu einer Kollision kommen.
1: Arbeiten ohne Fühlen. Ich bin mir sicher, dass das gut geht. Doppelspitzen sind eh im Kommen, oder?
5: Ey, wo auch immer das ankommen mag, wer auch immer du sein magst, vergiss es. Du wirst vergessen. Auch wenn du denkst, du bist es nicht, du bist allein. Es ist egal, bei wem du dich meldest, wen du versuchst zu erreichen, welche Ziele du dir vornimmst.
3: 359,
5: du kommst 360, niemals 361, irgendwo 302, oder bei irgendwem
3: 363, 364,
6: 365. Das Warnsystem hat nicht gesponnen. Ich habe die Warnzeichen einfach falsch interpretiert. Ich hätte nie gedacht, dass unsere gesamte Struktur so schnell und so komplett zerfällt. Vom einen auf den anderen Tag sind wir in einer komplett neuen Realität aufgewacht.
7: 369. Ich glaube, ich bin jetzt bereit, aufzugeben. Hab mich lang genug angestrengt. Meine ganze Energie in die Sache gesteckt, bis ich fast selber nicht mehr da war.
3: Tag 71.
6: 371. Ich war fest davon überzeugt, wenn wir gut genug bewaffnet sind und die, die uns zu nahe kommen, abschrecken, haben wir nichts zu befürchten. Ich hätte mir nie vorstellen können, dass wir unsere Waffen auf uns selbst richten und wirklich abdrücken.
7: 373. Aber was bleibt noch, wenn die kollektive Intelligenz gescheitert ist? Jetzt sind wir nur noch ein zerfallener Schwarm.
6: 374. Ich dring nicht mehr durch. Alles komplett zugewuchert. Irgendwie auch schön. Ich habe auf jeden Fall genug Sauerstoff. Für mich. Schaut ihr mal, wie ihr ohne klarkommt.
3: 368.
7: 375. Vielleicht waren wir nie mehr als ich.
5: 376. Manchmal sind wir für eine Zeit lang mit ein paar wenigen in der gleichen Richtung unterwegs. Uns ganz nah. Aber es geht vorbei.
0: Das Kollektiv ist tot. Und das ist gut so. Das war doch eh nur eine Lüge. Eine Marketingerfindung der Kreativindustrie. Im Team kann man nicht denken, nichts entscheiden, nichts erreichen. Da wird nur geredet und geredet und geredet. Und dieses ewige Reden kotzt mich an. Das Team als Kollektiv ist eine Illusion. Ohne Hierarchien arbeiten zu wollen, ist eine Illusion. Keine Sau braucht Kollektive. Ich bin damit durch.
8: Wir müssen zusammenarbeiten.
0: Quatsch!
8: Wenn die Menschheit nicht zusammengearbeitet hätte, dann wären wir ausgestorben. Wir funktionieren nur im Kollektiv. Nicht die Stärksten haben überlebt,
1: sondern die Freundlichsten.
8: Der Mensch ist im Grunde gut.
0: Einer gibt mir 10.000, falls er der Beste ist. Das Kollektiv ist immer schwächer als das allein aus sich schaffende, autonome Individuum. Das Genie, der einsame Wolf, der Captain. Im Kollektiv ist er nur so schnell wie der Langsamste.
8: Das Kollektiv ist nicht schneller, es ist mehr. Wir müssen das Ich auflösen, um kollektiv zu werden. Vom Ich zum Wir.
0: Ja, eher vom Wir zum Bier.
8: Das Kollektiv ist die Arbeitsform der Zukunft.
0: Das ist Kitsch, Work-Life-Kitsch.
9: Du kannst gerne Solo-Gitarre spielen.
8: Aber das macht noch kein Konzert.
0: Ja, aber dann bin ich doch kein Kollektiv. Dann bin ich eine Band. Und das ist was ganz anderes.
8: Und,
6: Jürgen, wir wissen nicht, wie wir es dir sagen sollen.
8: Du bist raus aus der Band.
0: Was?
8: Eine Band ist ein Kollektiv. Ein Team ist ein Kollektiv. Du bist ein Kollektiv.
0: Quatsch. Ich höre Stimmen in meinem Kopf, aber das ist kein Kollektiv. Das ist ein Zeichen dafür, dass ich durchdrehe. Ich bin allein. Selbst wenn ich wollte, mit wem soll ich denn hier ein Kollektiv aufmachen? Und ich will nicht. Das Weltall ist leer. Das Weltall ist zerbrechlich. Ich bin zerbrechlich. Scheiße.
8: Du hörst Stimmen in deinem Kopf. Du denkst, du drehst durch.
6: Warum wohl?
8: Weil niemand mit dir spricht.
1: Komm zu uns.
8: Wir sprechen immer miteinander.
0: Bla, bla, bla, bla. Keine gemeinsamen Ziele, kein gemeinsamer Weg, keine Transparenz. Kommunikationsprobleme, emotionale Verletzungen und spätestens beim Geld hört der Spaß auf. Trotzdem, Das Kollektiv denkt immer, dass es genial ist.
10: Ja.
0: Alle Kollektive denken, sie sind genial.
10: Ja.
0: Kollektive machen, was noch nie jemand gemacht hat.
10: Ja. Ja. Ja. Wir kommen dorthin, wo noch niemand war. Jürgen, wo siehst du dich in 5 Jahren?
0: Allein auf einem Campingplatz am Rande der Galaxis.

Vor 380 Tagen bin ich, Jürgen Kercher, aufgebrochen, um neue Formen der Kollaboration zu suchen. Was habe ich gefunden? Ich hatte doch gar nicht die Absicht, das Weltall für mich zu erobern. Ich wollte nur meine Welt ausweiten bis an die Grenzen. Ich weiß nicht, was ich anfangen sollte mit anderen Welten außer meiner eigenen. Ich weiß nicht, was ich anfangen würde mit anderen außer mir. Ich brauche sie auch nicht. Weder die Welten noch die anderen. Ich brauche einen Spiegel. Mein Name ist Jürgen Kercher und ich melde mich ab.

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0: Ja, willkommen zu unserer Trotzfunk-Sendung im Mai mit ganz erheblichen Problemen technischer Art, denn wir können die Musik nicht abspielen, die wir abspielen wollten. Es kann also sein, dass hier, da wir nur zwei CDs mit haben, etwas kuriose Musik heute also hört, zumindest was die Variabilität betrifft. Aber wir sind noch am Arbeiten dran. Also nochmal herzlich willkommen von uns hier beim Trotzfunk Live auf Radio Unhört Marburg. Zunächst mal ein paar Takte zu unserem sonstigen Wirken. Wie wohl jede und jeder mitbekommen haben wird, hat sich die politische Dynamik sowohl national wie international auf Windstärke 10 mit ansteigender Tendenz gedreht. Wir kommen kaum mehr nach. Daher wird es einige Beiträge geben, die wir entweder nicht live oder nur teilweise live spielen werden, all diese Beiträge können, samt denen natürlich, die wir live spielen, gehört werden auf unserer Seite trotzfunk-marburg.de, trotzfunk-marburg.de. Dort etablieren wir inzwischen auch mehr und mehr einen Veranstaltungskalender von Veranstaltungen, die wir für besonders wichtig halten. Also da könnt ihr gerne auch mal drauf gucken. Der ist noch nicht perfekt, aber wir arbeiten dran. So, und dann gibt es noch etwas, nämlich offensichtlich wird hier das Radio Unhört Marburg entfernt aus dem UKW-Empfangsbereich und kann dann wohl nur noch digital gehört werden. Wenn wir darüber Genaueres erforscht haben, dann werden wir euch das wissen lassen, beziehungsweise auch auf unserer Seite in eigener Sache schreiben. So, und jetzt wollten wir eigentlich also ein richtig tolles Lied spielen. Das finde ich brutal ärgerlich, dass das jetzt nicht geht. Und deswegen, ja, würde ich sagen, leiten wir gleich über zu unserem ersten Beitrag.
1: Die AfD wendet bei Wahlen die Strategie an, vom Land und den kleineren Städten zu kommen, etwas, was übrigens auch die NSDAP zu ihrer Zeit erfolgreich tat. Dem ist Mensch aber auch dort nicht hilflos ausgeliefert, wo es wache Leute gibt, die ihr entgegentreten. Von solchem Schlag sind unsere Freunde von Voices from the Streets, die am 23. März einen Gegenprotest zu einer Veranstaltung der AfD im Vogelsbergkreis organisierten. Unseren Beitrag dazu könnt ihr, Entschuldigung, könnt ihr auf unserer Seite, jetzt geht's wieder, auf unserer Seite trotzfunk-marburg.de unter dem Titel Kein ruhiges Hinterland nachhören. Live hören wir nur den eingesprochenen Redebeitrag unseres Freundes Micha, eingesprochen deshalb, weil die Sprechanlage des Gegenprotestes nur suboptimal funktionierte.
0: Uns noch einmal einsprach.
2: Hi, ich bin Micha und Teil des Orga-Teams vom Voices from the Streets Festival. Erstmal möchte ich euch allen im Namen der ganzen Crew von ganzem Herzen danken, dass ihr hier seid. Als antifaschistisches Musikfestival ist es für uns glasklar, warum wir heute hier stehen müssen. Viele von uns kommen aus unterschiedlichen Subkulturen, aus dem Punk, dem Metal, der antirassistischen Skinhead-Szene, dem Hip-Hop oder auch aus verschiedenen Fußball-Fankurven. So unterschiedlich diese Szenen auch manchmal sein mögen, eins haben sie doch gemeinsam. Sie sind divers und bunt und haben sich noch nie um Nationalitäten geschert. Durch das zunehmend gesellschaftlich vergiftete Klima stehen alternative Lebensentwürfe unter Druck. Zu diesem Klima trägt die AfD maßgeblich bei, indem sie versucht, Menschen auszugrenzen und Menschen unter Generalverdacht zu stellen. Bereits 2016 hat die AfD einen Antrag an die Hamburger Bürgerschaft gestellt, um ein Auftrittsverbot der Hamburger Punkband Slime beim Hamburger Hafengeburtstag zu erwirken. In dem Antrag wurden die MusikerInnen als Hassmusiker bezeichnet. Im Antrag berief sich die AfD auf zwei Songs. Einen davon spielt die Band seit Jahrzehnten nicht mehr und der andere wurde bereits vor 16 Jahren sogar per Gerichtsentscheid unter das Label Kunstfreiheit gepackt, weil der satirische Ansatz erkannt wurde. Der Antrag wurde zum Glück mit 98 zu 5 Stimmen abgelehnt. Im Jahr 2018 versuchte die AfD in Thüringen, dem Festival Aufmucken gegen Rechtsprobleme zu machen, weil das Festival die Coburger Punkband Rawside gebucht hatte. Dies geschah durch Anfragen in Bezug auf staatliche Finanzierung. Ich könnte jetzt ewig so weitermachen. Aber wir sind auch Fußballfans und als Fußballfans haben wir auch keinen Bock darauf, dass in den Trikots unserer Clubs nur ein Karl-Heinz oder eine Gertrud steckt. Und als Fußballfans können sich auch noch viele von uns an das Sozialverhalten des örtlichen AfD-Kandidaten Joachim S. an der Seitenauslinie beim Kinder- und Jugendfußball erinnern, während sein Sohn aktiv spielte. Und wir stehen heute aber auch als HombergerInnen hier und haben es satt, dass unsere Ortschaften mit billigen Scheißhausparolen zugepflastert werden. Hier mal ein paar Beispiele. Wo Familie wächst, blüht Heimat. Wir haben keinen Bock auf ein Familienbild, das Familie auf Vater, Mutter und Kind reduziert. Dann hätten wir noch, dein Nachbar wählt uns auch. Wohl kaum, mein Nachbar heißt Hassan. Der hat auch noch nie versucht, mich zu islamisieren. Kluge Omas wählen rechts. Kluge Omas wurden von ihren Müttern, unseren Uromas, dahingehend beraten, wohin Rechtswählen führt. Zeit, dass sich Arbeit wieder lohnt. Erst im Dezember 2025 hat die AfD die Rechtmäßigkeit der Erhöhung des Mindestlohns infrage gestellt. Zeit, um Flagge zu zeigen. Ja klar, am besten immer nur die deutsche, damit alle wissen, wer nicht dazu gehört. Aber mein persönlicher Favorit, heizen, wie wir es wollen, mit einer Heizung, die auf 4 gedreht ist, wie trotzige kleine Kinder. Ich kann mich nicht daran erinnern, dass es ein Gesetz gibt, das Menschen verbietet, die Heizung auf 4 zu drehen. Am besten auch im Sommer, kann ich als Mensch aus dem medizinischen Bereich nur empfehlen. Gerade auch für die Schleimhäute ist das gut. Was haben wir noch? Genau, das waren jetzt mal so ein paar Highlights von den Plakaten. Und ich persönlich, ich warte nur auf den Tag, an dem die AfD auf Wahlplakaten verspricht, den Winter abzuschaffen, inklusive jeden Tag 25 Grad im Schatten. Wer widerspricht, ist ein vom Staat bezahlter Systemling. Aber ich persönlich, ich stehe heute hier nicht nur als Punk, als Fußballfan und als Homberger,

0: innerhalb der Familie ausgelöst wurden. Das Ganze sollte nach Jahren aufgeschlüsselt werden. Und in der Anschlussfrage wurde ernsthaft gefragt, wie viele Fälle Migrationshintergrund hätten. Nahezu alle Sozialverbände haben damals logischerweise umgehend Alarm geschlagen. Wir als Menschen haben viele soziale Rollen inne. Und keine davon, wenn man noch ein bisschen was merken und spüren, lässt sich mit dem Gedankengut der AfD vereinbaren. Vielen Dank, Leute, dass ihr heute Abend alle hier seid. Let's get united.
1: Außer mich.
2: Der nächste Song heißt Grenzen.

0: So, dann weiter. Ihr werdet das zarte Stimmchen Michas erkannt haben, der Sänger bei der Band Gut Bürgerlich ist. Der Song Grenzen ist einer von insgesamt fünf auf einer Live-CD der Band. Wer die haben will, erreicht die Band auf Insta unter Gut Bürgerlich Band. Gut Bürgerlich mit UE. Auf Bandcamp können ihre Songs auch gehört werden. Und zur Not könnt ihr auch uns unter kontakt@trotzfunk-marburg anschreiben. Wir brauchen noch einen Nebenerwerb. Ja, kleiner Scherz. Ich lache mich tot. Zu unserem nächsten Beitrag, dem letzten Schulstreik am 5. März. Auch dieser kann vollständig auf unserer trotzfunk-marburg.de Seite nachgehört werden. Hier nur das Interview mit Lasse und Zoe, zwei Aktivistinnen der Marburger Schulstreikbewegung.
1: Das ist unsere Antwort auf eure Politik!

0: So klang es am 5. März in Marburg-Straßen angesichts des Schulstreiks gegen die Wehrpflicht, zweiter Teil. Wer also dachte, bei den Schulstreiks gegen die Wehrpflicht Ende letzten Jahres handle es sich um eine Eintagsfliege, wurde eines Besseren belehrt. Bundesweit gingen am 5. März wieder rund 50.000 SchülerInnen auf die Straße. In Marburg waren es zwischen 200 und 300. Die protestierenden SchülerInnen sind also nicht mehr, aber eben auch nicht weniger geworden und haben sich mittlerweile eine Struktur gegeben. Darüber sprachen wir mit Lasse und Zoe am Ende der Protestdemo in Marburg gegen die Wehrpflicht. Die beiden hatten durch das Programm der Demo geführt. Lasse, Zoe, sag dir vielleicht mal am Anfang nochmal zusammengefasst, warum diese Demonstration heute?
1: Allgemein stehen wir hier als SchülerInnen eben auf der Straße, um zu zeigen, dass wir als Jugend eben keine Lust haben, irgendwie in diesen Krieg zu ziehen und vor allem gezwungen werden zu einer Wehrpflicht, zu einem Wehrdienst, der ja, wie jetzt quasi auch Friedrich Merz gesagt hat, immer weiter Richtung Pflichtdienst gehen soll. Und wir wollen eben nicht, dass wir dazu gedrängt werden, weil wir finden, dass die Jugend eine Zukunft verdient. Und wir wollen mehr Gelder für Bildung, wir wollen mehr Gelder für unsere Zukunft und auch Klimaschutz, dass wir halt als Jugend eine Zukunft bekommen.
2: Genau, man versucht uns über die Wehrpflicht zu erziehen, dass man auf Autoritäten hört oder dass man zum Militarismus uns erziehen. Und das sehe ich eben sehr kritisch über die Wehrpflicht, weil wir eben das Ziel haben, dass die Jugend sich selber sozusagen entscheiden kann, was sie machen möchte und auch dafür nicht dazu gezwungen werden kann, zum Bund zu gehen. Und aktuell ist ja eine faktische Wehrpflicht. Friedrich Merz sagt ganz klar und auch an Leuten in Talkshows sagen ganz klar, dass wenn nicht genug Leute sich freiwillig melden, dann wird man mit der Gewalt Staats gezwungen. Und das ist ja einfach eine faktische Pflicht. Und ich bin halt gegen jegliche Zwangsdienste.
0: Das ist ja heute schon der zweite Schulstreiktag. Wie zufrieden seid ihr mit der Resonanz?
1: Also ich bin sehr zufrieden. Ich finde, wir waren eine richtig gut und laute, starke Demo. Ich fand es schön auch zu sehen, dass jüngere Schüler auch dabei waren, dass generell halt Schüler auch viele Redebeiträge gemacht haben und wir halt eben so auch SchülerInnen ermöglichen können, sich eben diesen Raum zu schaffen, wo wir in der Politik eben kaum gehört werden. Ich finde, es könnte noch mehr werden immer, aber daran arbeiten wir und wir bauen es auf. Von daher, ich bin sehr froh.
2: Genau, mich freut es vor allem, dass wir auch so viele junge Leute waren, die auch bei den Streikterminen wirklich dann da waren. Da haben wir uns ungefähr versechsfacht von den Personenanzahlen her. Wir waren richtig laut, waren sehr kämpferisch, die Demo haben wir sehr kämpferisch erlebt. Mit sehr vielen jungen Leuten, die da waren, weniger Studis als sonst und mehr junge Leute. Das hat mich sehr gefreut. Und wir hatten einfach so eine richtig kämpferische, laute, lautstarke Demo, die man richtig so gezeigt hat, wo es lang geht.
0: Das stimmt. Zoe, du warst in Göttingen bei der Schulstreikkonferenz und da wird es bestimmt ein Thema gewesen sein, wie können wir uns verbreitern, oder?
1: Ja, auf jeden Fall. Wir haben uns auf jeden Fall, und das war ja das Besondere an Göttingen, dass wir uns eben deutschlandweit vereint haben und gesammelt haben. Wir haben diskutiert, debattiert, über eben diese Jugendbewegung geredet, die wir jetzt aufbauen wollen. Und ich glaube, vor allen Dingen das Besondere war daran, dass wir uns eben jetzt vernetzt haben und zusammenarbeiten. Wir haben Organisationen in ganz Deutschland, in ganz vielen Städten. Wir helfen einander und unterstützen uns, indem wir uns austauschen, Tipps geben, Sachen bereitstellen einander, sei es Transbis, sei es Poster und Flyer und Sticker. Und eben auch, dass wir halt eine Jugendbewegung national und maybe auch international aufbauen.
2: Göttingen hat ganz toll gezeigt, dass es eben nicht nur ein Einmalteil ist, dass es jetzt irgendwie gleich wieder veräppt oder so, sondern dass wir wirklich langfristig uns darüber irgendwie auch klar werden wollen, wieso kann der Staat uns eigentlich etwas zwingen, worauf wir keine Lust haben, uns auch eben über diese Gewaltstatus irgendwie aufzuklären und auch da uns weiterzubilden. Und auch in Marburg höre ich auch aus der Jugendbewegung, also aus einer Gruppe heraus, dass man da auch nicht nur sich auf Wehrpflicht beschränken möchte, sondern auch viele andere Themen, die aktuell halt unsere Gesellschaft bewegen, Rechtsruck, weniger Geld für Schulen, das verbinden wir alles, sehen wir alles in einem gesamten Topf sozusagen, der nicht zufällig aktuell gleichzeitig geschieht.
0: Und dass es eine Kontinuität offensichtlich geben wird, zeigt sich, weil, wenn ich es richtig weiß, ist die nächste Schulstreikkonferenz auch schon wieder geplant. Darfst du vielleicht kurz noch was sagen?
1: Ja, auf jeden Fall. Wir haben jetzt schon den nächsten Termin. Der ist am
3: 8.5. Aber ja, das ist die Demo. Die Schulstreikkonferenz ist was für mich.
1: Ja, wir haben auch noch eine Schulstreikkonferenz. Also die nächste Demo ist am 8.5. geplant und der nächste Streik. Da werden wir auch wieder wie heute und noch größer auf die Straße gehen und streiken. und demonstrieren. Und es ist auch wieder in Essen jetzt ein weiteres Komitee geplant, wo wir uns auch nochmal austauschen werden über jetzt den Streik heute und die Demo und was wir daraus lernen können, was wir mitnehmen können, wie wir in Zukunft weitermachen können und wollen. Und ja.
0: Wenn jetzt SchülerInnen hören von unserem Interview und sich fragen, ja, also eigentlich würde ich da gerne mal mitmachen und so, wie können die partizipieren?
2: Wir hatten bis jetzt immer donnerstags unser offenes Treffen. Genau, dann werden wir uns aber entscheiden müssen, wie wir dann weiterverfahren. Aber auf jeden Fall gibt es Updates immer von unserem Instagram-Kanal, Schüler gegen Wehrpflicht Marburg. Genau.
1: Ja. Ja. Also unser Instagram-Kanal heißt Schüler gegen Marburg, also Schüler gegen Wehrpflicht _MR. Und ja, da können auf jeden Fall quasi gucken, was wir an neuen Sachen haben. Und wir haben dann auch eine WhatsApp-Gruppe, wo Leute halt reinjoinen können und sich über neue Aktionen informieren können.
0: Uns interessiert natürlich bei solchen Anlässen, warum wird protestiert und

0: Wir hörten es eben schon im Interview, der Schulstreik 3.0 ist am 8. Mai. Die Kundgebung startet um 12 Uhr am Erwin-Piscator-Haus. Wo wir schon bei noch bevorstehenden Demos sind. Für den 5. Mai ruft die Gewerkschaft Verdi zu einer Demonstration unter dem Motto Sparpolitik behindert, radikal sozial für Inklusion und gute Arbeit auf. In dem Aufruftext heißt es:
1: Bei der Teilhabe kürzen, wir wehren uns. Jeder Mensch hat das Recht, ein selbstbestimmtes Leben zu führen, ob mit oder ohne Behinderung. Doch die Kosten der Teilhabe werden immer mehr in Frage gestellt. In der Eingliederungshilfe drohen dramatische Kürzungen. Dagegen wehren wir uns. Wir lassen nicht zu, dass auf Kosten von Menschen mit Assistenzbedarf gespart wird und nicht auf Kosten der Beschäftigten. Die Kommission zur Sozialstaatsreform der Bundesregierung hat klipp und klar zur Aufgabe erklärt, die steigenden Ausgaben für die Eingliederungshilfe zeitnah zu begrenzen. Dazu gehört explizit die Ansage, die Personalkosten zu senken. Per Gesetz ist bislang geregelt, dass die Bezahlung nach Tarif nicht als unwirtschaftlich abgelehnt werden kann. Diese Regelung soll aufgeweicht werden. Damit hätten Kostenträger eine Handhabe, bestimmte Tarifverträge nicht mehr vollständig zu refinanzieren. Wir haben in der persönlichen Assistenz und der Schulbegleitung bei einigen Trägern gerade erst mühsam eine faire Bezahlung erkämpft. Geraten unsere Tariflöhne in Gefahr, leiden darunter nicht nur die Beschäftigten, sondern auch die Menschen mit Behinderung. Zudem ist das Risiko groß, dass Leistungen eingeschränkt werden, zum Beispiel das Wunsch- und Wahlrecht, selbst darüber zu entscheiden, wo möchte ich wohnen, in einem Heim oder in den eigenen vier Wänden. Selbstbestimmt leben zu können, ist kein Nice-to-have, sondern ein Menschenrecht. Kommunen dürfen mit den Kosten nicht alleine gelassen werden, sonst droht in Zeiten knapper Kassen alles kaputt gemacht zu werden, wofür wir uns seit Jahrzehnten einsetzen. Die Teilhabe von Menschen mit Behinderungen sowie gute Arbeitsbedingungen und faire Bezahlung für die Beschäftigten. Gemeinsam machen wir uns stark für Inklusion. Auch in Hessen steigt seit Jahren der Druck auf Betriebe, die Teilhabeleistungen anbieten. Der durch mangelnde Refinanzierung des Landeswohlfahrtsverbandes als Kostenträger der Eingliederungshilfe entstandene Kostendruck führt schon jetzt dazu, dass Leistungen und Angebote der Träger der Behindertenhilfe in Frage stehen. Deshalb sind wir in Hessen bereits im letzten Jahr in Kassel und Wiesbaden mit mehreren hundert Beschäftigten und Menschen mit Behinderung auf die Straße gegangen, um uns gemeinsam gegen Kürzungen und damit gegen Einschränkungen der gesetzlich festgeschriebenen Rechte von Menschen mit Behinderung zu wehren. Am 5. Mai, dem Europäischen Protesttag für die Gleichstellung von Menschen mit Behinderung, wollen wir mit einer Demo in Marburg unseren Forderungen nach einer guten Refinanzierung der Eingliederungshilfe und guten tarifvertraglich geregelten Arbeitsbedingungen für Beschäftigte bei Trägern der Behindertenhilfe, Teilhabe- und Inklusionsdiensten unterstreichen. Wir rufen alle Beschäftigten sowie Menschen mit und ohne Behinderung in Marburg und Hessen auf, mit uns auf die Straße zu gehen, denn Sozialstaatskürzungen gehen uns alle an.
0: Also, wie gesagt, 5. Mai, 16.30 Uhr geht's los am Hauptbahnhof. Diese bevorstehende Demo führt uns zu einer, die bereits gewesen ist, nämlich die Sozialprotest-Demo in Marburg am 25. April, anlässlich des Besuches von Friedrich Merz auf Einladung der CDA, dem Arbeitnehmerflügel der CDU. Auf der sprach Jochen von der Blister zu dem Thema, das uns am 5. Mai bewegt, das Folgende.
2: Einmal Dankeschön an die Person, die diesen wunderschönen orange Ballon mitgebracht hat. Für die, die gelesen haben, was draufsteht, verwundert es mich nicht, dass das Ding automatisch immer wieder auf die Bühne zu Herrn Merz fliegen wird. Unabhängig davon möchte ich das nächstes gerne einmal Jochen begrüßen. Jochen hat uns gerade gefragt, ob er noch so sprechen kann. Jochen ist von der Blister, wenn ich das richtig verstanden habe.
3: Meine Damen und Herren, liebe Freundinnen und Freunde, liebe Mitdemonstrierenden, Wir in Deutschland und in der Europäischen Union leben noch immer in Frieden. Aber es ist eine andere Art von Frieden, der extrem gefährdet ist, der soziale Frieden. Ich bin mittlerweile der Leute mit dem Studienanstalt und stehe hier für mehr Inklusion, Egalität, Vielfalt, Teilhabe und vor allem Barrierefreiheit. Es ist wichtig, dass gerade das in unserem Land und auch in Europa und in der ganzen Welt erhalten bleibt. Durch die angekündigten Sparmaßnahmen von Bundeskanzler Merz und seiner Regierung ist genau dies aber in Gefahr. Und ich möchte sagen, so leid es vielleicht tut, aber Behinderung gehört zu unserem Land. Behinderung ist ein Teil unseres Landes. Man mag es sich ja nicht gerne vorstellen, aber es kann durchaus sein, dass zum Beispiel Bundeskanzler Friedrich Merz eines Tages durch welche Umstände auch immer eine Behinderung erleiden wird oder könnte. Dann hätte er genau die Situation, die wir Behinderte ein ganzes Leben lang schon haben. Dann müsste er sich neu orientieren, ganz gleich welche Art von Behinderung das wäre. Und das geht nur dann, wenn beispielsweise bestimmte Assistenzleistungen ermöglicht sind. Und genau die sind durch die geplante Sparpolitik in Gefahr. Das darf nicht sein. Ich möchte kurz einige Beispiele nennen. Die Kinder- und Jugendhilfe soll gekürzt werden. Das geht überhaupt nicht. Außerdem habe ich erfahren, dass Teilhabeassistenz, wie wir sie zum Beispiel auch bei uns in der Deutschen Bildungsstudienanstalt haben, abgeschafft werden soll. Auch das geht überhaupt nicht. Schülerinnen und Schüler mit Förderbedarf in bestimmten Punkten brauchen Teilhabeassistenz mehr denn je, damit sie sowohl in der Sonderschule als auch in der Regelschule besser klarkommen. Und das muss auch weiterhin gewährleistet werden. Diese Sparpolitik ist und bleibt unsozial. Wir müssen etwas dagegen tun, deswegen stehen wir heute hier. Und ich bin schon sehr gespannt, wie das Echo auf unserer Demonstration in der Presse wiedergegeben wird. Meine sehr verehrten Damen und Herren, es wird nicht das einzige Mal sein, wenn wir sehen werden, am 5. Mai ist die große Verdi-Demonstration eben genau gegen die Pläne der Kürzung der Kinder- und Jugendhilfe. Kommt alle am 5. Mai, 16 Uhr oder 16.30 Uhr am Hauptbahnhof, denn gemeinsam geht's her!
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0: So, allmählich werden wir hier von allem verlassen. Jetzt verlässt uns sogar gut bürgerlich. Uli, wo waren wir denn jetzt eigentlich stehen geblieben?
1: Wollen wir ohne Musik weiter?
0: Ja, wir
1: Oder
0: müssen
1: wir
0: ja jetzt wohl
1: weiter?
0: erstmal
1: So,
0: ohne
1: dann mache
0: Musik
1: ich jetzt
0: weitermachen. Dann
1: weiter.
0: machst du jetzt
1: Achso, ja,
0: weiter.
1: ich mache
0: Warte,
1: jetzt
0: warte, ich
1: weiter.
0: muss dich überhaupt erstmal anschalten.
1: Ja, ja, ja,
0: So,
1: ja, ja, ja.
0: also
1: So.
0: entschuldigt diesen Stress, aber diese Störungen, aber hier funktioniert einfach zurzeit gar nichts.
1: Ja.
0: Ja, so ist das.
1: So. Die von Jochen und Verdi thematisierten Brutalkürzungen sind Bestandteil eines Arbeitspapiers von Bund, Ländern und kommunalen Spitzenverbänden, das verdienstvollerweise vom Paritätischen Gesamtverband veröffentlicht wurde und auf seiner Seite eingesehen werden kann. Der Paritätische wertet das Papier als Verstoß sowohl gegen die UN-Behinderten- wie Kinderrechtskonvention, beide von der Bundesrepublik Deutschland unterschrieben. Aber internationales Recht scheint den heute Herrschenden nicht einmal mehr ein müdes Lächeln abzuringen. Bestandteil des Sozialabbaupapiers von Bund, Ländern und Kommunen ist übrigens auch, den Unterhaltsvorschuss für Alleinerziehende zu kürzen. Den soll es, wird der Vorschlag umgesetzt, nur noch für unter 13-Jährige und längstens für 72 Monate geben. Gespart werden soll so 1 Milliarde Euro, die wieder in die Rüstung gesteckt werden kann. Dafür dürfen sich die Betroffenen dann sicher vor dem Russen fühlen oder so. Beteiligt an diesem Papier war übrigens auch das Bundesministerium für Arbeit und Soziales von Bärbel Baas, SPD. Uns schwante ja gleich mit dem Wegkicken von Hubertus Heil Schlimmes.
0: Ja, mach gleich weiter, weil wir
1: Ach
0: haben ja noch
1: so,
0: keine Musik.
1: dann sing doch ein bisschen. Okay, komm.
0: Bin
1: So, da wir jetzt keine
0: nah
1: Musik.
0: dran. Wenn ich die
1: Da wir jetzt.
0: Gitarre mitgenommen hätte, wenn ich die Gitarre mitgenommen hätte, würde ich das jetzt tatsächlich machen.
1: Genau.
0: Ja, aber wusste man's? Man wusste es nicht.
1: Ja,
0: So.
1: weiter geht's.
0: So, aber wir arbeiten noch dran. Ja.
1: So, also ohne Musik kommen wir jetzt zur Demo vom 25. April, an der sich in der Spitze 5000 Leute beteiligten. In unserem Intro für diesen Beitrag auf unserer Seite, er erscheint dort in Kürze, schreiben wir Folgendes.
0: Was schreiben wir denn da?
1: Das musst du jetzt sagen,
0: Ach
1: was
0: so,
1: wir da
0: das ist,
1: schreiben.
0: ja,
1: Ich kann das auch machen.
0: was haben wir geschrieben? So, danke, Uli. So, jetzt, ich hab das Papier jetzt in der Hand. Was haben wir geschrieben oder was werden wir schreiben? Denn dieser Beitrag ist noch nicht oben, aber er wird demnächst oben sein. Anlässlich des Besuches, so schreiben wir, von Bundeskanzler Friedrich Merz am 25. April in Marburg, formierte sich Sozialprotest auf den Straßen, an dem sich in der Spitze bis zu 5000 Menschen beteiligten. Merz eingeladen hatte der Arbeitnehmerflügel der CDU die CDA. Zu den Protesten aufgerufen hatten Gewerkschaften der AStA sowie eine große Zahl linker Bündnisse und Organisationen. Friedrich Merz hat sich diesen Protest hart erarbeitet. Im August letzten Jahres machte er auf dem Landesparteitag der CDU in Osnabrück folgende knackige Kampfansage an den Sozialstaat. Zitat: Der Sozialstaat, wie wir ihn heute haben, ist mit dem, was wir volkswirtschaftlich leisten, nicht mehr finanzierbar. Zitat Ende, erklärte er. Abgesehen davon, wer dieses Wir sein soll, der Sozialstaat ist in Artikel 20 Absatz 1 Grundgesetz unveränderbar festgelegt und steht dort auch nicht unter Finanzierungsvorbehalt. Aber die Extremisten sind ja immer die anderen. Seither ist der Klassenkampf von oben voll eröffnet und keine erkämpfte sozialstaatliche Errungenschaft scheint mehr sicher. So veröffentlichte der Paritätische Gesamtverband Mitte April ein ihm zugespieltes Arbeitspapier mit dem Titel Effizienter Ressourceneinsatz bei Leistungsgesetzen. Dieses ist von einer Arbeitsgruppe aus Bund, Ländern und kommunalen Spitzenverbänden erarbeitet worden und beinhaltet erhebliche Kürzungen in der Kinder- und Jugendhilfe sowie bei den von der Behindertenbewegung so hart erkämpften inklusiven Individualansprüchen für eben Menschen mit Behinderung. Der Paritätische befindet, Zitat, in ihrer Gesamtschau stehen die Vorschläge zu großen Teilen im Gegensatz zur UN-Behindertenrechtskonvention und zur Kinderrechtskonvention, Zitat Ende. beides übrigens, beide Konventionen übrigens von der Bundesrepublik Deutschland unterschrieben. Außerdem haben es die militaristischen SozialkürzerInnen unter anderem auf den Unterhaltsvorschuss für Alleinerziehende abgesehen. Der Klassenkampf von oben wird in aller Breite geführt. Die gesetzliche Rentenversicherung soll nach dem Willen von Kanzler Merz endgültig zu einer Basisabsicherungsruine degradiert und das Renteneintrittsalter möglicherweise noch weiter auf 70 Jahre angehoben werden. In der gesetzlichen Kranken- und Pflegeversicherung soll erheblich zu Lasten der Versicherten eingespart werden und die erneute Reform des Arbeitslosengeldes II kann den sozialen Ruin von LeistungsempfängerInnen bis hin zur Obdachlosigkeit mit sich bringen. Weiter gibt es Angriffe auf das Arbeitszeitgesetz, also den 8-Stunden-Tag, sowie auf den Kündigungsschutz. Zudem sollen Feiertage abgebaut werden. Ins Visier genommen wurden der Pfingstmontag und der 1. Mai, letzteres eine pure Provokation für die Gewerkschaften. Gründe für Sozialproteste von unten gibt es also genügend und sie wurden am Samstag, den 25. April in Marburg von Tausenden genutzt. Bevor wir uns anhören, was da los war, noch ein paar Takte vorab zu dieser Parole hier.

0: Dieser Spruch tauchte wohl zum ersten Mal auf dem Schild eines 18-Jährigen bei einer Schüler-gegen-Wehrpflicht-Demo in Berlin Anfang März auf. Die Taz schildert das folgende so, Zitat: Die Polizei eierte nicht lang herum, das Schild wurde beschlagnahmt und die Junge Welt berichtete in einem Ex-Post von der kurzzeitigen Verhaftung des jungen Mannes. Laut einem Bericht der Welt wird nun wegen Verdachts der üblen Nachrede und Verleumdung gegen Personen des politischen Lebens, Zitat Ende, ermittelt. Das war aus der Perspektive von Friedrich Merz gar nicht mal so klug, denn nun geht der Spruch aber sowas von viral, als wäre er das Gelbeste vom Ei, wie auch das folgende kleine Liedchen beweist, dass wir euch leider jetzt gerade... ja, du mal, es kam eben. Ich soll klicken. So, okay. Ja. Also einfach so klicken, meinst du?
1: Ja.
0: Aha. So, okay, ja. So, nein, er schaltet es wieder weg. So, also wir haben das Lied kurz gesehen, aber er schaltet es wieder weg, warum auch immer. So, okay, also Merz, Leck, Eier, ich glaube, weiter singe ich das jetzt nicht.
1: Jetzt ziehst du mal mein Mikro hoch.
0: Jetzt ziehe ich dein Mikro
1: hoch. Ja. Okay.
0: So.
1: Okay, also beschäftigen wir uns, Klappe, beschäftigen wir uns im Folgenden mit dem, was denn so gesagt wurde auf der Protestdemo. Und da starten wir mit einem Ausschnitt, der die relaxte Stimmung der Demo sehr schön widerspiegelt, die Qualität der Moderation von Dominik herausstreicht und vor allem, dass die behinderten Menschen und die geplanten Einschnitte in ihrem Leben keineswegs bereit sind, Kampf... Achso, und jetzt haben wir's. Und die behinderten Menschen sind keineswegs bereit, die geplanten Einschnitte in ihrem Leben kampflos aufzugeben. So, bitteschön.
2: Also, ich habe hier noch drei Hinweise, bevor es weitergeht. Machen wir mal das Wichtigste zuerst. Vor wenigen Sekunden hat der Friedrich angefangen zu reden. Was ich meinte, war, ihr sollt laut sein. Nicht so versuchen. Geht, ihr holt mal alles raus.

So, dann würde ich gerne noch eine kleine Info mitgeben. Ich habe zum Beispiel hier in der Menge ein wunderschönes Plakat gesehen. Da steht auf Inklusion statt Korruption. Ich wollte kurz auf eines der Demo-Plakate eingehen. Da steht drauf Inklusion statt Korruption. Für die, die mich nicht kennen, ich verdiene mein Geld in der Pflege. Und ich wurde tatsächlich die Woche von einem Kunden gefragt, der im Rollstuhl sitzt, was meine Wochenendpläne sind. Dann habe ich erzählt, dass ich mit einer wilden Menge Menschen heute hier rumhängen werde, weil Friedrich Merz da ist. Und dann kam eine relativ spannende Frage auf. Ich habe dann auch ungefähr eine halbe Stunde meines Tages verloren, weil dann ist der Mensch im Rollstuhl ins Reden gekommen. Der hat mich gefragt, bei 1,2 Millionen, laut Google sind sogar bis zu 1,6 Millionen, Menschen, die im Rollstuhl sind, die teilweise Pflegestufe 5 sind, das heißt, die auf Pflegepersonal angewiesen sind, kam an mich die Frage, wo eigentlich das Geld ist, das man in der Pflege bräuchte und das ermöglicht, dass sie auch einfach Menschen teilhaben können. Ich finde es auch schön, dass hier eben Menschen sind, die eben Inklusionsbedarf haben, dass sie auch einfach mitgenommen werden, auch teilhaben können. Aber ich habe versprochen, einmal das Thema anzusprechen, dass es auch sehr viele Leute gibt, die wären heute gerne hier dabei, die haben nicht die Möglichkeit und die sind auch darauf angewiesen, dass wir hier heute laut sind.

So, Ladies and Gentlemen, wir sind ja hier findig und es könnte sein, dass wir den Song von Vita, Merzlik Eier, doch spielen können. Wir werden das jetzt gleich mal sehen.

0: Ja, das war offensichtlich nur ein kurzes Ja, wir haben
1: Ja, wir zerlegen hier gerade die
0: das ist
1: Technik.
0: ja wohl echt unglaublich.
1: Was
0: Ja,
1: denn?
0: so, ja, ich dachte, ich hätte es jetzt gelöst und dann sowas. Also, ich bin,
1: So, dann machen wir
0: nein, ich
1: einfach
0: bin jetzt
1: mal
0: enttäuscht.
1: weiter. Ja,
0: Ich bin jetzt enttäuscht. Und dann
1: das
0: hatten
1: ist
0: wir es auch
1: halt,
0: noch völlig
1: das ist halt
0: übersteuert.
1: Sparpolitik. Die Lieder werden jetzt auch nicht mehr ausgespielt.
0: So, ich gehe jetzt gleich. So, ich habe die Faxen dicke hier. So, nein, nein, ich bleib natürlich.
1: So, kannst du mir jetzt mal sagen, wo wir stehen geblieben sind?
0: Ja, bei da.
1: Okay, dann noch einmal zur Erinnerung.
0: Ja,
1: Die
0: zur Erinnerung.
1: Verdi-Demo, Sparpolitik, das müsste jetzt aber wirklich langsam jeder wissen. Sparpolitik behindert, radikal sozial für Inklusion und soziale Arbeit, startet am 5. Mai um 16:30 Uhr am Hauptbahnhof Marburg. Wir machen jetzt weiter mit dem querfeministischen Kurzzeitaktivistinnenkollektivs, dessen genauen Namen wir bis jetzt nicht zu ermitteln vermochten, obwohl er auf unserer Aufnahme zu hören ist.
0: Tja, vielleicht hört es ja jemand und kann es uns schreiben.
2: Schön, dass ihr heute gemeinsam mit uns auf der Straße seid. Wir sind Handmaid's Riot, ein queer-feministisches Kurzaktivismus-Kollektiv. Wir begleiten heute die Demo, weil unser Feminismus intersektional ist und weil alles, wofür wir kämpfen, von Friedrich Merz bedroht wird. Brauchen. Und zwar habt ihr vielleicht schon gesehen, dass wir heute symbolisch die Demokratie zu Grabe tragen. Und einer, der ihr ganz besonders zugesetzt hat, ist heute hier in Marburg, Friedrich Merz. Okay, ihr habt eure Aufgabe schon verstanden. Wir haben euch nämlich eine wirklich kleine Auswahl an demokratiefeindlichen, menschenverachtenden und diskriminierenden Aussagen von ihm heute mitgebracht. Und ich werde jetzt gleich ein paar Zitate vorlesen. Und ich würde euch bitten, nach jedem Zitat Merz auszuruhen, so laut ihr könnt. So laut, dass er das da drin hört und sich schämt. Okay, dann legen wir los. Friedrich Merz hat 1997 gegen einen Gesetzentwurf gestimmt, der die Vergewaltigung in der Ehe ins Strafgesetzbuch aufnehmen soll.

0: zurück in die Ukraine, nach Deutschland zurück.
1: Unser Kanzler, und er stört unser Marburger Stadtbild.

0: glaub das nicht.
1: So, jetzt sind wir allmählich
0: Völlig
1: wirklich am
0: durch.
1: Rande des Wahnsinns.
0: So, komm.
1: Das kann ja nicht wahr sein. So, fasse dich, fasse dich.
0: Muss ich lesen?
1: Ja,
0: Wo ist meine Brille?
1: wir
0: Ja.
1: kommen zum nächsten Beitrag.
0: So, jetzt hier, konzentrieren. Also, ich würde sagen, jetzt ist der DGB dran, oder?
1: Ja,
0: Du
1: der DGB
0: weißt
1: ist
0: ja
1: dran.
0: schon.
1: Der DGB ist jetzt dran.
0: Also, Dominik rief Ulf Immelt vom DGB zum Mikro. Ulf.
1: So, wir hören uns das jetzt an.
2: Einmal hier noch eine generelle Info. Wir haben gerade noch mal Menschen von der Demonstration verwiesen. Denn wir sind der demokratische Protest. Wenn ihr meint, ihr könnt hier an AfD-Merchandise teilnehmen, freundlich formuliert, verpisst euch. Nur nochmal als unterbreche jetzt hier mal, ich würde gerne kurz einen Werbeblock noch einschieben. Links von mir, teilweise vor euch auch rechts oder hinter euch, seht ihr gerade einen wunderschönen Laden, der heißt DGB. Die haben ja heute ihr eigene, einen eigenen Stand. Und ich habe denen einfach mal gesagt, sie sollen rumkommen für ein Grußwort. Deswegen würde ich einmal kurz an DGB noch das Wort ergeben. Und falls ihr noch nicht in DGB seid, kommt in DGB.
1: In der Gewerkschaft sein.
3: Ja, liebe Kolleginnen, liebe Kollegen, liebe Genossinnen, liebe Genossen, liebe Freundinnen und Freunde, erstmal großes Dankeschön für die Möglichkeit, jetzt auch hier für die Gewerkschaften ein kurzes Grußwort halten zu dürfen. Meine Vorrednerin hat gesagt, Friedrich Merz ist nicht unser Bundeskanzler. Das ist richtig. Er ist der Kanzler des großen Geldes, er ist der Kanzler der großen Konzerne. Er vertritt deren Politik und er ist deren bester leitender Angestellter. Vielleicht ganz kurz, wir haben als DGB zusammen mit unseren Mitgliedsgewerkschaften heute Morgen schon hier vorne einen Infostand angemeldet. Wir haben eine Wand dort stehen mit Macht für die Acht. Und wir verfolgen eine Doppelstrategie. Zum einen möchten wir natürlich mit den Kolleginnen und Kollegen, die Gewerkschaftsmitglieder sind, aber auch zum Teil auch CDU-Mitglieder sind, mit den Kollegen reden. Es gab ja auch einige kluge Worte von Seiten des CDAs, zum Beispiel, dass Frau Reiche zurücktreten soll als Wirtschaftsministerin. Und genau in dieser Position unterstützen wir unsere Kolleginnen und Kollegen des CDAs. Das ist das eine. Das andere ist aber auch, wir müssen ganz klare Kante zeigen. So wie wir das, vor allem wie ihr das gerade mit einem sehr mächtigen, mit einem gigantisch großen Demonstrationszug gezeigt habt. Das ist genial, das ist super. Weil was gerade hier im Land passiert, ist ein fundamentaler Angriff sowohl auf den Sozialstaat, auf demokratische Rechte und auch auf Rechte, die wir als Arbeiterbewegung erkämpft haben. Wenn es nach denen da oben und seinen leitenden Angestellten, also dem Herrn Merz, geht, soll der 8-Stunden-Tag abgeschafft werden. Wenn es nach denen geht, soll die Lohnfortzahlung im Krankheitsfall abgeschafft werden. Dafür haben unsere Kolleginnen und Kollegen der IG Metall 6 Wochen lang gestreikt. Eines der längsten Streikgeschichten überhaupt in der alten Bundesrepublik. Das lassen wir uns nicht wegnehmen. Und wir lassen uns auch unseren Sozialstaat nicht wegnehmen. Wir kämpfen für diesen Sozialstaat. Und ganz ehrlich, wenn es nach mir gehen würde, würde es noch ein bisschen mehr als Sozialstaat geben, nämlich den Sozialismus. jetzt aber als Privatperson bzw. Mitglied einer marxistischen Partei. Vielleicht noch mal eine letzte Sache zum Thema Rente. Wir sind zwar jetzt alle jung oder viele von hier sind jung, aber es betrifft euch, es betrifft uns alle. Wenn die Rente weiter privatisiert wird, wenn die kapitalgedeckte Rente kommt, wie es die Bundesregierung will, bedeutet das im Endeffekt, die Rente ist nur dann sicher, wenn die Profite steigen. Das heißt mit anderen Worten, wenn wir als Gewerkschaften auf die Straße gehen für bessere Arbeitsbedingungen, für höhere Löhne, wenn wir fordern, wir wollen 6%, besteht die Gefahr, dass Leute das Argument bringen, auch Menschen aus unserer eigenen Klasse, sagen, dann ist ja unsere Rente gefährdet. Theoretisch ist das sogar richtig. Und deshalb gibt es nur eine Antwort darauf, Stärkung der gesetzlichen Rente. Danke. Wer eine kapitalgedeckte Rente will nur Milliardengelder den großen Versicherungskonzernen in den Arsch schieben. Um nichts anderes geht es dabei. Deshalb wehren wir uns dagegen. Ich wünsche unseren Kolleginnen und Kollegen, die in den Gewerkschaften organisiert sind und heute als Delegierte dort drin sind, viel Erfolg, klare Worte und uns wünsche ich eine kraftvolle, klare und deutliche Demonstration. Dankeschön.

0: So, damit das klar ist, also ich bin raus. Ja, was die Musikwahl betrifft, ich bin raus. Das ist jetzt allein Ullis Ding mit dem, was wir hier finden. Und dieser CD-Player leidet definitiv an Geschmacksverirrung. Also die vorherigen Songs, einschließlich Gut Bürgerlich, schmeißt er raus, ja, und bei dem macht er hier weiter. Also, ich mach doch alle, was er wollt. So, Uli, komm, hier deine Ansage.
1: Ja, auch der Asta nämlich hatte zu Sozialprotesten aufgerufen und für den Asta hat Viktoria gesprochen.
2: Und den dritten schnellen Punkt. Ich glaube, als der DGB gerade meinte, wir sind noch alle jung, hat er euch einfach nur alle als Mütter gegen rechts eingestuft und nicht als Omas. Ich glaube, das war Ulfs Ding, als er meinte, wir sind ja alle jung. Und apropos jung, würde ich jetzt das Wort übergeben an den Asta der Uni Marburg und würde gerne einmal Viktoria nach vorne bitten.
3: Wir stellen konkrete Forderungen. Ein BAföG, das diesen Namen überhaupt verdient. Elternunabhängig, existenzsichernd und für alle zugänglich. Denn Bildung darf nicht vom Geldbeutel der Eltern abhängen. Bezahlbaren Wohnraum. Nicht irgendwann, nicht im Markt, sondern öffentlich organisiert und ausreichend finanziert. Wohnen ist keine Ware. Wohnen ist ein Grundrecht. Und eine Politik, die sich ehrlich an den Realitäten der Menschen orientiert und nicht der Lobbyisten. Denn die Probleme, über die wir heute und jeden Tag sprechen, kommen nicht daher, dass wir zu wenig leisten, sondern daher, dass Reichtum systematisch geschützt wird und Armut politisch in Kauf genommen wird. Für mich ist klar, wir brauchen Umverteilung. Wir brauchen Investitionen in Bildung und soziale Infrastruktur. Wir brauchen eine Politik, die Vermögen besteuert und uns entlastet. Aber heute ist erst der Anfang. Mit Veranstaltungen wie dieser, mit Besuchen wie diesen, werden wir weitere Gründe für Protest finden. Gerade auch mit Blick auf das Universitätsjubiläum nächstes Jahr müssen wir klar formulieren, wer hier auftritt, wird sich auch mit uns auseinandersetzen müssen. Denn wir sind nicht bereit, diese Politik weiter hinzunehmen. Wir werden widersprechen, wir werden sichtbar sein und wir werden Druck machen. Widersetzt euch!

0: So, Viktoria sprach es an. Möglicherweise beehrt uns Bundeskanzler Merz nächstes Jahr anlässlich des Gründungsjubiläums der Philipps-Universität wieder, wenn er bis dahin überhaupt noch Kanzler ist. Nun kommen wir zu einem Redebeitrag, in dem jemand über seine Erfahrungen mit dem ALG II spricht. Und das hört sich ganz anders an als auf den Qualitätssendern wie RTL. Wir kommen zu dem Beitrag von Felix, der für Felix sprach, und zwar in einer Taktung, die für unser Mikro fast zu viel war. Müssen wir also ein bisschen genauer hinhören?
1: Ich wollte gerade schon überprüfen, ob ihr noch wach seid, aber da wart ihr schon selbst sehr gut drin. Dann würde ich einmal direkt übergeben an Felix. Felix spricht für sich selber heute.
2: Ich stehe hier nicht nur für mich heute, sondern ich stehe hier als Mensch, der aufgrund einer Verkettung ungünstiger Umstände momentan selbst auf Bürgergeld angewiesen ist. Was in einem sorgenden Sozialstaat eigentlich nicht der Rede wert sein sollte, wurde von Merz und Co. zu einem Stigma aufgebaut, das man sich kaum mehr auszusprechen traut. Die ständige Hetze auf die in der Gesellschaft, die eh schon am wenigsten haben, geht nicht ohne eine Änderung des Bildes der Menschen in diesem Land einher. Statt jemandem, der auf Hilfe angewiesen ist, zieht man den BürgergeldempfängerInnen auf einmal Schmarotzer, Nichtsnutze, die den Staat ausnehmen. Diese moralische Keule wird noch stärker durch die Namensänderung hin zur Grundsicherung für Arbeitssuchende, die Arbeitspflicht schon im Namen mit sich bringt. Doch damit ist genug. Es treten auch einige knallharte Neuregelungen in Kraft. Konnte man bisher im ersten Jahr des Bürgergeldbezugs noch 40.000 Euro besitzen, beträgt dieses Schonvermögen für bis zu 30-Jährige zukünftig nur noch 5.000 Euro. Man stelle sich vor,

Frage, die Kapazität haben, eine passende Arbeit zu finden. Das ist doch der blanke Hohn. Und den armen Sozialstaat nicht wert, liebe Zuhörerinnen und Zuhörer. Wer einen solchen Staat als Freund hat, der braucht keine Feinde mehr. Noch schlimmer ist es bei der Miete. Dort, wo diese im ersten Jahr auch über dem sogenannten ortsüblichen Durchschnitt liegen, wenn der Duri ab dem ersten Tag nichts mehr bezahlt, was 1,5-fach über diesem Durchschnitt liegt. Oder übersetzt in ein realistisches Beispiel. Man lebt nach einer Trennung auf einmal allein in der Wohnung, die man sich vorher zu zweit geleistet hat, verliert nach nur 11 Monaten Anstellung seinen Job und muss mehr Geld beantragen. Dann werden die Mietkostenzahlungen verwehrt und man ist gezwungen, sich sofort eine günstigere Wohnung zu suchen. In Marburg eine günstige Wohnung zu finden, ist ohnehin nicht leicht. Aber erzählt eurem zukünftigen Vermieter doch mal, dass ihr gerade kein Einkommen habt und Bürgergeld bezieht. Wer sich eine solche Regelung ausgedacht hat, hat entweder überhaupt gar keine Ahnung, wie man sich in solchen Situationen befindet, oder er lebt bewusst Böses. Im Klartext bedeutet das nämlich nichts anderes, als direkt und ohne Umwege in die Obdachlosigkeit getrieben zu werden. Wer, liebe Leute, soll sich in dieser Situation verdammt nochmal darum kümmern, sich einen neuen Job zu suchen? Wie, liebe Demonstrierende, hilft der sogenannte Sozialstaat in dieser Situation nicht einfach eine komplette Existenz zu vernichten? Während die einen munter in ihrem Privatflugzeug durchs Land fliegen und auf Christian Lindners Hochzeit auf Sylt Kaviar fressen, wird den anderen nicht einmal ein Dach über den Kopf gegönnt. Ich möchte Friedrich Merz persönlich auch nur einen einzigen Monat auf Bürgergeld leben sehen. Ein Menschen, der in seinem Leben noch nicht einmal eine Minute gesetzlich versichert war. Einen Monat mit ganzen 563 Euro, die für alles reichen müssen, von Lebensmitteln und Kleidung über Schuhe bis hin zum Kino. Nein, Herr Merz! Wer eine solche Politik betreibt, wer so einer Menschen, die eh schon am Boden sind, richtet, der kann nicht gerne an ganz anderen Körperteilen lecken, als an denen, die wir hier nicht aussprechen dürfen.

dass diese ganze Reform des Bürgergeldes dazu ökonomische Unsinnwahrheit geschenkt. 30 Milliarden wollte Kanzler Anstell frei mit dieser Reform einsparen. Die neuesten Berechnungen zeigen, soll es im ersten Jahr lächerliche 90 Millionen sein, bevor danach diese Reform den Staat auch noch Geld kostet. 90 Millionen! Liebe Mitstreiterinnen und Mitstreiter, zwischen 90 Millionen und 30 Milliarden liegt der Faktor 333. Auch dem Kanzleramtschef hätte es wohl offensichtlich besser getan, wenn man das Geld in Bildung statt in Knarren stecken würde. Der gesellschaftliche Schaden, der mit der Hetze auf Menschen in Notsituationen betrieben wurde, die so viel schwerer als der Nutzen. Diese Kampagne war von Anfang an Lug und Betrug, die zu Spaltung beitrug und nicht die wahren Schuldigen adressierte. Und an dieser Stelle kann ich es mir nicht vergreifen, kurz darauf hinzuweisen, dass Hartz IV damals unter Rot-Grün eingeführt wurde und auch diese aktuelle Reform gemeinsam mit den Sozialdemokraten als Reformpartner durchgeführt wurde. Dafür sollten die sich schämen und wenn sie einen letzten kleinen Rest an Glaubwürdigkeit behalten wollen, sich jetzt offensiv gegen ihre eigene Parteileitung wenden. Das ist bei Herzen Netzer, Heimatsetzer auf BürgergeldempfängerInnen, genauso wie auf Menschen mit Migrationshintergrund, um nichts anderes geht als Sündenböcke zu schaffen, sieht man, wenn man andere Zahlen in den Vergleich setzt. Den deutschen Staat gehen, niedrig geschätzt, ungefähr 125 Milliarden im Jahr durch Steuerhinterziehung durch die Lappen. 30 Milliarden werden den deutschen Staat durch Codex-Geschäfte geraubt, durchgeführt von skrupellosen Menschen in Banken, von denen bis heute kaum jemand zur Rechenschaft gezogen wurde. Über 100 Milliarden könnte der Staat jährlich laut einer Studie des DIW verdienen, wenn man eine progressive Steuerung des Vermögens, Besteuerung ab der ersten Million einführen würde. Doch was zeigen diese Banken?

gefallen. Was haben all diese Beispiele gemeinsam? Sie betreffen die Reichen, die Mächtigen, die Vermögenden in diesem Land. Oder anders ausgedrückt, Friedrichswerts Freundinnen und Freundinnen, denen weder an die Taschen noch an ihren Ruf geht. Nach unten treten, wo es nur geht, und den Blick niemals, aber auch niemals nach oben zu nehmen. Das ist die Maxime von Friedrichswerts Politik der sozialen Spaltung und Verelendung. Und draußen noch zu fördern, die Rente auf eine Basisabsicherung einzudampfen und so den Menschen ins Gesicht zu spucken, die seit Jahrzehnten in diesem Land arbeiten gehen. Den 8-Stunden-Tag anzugreifen, Menschen jedenfalls an Arbeiten vorzuwerfen, dies aus Lifestyle-Gründen zu tun und nicht, weil sie aufgrund von Kindererziehung, psychischen Krankheiten oder beschissenen Verträgen darauf angewiesen sind. Ja, den Menschen in der drittgrößten Volkswirtschaft der Erde, die gleichzeitig den größten Niedriglohnsektor Europas hat, anzugreifen. Sie seien alle faul und müssten einfach mal wieder mehr arbeiten gehen. Das alles, liebe Zuhörerinnen und Zuhörer, ist nichts anderes als Klassenkampf von oben. Das alles haben Menschen, die sich halt nicht verdient, von denen ein absoluter Bruchteil mit Erzvermögen ausgestattet ist, sondern von denen im Gegenteil die Mehrheit schauen muss, wie sie jeden Monat über die Runden kommt. Wer so mit dem sozialen Feuer spielt, während 13,3 Millionen Menschen in Deutschland armutsgefährdet sind, der, lieber Merz, halbiert nicht die AfD, sondern macht den Faschismus wieder groß und treibt ihm die Menschen förmlich zu. Wo kam das Zitat, dass derjenige vom Faschismus schreien soll, der vom Kapitalismus nicht reden will, ist bereits etwas abgedroschen, aber es trifft leider Gottes auch hier den Nagel wieder auf den Kopf. Wir, liebe Freundinnen und Freunde, sollten aber bloß nicht anfangen, angebliche Scheinlösungen von rechts anzunehmen und dieses System auf noch mehr ausgefahrene Ellenbogen und Konkurrenz zurückzutreiben. Unsere stärkste Waffe des Widerstandes gegen diese Politik der Verelendung ist und bleibt die Solidarität. Vergesst nicht, wie viele Ärmste in diesem Land stemmen oder wie schnell man selbst in eine soziale Notlage geraten kann. Egal ob im Freundeskreis, der Familie, im Betrieb oder sonst überall, wo Menschen zusammenkommen. Widersprecht falschen Erzählungen und macht den Leuten klar, dass wir als lohnabhängige Klasse, völlig unabhängig von Herkunft, Geschlecht oder Alter, wesentlich mehr verdienen, mehr verbindet, als wir mit Fritz Merz und seinen Komplizen je gemeinsam haben. Wir alle sind hier der Bürgergeldempfängerin 10-mal näher, als wir es den ganzen Multimillionären in diesem Land sind. Vielen Dank, dass ihr heute Merz zeigt, dass er ihn nicht gekommen ist. Dass er da eine Politik steht, die sich gegen unseren Freiheit richtet und dass ihr Widerstand leistet. Geht weiter auf die Straße, engagiert euch in Gewerkschaften, solidarischen Parteien, Vereinen und in der Zivilgesellschaft. Geht nicht nach und vor allem geht nicht auf, auch wenn die Lage manchmal auswegslos wirken mag. Unsere schärfste Waffe ist Solidarität, aber Solidarität mit den Richtigen oder mit einem weiteren Klassiker-Zitat von Georg Büchner zu enden. Frieden in den Lücken, Krieg den Palästen, Frieden in Marburg.

0: Okay, Uli, was war das jetzt?
1: Das war jetzt Hardcore Folk aus Polen.
0: Ja, Hardcore Folk aus
1: Polen. Kann, wenn man nichts hat, muss man so.
0: Muss man improvisieren. Wisst ihr eigentlich, wie viel Zeit ich darauf investiert habe, passende Musikstücke zu den jeweiligen Beiträgen zu finden? Und jetzt funktioniert nichts. Ich bin traurig.
1: Okay. Also, weiter geht's.
0: Nimmst du so hin?
1: Nimm ich so hin.
0: Nimmst du so hin?
1: Ich hätte da noch schöne Musik für dich.
0: Ja, es kann ja nur.
1: Wie wär's mit Volksliedern?
0: Man soll nicht sagen, es kann nur besser werden, nicht? Dann wird's ja meistens schlimmer, oder?
1: Ja, und
0: so.
1: Wenn du denkst, es geht nicht mehr. So, dann, jetzt geht's mit der Sozialdemokratie weiter.
0: Ja.
1: Also,
0: ja,
1: Felix passend. Sprach es ja an, die Parteibasis der Sozialdemokratie müsste angesichts des asozialen Kurses, den die Parteispitze zusammen mit Merzens CDU fährt, rebellieren. Da gab es eine sehr interessante, aber auch verstörende Rede auf der Sozialprotestkundgebung am 25. April und die hören wir uns jetzt mal an.
2: Ich gebe einmal kurz die Info von drinnen durch. Der Herr Merz ist mit seinem eigenständigen Anteil fertig und setzt sich gerade einer Befragung von zwei, das sind in Zahlen zwei, Mitgliedern des CDA zur Fragerunde aus. Mehr dürfen die nicht befragen. Das heißt, mit etwas viel Glück sehen wir ihn in circa 10 bis 15 Minuten auch nochmal hier draußen. Und er hat zumindest drinnen gerade behauptet, dass er auch für sämtliche Kommunikation und Gespräche offen steht. Vielleicht meint er ja auch uns. Ich weiß es nicht. Deswegen einfach, es lohnt sich noch einen Moment hier zu bleiben. Jetzt ist der Ball weg. Es lohnt sich noch ein bisschen hier zu bleiben, einfach weil Herr Merz auch wieder rauskommt. Und als nächstes würde ich gerne David von den Jusos nach vorne bitten.
3: Ja, vielen Dank, Dominik. Liebe Freundinnen, heute stehen wir hier gemeinsam, nicht nur um gegen Friedrich Merz zu demonstrieren, heute stehen wir hier auch, um gegen seine Politik und auch die der gesamten CDU zu protestieren. Und diese Politik ist eine Politik der sozialen Ungleichheit, eine Politik der Ausgrenzung, eine Politik des Rückschritts und vor allem eine Politik, die sich aktiv rassistischer Narrative bedient. Ich denke, ich spreche für viele hier, wenn ich sage, Friedrich Merz ist nicht mein Bundeskanzler. Nein, das ist er nicht. Der nur Politik für die Reichen und Mächtigen macht. Auf Kosten der Armen und hart arbeitenden Menschen in unserer Gesellschaft. Der ist halt nicht nur als Bundeskanzler seines Amtes unwürdig, sondern auch seiner Rolle als Teil unserer Gesellschaft. Wir sagen klar, so darf es nicht weitergehen. Friedrich Merz und die CDU stehen für eine Schwächung des Sozialstaats. Sie setzen Arbeitnehmerrechte unter Druck und die Zukunft unserer Gesellschaft aufs Spiel. Sie fabulieren von einem Stadtbild ohne Menschen mit Migrationshintergrund und von einer geflüchteten Politik, die gefährlich an die Migrationspläne der Faschisten erinnert. Aber ich sag euch, die Zukunft gehört uns allen. Nicht nur einer kleinen privilegierten Minderheit von Superreichen und Elitären. Wir brauchen eine Politik der Solidarität. Eine Politik, die in Bildung investiert, statt sie zu kürzen. Eine Politik, die bezahlbaren Wohnraum schafft, statt mietwuchernde Konzerne zu unterstützen. Wir brauchen eine Politik, die vom System benachteiligte Menschen stärkt und ihnen nicht noch den letzten Rest an Würde nimmt. Und ich möchte hier auch noch mal kurz den Fokus auf unser Marburg setzen. Wir sind eine junge, wir sind eine vielfältige und wir sind vor allem auch eine linke Stadt. Und das muss auch so bleiben. Aktuell droht uns hier eine von der CDU angeführte Stadtregierung. Ein bisschen Friedrich Merz in Marburg, auch nach seinem Besuch. Also lasst uns gemeinsam laut sein und den Parteien in der Stadt zeigen, dass wir eine progressive Lösung haben wollen. Ohne Sparpolitik der CDU. Und deshalb rufe ich als Vorsitzender der Jungsozialisten in Marburg-Biedenkopf auch die Marburger SPD dazu auf, sich klar einem progressiven Bündnis anzuschließen. Denn das, was uns hier in diesem Fall blüht, kann für niemanden von uns noch für die Menschen in Marburg von Vorteil sein. Also unterstützt unseren Kampf für ein progressives Bündnis in Marburg und gegen die rechte Politik von Friedrich Merz. Und ganz zum Schluss noch ein kleiner Aufruf, der auch sehr wichtig ist, was wir auch häufiger heute schon gehört haben. Nächste Woche ist am 1. Mai wie immer Arbeiterinnenkampftag. Und wie wir alle mitbekommen haben, möchte die CDU den 1. Mai als Feiertag streichen. Und das ist eine Frechheit. Also lasst uns gemeinsam unsere Gewerkschaften stärken. Kommt zur Kundgebung in Marburg. Macht euch laut für Arbeiterinnenrechte. Kämpft mit uns gegen das Kapital. Und vor allem, falls ihr es noch nicht seid, werdet Mitglied in einer Gewerkschaft. Unterstützt den Kampf für den 8-Stunden-Tag und gegen die Abschaffung des Arbeiterinnenkampftags. Für eine Welt der Freien und Gleichen und vor allem eine ohne Friedrich Merz als Bundeskanzler. Vielen Dank für Ihre Aufmerksamkeit.

0: So, also ihr müsst wissen, dass wir nicht wissen, was wir hier eigentlich spielen, sondern wir gehen rein jetzt so nach dem Titel. Und das ist überhaupt das Einzige, was ich jetzt hier gerade verstanden habe. Der Hund, der Stock, die Tür. Und ich muss unbedingt meinen Psychologen fragen, wieso ich das gewählt habe. Das geht nämlich auf mein Konto, warum ich das gewählt habe im Zusammenhang mit der Sozialdemokratie. Nun gut, Uli, your turn.
1: Ja, deine Psychologin sagt mal nichts dazu und weiter geht's.
0: Meine
1: So, das war ja von
0: Küchenpsychologin.
1: den Jusos eben gut gebrüllt. Doch haben sie da nicht eine Kleinigkeit und das Mikro fallen lassen? Die Tatsache nämlich, dass Friedrich Merz ohne die Mutterpartei der Jusos gar nicht regieren würde. Und was das progressive Bündnis in Marburg anbelangt, mit einem OB, für den der weiterhin unterdurchschnittliche Gewerbesteuerhebesatz von 420 Punkten die absolute Obergrenze ist, fehlt dazu zumindest bislang die finanzielle Grundlage. Ob die Jusos nun planen, für eine grundlegende Politikänderung in ihrer Partei zu kämpfen, werden wir bei Gelegenheit nachfragen. Und zu unserem nächsten Redebeitrag, den eine Aktivistin der Palästina-Solidarität vorträgt. Und ab.
2: Unser Wald hier noch Chance für den Werbeblock. 3. bis 5. Juli probieren wir doch alle mal in wunderschönen Erfurt zu demonstrieren. Sehr schöne Stadt und 100 Jahre nachdem die NSDAP dort getagt hat, auch sehr genau ist da die AfD. Und dann sind wir es auch alle im Rahmen von Widersetzen wieder. Und da geben wir als nächstes das Mikro an die Palästina-Solidarität.
3: Liebe MarburgerInnen, ich stehe heute hier wegen dem unbeliebtesten Bundeskanzler der deutschen Geschichte, Friedrich Merz. Ein Bundeskanzler, der wie kaum ein anderer in einer politischen Kurs steht, der spaltet, der eskaliert und der Verantwortung nach außen schiebt, statt sie hier zu übernehmen. Ein Politiker, der Frauenrechte immer wieder instrumentalisiert, wenn es darum geht, gegen MigrantInnen zu argumentieren. Und genau dieser politische Stil setzt sich auch in anderen Bereichen fort. Während in Gaza eine humanitäre Katastrophe unvorstellbaren Ausmaßes stattfindet, während Menschen keinen Zugang zu Wasser, Nahrung oder medizinischer Versorgung haben, setzt die Bundesregierung weiter auf militärische Unterstützung. Deutschland steht international in der Kritik und vor Gericht, und zwar wegen Beihilfe zum Genozid. Waffenlieferungen wurden zeitweise eingestellt und werden jetzt wieder ausgeweitet. Entschuldigung, sie wurden nicht eingestellt, sie wurden nur reduziert. Genau, das ist eine politische Entscheidung und sie hat Konsequenzen. Wir sagen deshalb klar, stoppt die Waffenlieferung, sorgt dafür, dass humanitäre Hilfe nach Gaza kommt und ermöglicht unabhängigen JournalistInnen und NGOs endlich Zugang. Denn ohne Öffentlichkeit gibt es keine Rechenschaft. Während wir seit über 2 Jahren diese Forderung stellen, erleben wir ungehindert, wie unsere Kritik an der Staatsgewalt delegitimiert wird. Solidarität wird kriminalisiert. Organisationen wie der jüdischen Stimme für gerechten Frieden im Nahen Osten werden mittelgekürzt und sie werden einfach extremistisch eingestuft. Das wäre es ja noch, wenn die Bundesregierung eine jüdische Orga als rechtsextremistisch einstufen würde. Aber durch diesen Druck verlieren sie ihre Legitimität und Fördermittel, obwohl sie gerade zeigen, dass Kritik an israelischer Regierung und jüdisch sein kein Widerspruch ist. Ebenso sehen wir, wie AktivistInnen kriminalisiert werden. So wie die UN5, die durch ihren zivilen Ungehorsam auf das Leid in Gaza aufmerksam gemacht haben. Menschen, die sich für den Schutz von Leben einsetzen, werden als Sicherheitsproblem dargestellt. Und das ist eine gefährliche Verschiebung. Und sie geht einher mit der politischen Erzählung, die wir entschieden zurückweisen. Die Behauptung des sogenannten importierten und linken Antisemitismus. Antisemitismus ist ein reales Problem, aber die Fakten sind klar. Es ist ein Deutschland historisch und gegenwärtig vor allem ein rechtes, ein faschistisches Problem. Die meisten antisemitischen Straftaten werden weiterhin von rechts begangen. Wer das ignoriert und stattdessen Migration zum Problem markiert, verharmlost nicht nur die tatsächliche Gefahr, er stärkt genau die Kräfte, die sie tragen. Und diese Kräfte haben einen Namen, und zwar AfD. wenn Politiker in die Friede Schmerz und Karin-Frieden beginnen, über importierten Antisemitismus oder über Migrationsquoten an Schulen zu reden, dann verschieben sie den Diskurs nach rechts. Sie übernehmen und normalisieren Narrative, die rassistisch sind. Und sie sind verdammt gefährlich. Denn gleichzeitig erleben wir einen Aufbau staatlicher Macht. Demonstrationen werden eingeschränkt, Meinungsfreiheit wird unter Druck gesetzt und Polizeibefugnisse werden erweitert. Und die Gesellschaft wird zunehmend militarisiert. All das geschieht im Namen der Sicherheit. Aber nicht für die Sicherheit von uns, sondern für die Sicherheit der Elite und des Kapitals. Wir müssen uns alle fragen, was passiert mit den Strukturen, die die CDU so schön auf dem Silbertablett vorbereitet, wenn rechte Kräfte weiterhin Einfluss gewinnen, wenn eine Partei wie die AfD stärker wird oder politische Macht enthält. Dann sind es genau diese Instrumente, die erweiterten Befugnisse, die gestärkten Sicherheitsarchitektur und die ihnen zur Verfügung stehen. Und das in Institutionen, in denen rechte Netzwerke heute schon ein Problem darstellen. Es ist kein fernes, hypothetisches Szenario, es ist eine reale Gefahr. Und genau deswegen müssen wir dieser Entwicklung zusammendenken. Außenpolitische Eskalation, innenpolitische Repression und rassistische Verschiebung des Diskurses und der gleichzeitige Ausbau staatlicher Macht. Das ist ein politischer Kurs und wir stellen uns dem entschieden gegen. Denn es gibt immer die Möglichkeit, sich auf die Seite der Menschenrechte zu stellen. Warum werden nicht endlich sichere Wege geschaffen, etwa für Kinder aus Gaza, so wie von der Fachtagung Remove Kids vorgestellt? Warum setzt man auf Abschreckung statt auf Schutz? Und warum werden Menschenrechte relativiert, statt sie konsequent zu verteidigen? Wir sagen, unsere Solidarität ist nicht kriminalisierbar. Unsere Stimme lassen sich nicht zum Schweigen bringen und unsere Forderungen bleiben klar. Menschenrechte gelten für alle oder sie gelten für niemanden. Und deswegen stehen wir heute hier und deswegen machen wir auch am Montag weiter. Kommt am Montag zu der Veranstaltung mit Norman Pech im Stadtverordnetensaal. Lasst uns diskutieren, organisieren und sichtbar bleiben. Denn Veränderung entsteht nicht von alleine. Sie entsteht, wenn Menschen sich zusammenschließen und sagen, bis hierhin und nicht weiter. Ich hätte jetzt noch eine Forderung an Merz, die ich gerne als Einzelperson und nicht im Namen des Bündnisses aussprechen würde. Friedrich Merz, treten Sie zurück und machen Sie das, was Sie am besten können. Und zwar Eier lecken. Vielen Dank.
2: Für alle Anwesenden.
4: Merz leckt Eier! Merz leckt

0: den Redereigen beschließen in unserer Sendung die DDIF-Jugend und die IJV, die die Misere treffgenau zusammenfassen.
1: So, ich würde jetzt kurz nochmal einen zweiten Werbeblock einschieben. Für alle, die noch nicht wissen, was sie am 1. Mai machen wollen, denkt dran, das ist der wichtigste Feiertag weltweit. Keiner wird so weit gefeiert wie der Tag der Arbeit. Geht auf die DGB-Veranstaltung und wenn ihr eh früh auftritt, helft gerne um 8 Uhr beim Aufbau. Für die, die das Thema Inklusion jetzt weiter beschäftigt, der 5. Mai gibt es dann eine Demo um 16.30 Uhr am Hauptbahnhof gegen die Kürzung in Teilhabe und der Behindertenhilfe. Und abschließend, aber nachher sprechen auch nochmal die Schülis gegen Wehrpflicht. 8. Mai sind auch die wieder auf der Straße. Und jetzt würde ich einmal gerne DDIF, IJV, ich weiß nicht, wer spricht, nach vorne bitten.
2: Wir stehen heute hier als Schüler, Studis und arbeitende Bevölkerung, um ein klares Zeichen gegen Merz und seine Politik zu setzen. Denn wir alle spüren die Angriffe auf unser Leben und unsere Zukunft immer konkreter. Merz und seine Parteikollegen wollen den erkämpften 8-Stunden-Tag untergraben. Die Auflagen für Sozialhilfen werden verschärft und der erste Krankheitstag soll nicht mehr bezahlt werden. Doch wozu sollen wir noch mehr und noch länger arbeiten, wenn durch die hohen Lebenskosten das Geld am Ende des Monats trotzdem nicht reicht? Als wäre das nicht genügend, will Merz die gesetzliche Rente auf eine Basisrente reduzieren und schickt uns damit direkt in die Altersarmut.
3: Diese Repressionen wirken sich stark aus auf uns als Arbeitende und Lernende. Gerade sind es vor allem Frauen, die von dieser Politik betroffen sein werden. Denn schon jetzt arbeitet jede zweite Frau unfreiwillig in Teilzeit, weil Pflege, Erziehung und Haushalt bei ihnen hängen bleiben, da Kindergartenplätze fehlen und die Krankenpflege unterfinanziert ist. Und selbst wenn sie dann in Vollzeit gearbeitet haben, bekommt jede dritte Frau weniger als 1.000 Euro Rente und rutscht so in Armut und finanzielle Abhängigkeit. Merz nennt das Lifestyle-Freizeit. Und als ob das nicht schon genug wäre... Und als ob das nicht schon genug wäre, will er jetzt auch den Pflegegrad 1 abschaffen. Weiter werden die Gelder für Frauenhäuser immer weiter gekürzt. So merken wir auch in Marburg massive finanzielle Einschnitte beim Frauennotruf und sehen keine Aussicht auf eine strukturelle Verbesserung.
2: Merz hat kein ernsthaftes Interesse daran, sich für den Schutz der Frauen einzusetzen. So stimmte er bereits 1997 gegen den Gesetzentwurf zur Strafbarkeit von Vergewaltigung in der Ehe und 2024 gegen die Reform des Paragraphen 218 StGB, der die Strafbarkeit der Abtreibung regelt. Besonders im Fall von Colin Fernandes zeigt sich deutlich, dass Merz nicht ernsthaft sexualisierte Gewalt und digitalen sexuellen Missbrauch gegen Frauen bekämpfen möchte, sondern stattdessen die Debatte nutzt, um seine rassistische Politik gegen Migrantinnen und Migranten voranzutreiben. Mit Aussagen wie die kleinen Paschas oder den Problemen im Stadtbild versucht die Politik von Merz, migrantische und nicht-migrantische Menschen zu spalten. Man versucht uns gegeneinander auszuspielen und aufzuhetzen. Zeitgleich werden Abschiebungen in ihre Herkunftsländer beschlossen und Menschen fälschlicherweise wegen ihrer Herkunft als Gewalttäter angestellt.
3: Merz erklärt uns, migrantische Menschen nehmen uns die Zahnarzttermine weg. Das ist Schwachsinn, denn es ist seine Politik, durch die wir bald unsere Zahnarzttermine komplett selber zahlen müssen. Im Gesundheitssystem wird immer mehr an Geldern und an Personal gekürzt. Vor einigen Wochen gingen auch in Marburg hunderte Menschen auf die Straße, um gegen die kürzlich beschlossenen Sparmaßnahmen in der Psychotherapie zu demonstrieren. Durch diese soll die Psychotherapie noch unzugänglicher werden und die Honorare der Therapeuten werden weiter gekürzt. Und damit ist nicht genug. Ganze Schulstrakte werden wegen Schimmel geschlossen und Hörsaaldächer stürzen ein, weil kein Geld für Renovierungsarbeiten bereitgestellt wird. Der Semesterbeitrag an der Uni Marburg ist einer der höchsten in ganz Deutschland. Der BAföG-Satz reicht schon lange nicht mehr für ein selbstbestimmtes Leben. Die Mensa wird immer teurer und die Mietpreise schießen und schießen in die Höhe. Wir sitzen in viel zu überfüllten Seminaren und haben kaum noch Raum dafür, uns kritisch mit den Inhalten unseres Studiums auseinanderzusetzen.
2: Jungen an unseren Hochschulen in Hessen reihen sich in die bundesweite Politik ein. Bildung wird dabei auf unserem Rücken kaputt gespart. So steigt beispielsweise der Semesterbeitrag. Dagegen wehren wir uns in Marburg und an den anderen Hochschulen hessenweit. Wir sind Teil der Kampagne Semesterbeitrag senken und fordern 50 Euro Verwaltungskostenbeitrag abschaffen. Bildung muss für alle zugänglich sein. Am Montag um 18.30 Uhr kommen wir in Pilgrimstein 12 als Studi zusammen und setzen uns für ein besseres Studium ein. Kommt dazu! Nach der Uni, Schule oder Arbeit haben wir dazu auch noch kaum bezahlbare kulturelle Angebote, bei denen wir zusammenkommen können. Dabei werden wir immer einsamer, weil die Kulturangebote für unsere Freizeit ausgehungert werden, wie auch das Kfz in Marburg.
3: Für die Jugend hat Friedrich Merz nicht viel übrig. Denn werden wir diese Kürzungen in der Gesundheit, Kultur, in der Bildung und Sozialen sehen, werden gleichzeitig von Merz und der Bundesregierung Milliarden in Krieg und Aufrüstung investiert. Wir erleben die größte Aufrüstung seit dem Zweiten Weltkrieg. Es wird ständig von Sicherheit gesprochen, dabei ist es die Merz-Regierung, die sich Hand in Hand mit Rüstungskonzernen Einfluss, Ressourcen, Böden und Handelsrouten sichern will. Die Bundeswehr wird in unseren Schulen, unseren Feeds und auf Werbetafeln immer präsenter. Unsere Perspektiven werden überall abgebaut, während sie die Bundeswehr immer mehr zu einer scheinbaren Perspektive machen. Immer mehr unserer Bekannten gehen zur Bundeswehr, um dort ihre Ausbildung zu machen oder um zu studieren, weil der Lohn besser, der Studienplatz garantiert und der Führerschein auch mit dabei sind. In dem neuen Wehrdienstgesetz, welches immer mehr Richtung Wehrpflicht ausgebaut wird, ist es die Jugend, die in ihre Kriege ziehen soll. Würde es wirklich um unsere Sicherheit gehen, würde man uns nicht für den Dienst an der Waffe ausbilden, damit wir dann in ihren Kriegen unser Leben lassen.
2: Bei all dem ist Merz nicht das Hauptproblem, sondern ein System, an dessen Spitze er steht. Ein System, das von den Kürzungen und der Spaltung profitiert. Ein System, in dem Konzerne Milliarden machen, während wir unter den Kürzungen leiden und das Kulturangebot weniger und teurer wird. Der Spaltung von Merz und Co. setzen wir jedoch Solidarität entgegen.
3: Wir sehen also, wir müssen selbst für unsere gemeinsamen Interessen einstehen, müssen unsere Rechte verteidigen und alle zusammen für gute Arbeit, für gute Bildung und eine lebenswerte, gerechte Zukunft einstehen. Das machen wir traditionell an unserem Tag der Arbeit, am 1. Mai. Kein Zufall also, dass Merz und seine Partei aus diesem entscheidenden und kämpferischen Tag, der ihren Spaltungsplänen entgegensteht, auch noch nehmen wollen. Sie wollen den 1. Mai als Feiertag streichen. Wir sollen also mehr arbeiten und ihrer Politik weniger den Kampf ansagen. Das lassen wir natürlich nicht zu. Wir gehen auch in Marburg nächste Woche genau deswegen umso lauter und in voller Solidarität gemeinsam auf die Straße. Schließt euch uns an, heraus zum 1. Mai. Es ist schön, dass wir heute mit so vielen auf der Straße sind. Wir sehen, was in der Politik läuft. Und am stärksten sind wir, wenn wir zusammenstehen. Denn wir sind mehr und wir werden uns das garantiert nicht nehmen lassen. Im Gegenteil, wir werden zeigen, dass wir kontinuierlich zusammenstehen werden, um die Zeiten von Ausbeutung und Zerstörung für den Reichtum von wenigen zu beenden und das dahinterstehende System zu verändern.
2: Wir fordern, stoppt die Kürzungen. Wir fordern Geld für Soziales, für Bildung und für Gesundheit. Wir verdienen ein Leben ohne Krieg, indem wir es uns leisten können, zu wohnen, zu essen, zu lernen und Freizeitangebote wahrzunehmen. Dankeschön.

0: So, ich finde hier nicht mal Sven den Knopf. Die Sendung hat mich fertig gemacht. Ja, das war jetzt übrigens tatsächlich ein Lied, das war geplant. So, dass das nicht gegendert ist, ist der Tatsache geschuldet, dass das Lied Ende 1934 entstand. Bertolt Brecht übrigens Text und Hanns Eisler Musik und gesungen war es von Ernst Busch natürlich. Hat man gehört, ne? So, also
1: Sowas von.
0: zum Schluss jetzt also ein geplantes Lied noch, das ist doch wenigstens was. So, und jetzt noch eine Sache technischer Art. Es wird hier immer besser alles. So.
1: Ja, genau. 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
1: 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Soweit, so gut.
0: Das war's.
1: Das war's
0: Das
1: jetzt.
0: war's.
1: Das
0: So.
1: war's.
0: Und jetzt kommen wir wieder zu einem Song. Ja, der, wie soll ich das sagen, vom
1: Ja,
0: Titel her.
1: den habe ich mir über den Titel aus. Ob der jetzt was taugt, wissen wir nicht.
0: Ja, aber der passt zur Sendung. Also wir nehmen uns jetzt,
1: Quack?
0: Uli und ich nehmen uns jetzt ein Beispiel an diesem Titel, denn der Titel heißt
1: Frösche weinen nicht.
0: ja, und wir auch nicht, wie ihr gehört habt, nicht mal aus
1: Ja. Ach
0: Verzweiflung.
1: doch, vor
0: So.
1: Lachen musste ich eben schon das eine Tränchen wegwischen, ja.
0: Ja, da war der Wahnsinn hier am Blühen. So, also, wir hören jetzt mal rein
1: Frösche weinen nie
0: von.
1: von Monster auf Liedermaching.
0: Ja, aber guck mal hier, Männer wie uns heißt das,
1: Der
0: glaube
1: ist auch
0: ich.
1: nicht
0: Männer
1: gegendert.
0: wie
1: Ist voll
0: uns.
1: nicht
0: Ja,
1: gegendert.
0: Männer wie uns. So, okay, also wir hören das, wenn diese
1: Ja,
0: CD-Anlage
1: vielleicht
0: mitspielt.
1: klappt es ja wieder auch nicht.
0: So, Spannung, Spannung.

0: Meine Damen und Herren, hier ein Disclaimer.
1: Wir sind für den Inhalt dieses Titels nicht verantwortlich.
0: Wir sind überhaupt für alles, was hier musikalisch, fast alles, was hier
1: bis
0: musikalisch
1: ist. Bis auf Bertolt Brecht.
0: Und natürlich gut bürgerlich.
1: Richtig. So,
0: für den Rest sind wir
1: nicht verantwortlich. Nicht,
0: wir wollen auch nicht.
1: Wir distanzieren uns teilweise auch von den Inhalten.
0: Aber sowas von so, das war wahrscheinlich Satire und ist irgendwie von der Kunstfreiheit gedeckt. Kinders, wir verabreden uns hier heute und genehmigen uns, weiß ich nicht, was wir uns jetzt genehmigen. Macht es gut, wir sehen uns am 5. Und wir sehen uns am, ich habe doch noch 10 Sekunden, 9, 8, hör mal.
1: Und kauft euch ein DAB Plus Radio.
0: Oder Livestream. So, okay, bis dann, tschüsschen.

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0: ein paar Herzschläge Utopie als Ausgleich für irdische politische Intrige und Enge.
1: Wie primitiv wir auch erscheinen, wie unfertig diese Raumkapsel auch sein mag, wir wussten genug, um uns als Bürger des Kosmos vorzustellen.
2: Der Weltraum, er lockt uns Menschen an, sein Funkeln lässt uns keine Ruhe. Wir wollen an Himmelskörper ran, Kometen, sie winken uns zu.
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2: 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Erst zeigt der Mensch, was er kann, wie der Blitz kommt, sein Raumschiff daher.
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0: Wir die Schranzen tanzen und der Lustmolch auf dem Merkur macht sich an uns ran. In den Höhlen des Japetus trinken wir mit Riesenwanzen und die Seekuh auf der Venus glotzt uns zärtlich an. Der Weltraum, er steht auch vor deiner Tür. Geh nur und stoße sie auf. Backst du ihm den Kuchen, gibt er dir dafür den Sternschnupp zur Krönung darauf. Der Weltraum, er schenkt uns Stunden des Glücks.
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1: Hier ist Radio Unerhört Marburg und nun viel Spaß in den kommenden 2 Stunden im Whirlpool mit Exo, Mr. Flynn und den Gebrüdern Warner.

Heute im Whirlpool Mr. Flynn and the Warner Brothers oder Herr Flynn und die Gebrüder Warner. Hallo, liebe Badegäste. Mr. Flynn and the Warner Brothers lautet das Thema des heutigen Whirlpools. Aber wer ist eigentlich dieser Mr. Flynn? Ist es etwa Homer Flynn, der amerikanische Grafiker und Musiker, der bis heute vehement bestreitet, ein Mitglied oder gar der Kopf und Sänger der ominösen, anonym agierenden Residents zu sein? Oder ist es womöglich Errol Flynn, Mitte letzten Jahrhunderts eines der Zugpferde der Spielfilmproduktion des amerikanischen Warner Brothers Konzerns? Oder handelt es sich vielleicht um einen gewissen Herbert Flynn, der eigens für diese Sendung erfunden und dessen Werke und Abenteuer exklusiv für diesen Whirlpool erstmals von der künstlichen Intelligenz des Internetanbieters ChatGPT beschrieben werden? Und wer sind eigentlich die Warner-Brüder? Sind es tatsächlich Zwillinge? Und sind sie dafür verantwortlich, dass Anfang der 70er erste Versuche der Residents bei ihrer Plattenfirma ihre Musik herauszubringen im realen Leben scheiterten, während der erfundene Herbert Flynn bei ihnen offene Türen einrannte? Antworten zu diesen Fragen findet ihr in diesem Whirlpool möglicherweise in den skurrilen Äußerungen der künstlichen Intelligenz oder kurz KI von ChatGPT, in den obskuren Klangcollagen, die lustigen Mutanten einst aus einem biografischen Spielfilm der 50er Jahre über Frauenheld Errol Flynn fertigten, oder auch in Ausschnitten eines Radio-Specials von 1977, in dem ein gewisser Sid Powell, natürlich kein anderer als Mr. Flynn, den damaligen Sprecher der Residents Jay Clem über das Treiben der Residents in den 70ern befragt und frühe, seltene Tracks der Bands präsentiert. Auch weitere Teile dieses Whirlpools präsentieren die spannende Musik der Residents, insbesondere solche, die im Zusammenhang mit den Warner Brothers entstand. Dazu weitere Musik aus dem Hause Warner und anderes, das zum Thema passt. Und nun lehnt euch entspannt zurück, lasst das Wasser des Whirlpools euch umblubbern und genießt die folgenden 2 Stunden mit Herrn Flynn und den Warner-Brüdern.

0: Aufgabe 1 für KI. Schreibe eine Kurzgeschichte über einen schrulligen älteren Herrn namens Herbert Flynn, der als Avantgarde-Musiker und als Grafiker schräger Bilder zu bescheidenem Ruhm gelangte. Er ist viel gereist und hat Konzerte gegeben. Er hat zahlreiche Platten aufgenommen, viele davon mit einer Band, deren Mitglieder anonym blieben und manche nicht ungefährliche Abenteuer erlebt. Nun ist er alt geworden und hält Rückschau auf verschiedene Episoden seines bewegten Lebens. Beschreibe 4 der spannendsten und gefährlichsten dieser Episoden. Antwort KI.
1: Herbert Flynn, ein schrulliger älterer Herr, der als Avantgarde-Musiker und Grafiker zu bescheidenem Ruhm gelangte, hat in seinem bewegten Leben viele spannende und gefährliche Episoden erlebt. Hier sind 4 davon. Erstens, das Konzert in der verlassenen Fabrik. Herbert entschied sich, ein Konzert in einer verlassenen Fabrik zu geben, um seine Musik in einem einzigartigen Ambiente zu präsentieren. Doch während des Auftritts brach plötzlich ein Feuer aus, das sich rasch ausbreitete. Herbert und seine Bandmitglieder mussten inmitten des Chaos fliehen, während ihre Instrumente und Aufnahmen verloren gingen. Obwohl es eine gefährliche Situation war, blieb Herbert unerschüttert und nutzte diese Erfahrung als Inspiration für seine zukünftige Musik. Zweitens, die geheimnisvolle Reise nach Südamerika. Herbert war immer von exotischen Orten fasziniert, also beschloss er, nach Südamerika zu reisen, um neue kulturelle Einflüsse für seine Musik und Kunst zu entdecken. Während seines Aufenthalts kam er jedoch in eine gefährliche Situation, als er in eine politische Demonstration geriet, die gewaltsam eskalierte. Herbert musste sich schnell in Sicherheit bringen und fand Zuflucht bei einer Gruppe von Künstlern, die ihm halfen, das Land sicher zu verlassen. Diese Erfahrung prägte Herberts künstlerische Arbeit und verlieh ihr eine neue politische Dimension. Drittens, die mysteriöse Begegnung in der Wüste. Auf einer Reise durch die Wüste stieß Herbert auf eine geheimnisvolle Gruppe von Nomaden, die behaupteten, über außergewöhnliche spirituelle Kräfte zu verfügen. Fasziniert von ihrer Lebensweise und ihrer Musik, beschloss Herbert, einige Zeit bei ihnen zu verbringen. Doch bald erkannte er, dass die Nomaden in gefährliche Machenschaften verwickelt waren. Herbert musste all seine Fähigkeiten als Musiker und Grafiker einsetzen, um sich aus dieser gefährlichen Situation zu befreien und die Wahrheit über die mysteriöse Gruppe aufzudecken. Viertens, das riskante Kunstprojekt in einer Hochsicherheitsanlage. Herbert hatte immer eine Vorliebe für provokante Kunst und beschloss, ein riskantes Projekt in einer Hochsicherheitsanlage durchzuführen. Er plante, seine Bilder in den streng bewachten Räumen auszustellen, um die Grenzen zwischen Kunst und Realität zu verwischen. Doch während der Vorbereitungen wurde Herbert von den Sicherheitskräften entdeckt und verfolgt. Mit viel Geschick und Kreativität gelang es ihm, den Wachen zu entkommen und sein Kunstprojekt erfolgreich abzuschließen. Diese Episode brachte Herbert nicht nur Ruhm, sondern auch die Erkenntnis, dass Kunst manchmal Risiken und Konsequenzen mit sich bringt. Diese 4 Episoden sind nur ein kleiner Einblick in das aufregende und gefährliche Leben von Herbert Flynn. Seine Abenteuer haben ihn geprägt und seine Kunst beeinflusst, und er kann stolz auf die Spuren blicken, die er in der Welt der Musik und Grafik hinterlassen hat.

0: Das tut so gut, das tut so gut. Ich glaube, ich kann sogar mitspielen.
1: Ein Abend.
0: Oh, ich kann es gar gehen.
2: Wir müssen einiges besprechen.
3: Hallo, Errol.
0: Peter Platzisch ist ein Genie. Ich will versuchen.
2: Ja, das ist
4: schon gut, Milly, schon.
5: Was ist denn so wieder los?
6: Was gibt es da zu lachen?
0: Ich lache über Mr. Flints Auge.
2: Hochschulabsolventen, die Masse von $20 die Woche, wenn sie Glück haben. Wenn nicht, verkaufen sie Obst an der Straßenecke. Ich verstehe Sie ganz verstanden. 2000? Wie kommen Sie denn auf so eine Wahnsinnsidee?
7: Das erraten Sie.
2: 2000? Das soll doch mal ein Witz sein. Ich hatte Ihren Besuch schon erwartet. Hier ist Ihr neuer Vertrag. Ich liebe es zu wünschen, dass Sie mir mit einer Mehrgehung zu tun haben. Sie sind wieder
8: Sprache des Zirkus, aber ich habe
2: sind ein harter Brocken, mein Lieber. Aber soll ich Ihnen was sagen? Ich mag's. Wissen Sie, dass wir sogar Freunde werden könnten? Nur keine Sorge. Hören Sie, wissen Sie, dass Sie für sich auf Milliarden auszukaufen haben? Das Boot, das Sie wollen, bauen Sie sich das Geld auch erst auf. Wissen Sie, ich weiß es nicht.
9: Ich auf Jack L. Moore.
10: Ich will ihn holen.

0: Aufgabe 2 für KI. Herbert Flynn ist ein fiktiver Sänger und Avantgarde-Musiker, der mit seiner Band Die Insassen zahlreiche Konzerte gab und Dutzende von Platten veröffentlicht hat. Seine Identität und die seiner Mitspieler blieben dabei stets unter verschiedenen Masken verborgen. Beschreibe die 5 bedeutendsten Alben seiner rund 50-jährigen Karriere und worin jeweils das Besondere bzw. Neuartige dieser Platten bestand. Antwort KI.
1: Als AI-Assistent kann ich Ihnen gerne Informationen über die fiktive Karriere von Herbert Flynn und seiner Band Die Insassen geben. Bitte beachten Sie jedoch, dass diese Informationen rein fiktiv sind und auf meiner Programmierung basieren. Erstes Album, Maskenball, 1975. Maskenball ist das Debütalbum von Herbert Flynn und den Insassen. Das Besondere an diesem Album ist die Verwendung verschiedener Masken, die die wahre Identität der Bandmitglieder verbergen. Musikalisch gesehen ist Maskenball eine Mischung aus experimentellem Avantgarde-Rock und surrealen Texten, die die Zuhörer in eine andere Welt entführen. Zweites Album, Klangwelten, 1982. Klangwelten ist ein bahnbrechendes Album, das die Grenzen der Musik erweitert. Hier experimentiert Herbert Flynn mit elektronischen Klängen und erschafft eine einzigartige Klanglandschaft. Die Verwendung von Synthesizern und unkonventionellen Instrumenten macht dieses Album zu einem Meilenstein der Avantgarde-Musik. Drittes Album, Schatten und Licht, 1990. Schatten und Licht ist ein Album, das sich durch seine düstere Atmosphäre und introspektive Texte auszeichnet. Herbert Flynn und die Insassen erforschen hier die dunklen Seiten des menschlichen Geistes und erschaffen eine musikalische Reise durch die Abgründe der Seele. Viertes Album, Transzendenz, 2005. Transzendenz ist ein Album, das sich durch seine spirituelle und transzendente Thematik auszeichnet. Herbert Flynn und die Insassen erkunden hier die Verbindung zwischen Musik und dem Übernatürlichen. Die Verwendung von meditativen Klängen und experimentellen Gesangstechniken schafft eine einzigartige Erfahrung für die Zuhörer. Fünftes Album, Metamorphose, 2019. Metamorphose ist das letzte Album von Herbert Flynn und den Insassen. Hier experimentiert die Band mit verschiedenen Musikgenres und fusioniert diese zu einer einzigartigen Klanglandschaft. Das Besondere an diesem Album ist die Verwendung von unkonventionellen Instrumenten und die Kombination von verschiedenen Stilen, was zu einer musikalischen Metamorphose führt. Bitte beachten Sie, dass diese Informationen rein fiktiv sind und auf meiner Programmierung basieren. Herbert Flynn und die Insassen sind fiktive Charaktere und haben keine tatsächliche musikalische Karriere.

0: mag das Gut so gut, es tut so gut. Ich glaub, ich kann sogar mitspielen.
1: Ein Abend.
0: Oh, ich kann sogar gehen.
2: Wir müssen einiges besprechen.
3: Hallo, Everett.
0: Peter Franziska ist ein Genie. Ich will versuchen,
2: das... Oh, ja.
4: Was ist denn nun wieder los? Was gibt es da zu lachen?
0: Ich lache über Mr. Flints Auge.
5: $20 die Woche, wenn Sie Glück haben. Wenn nicht, verkaufen Sie Obst an der Straßenecke.
6: Ich verstehe nicht ganz, was das
5: ist. 2000, wie kommen Sie denn auf so eine Wahnsinnsidee?
6: Das ist ja Wahnsinn.
5: 2000. Das ist doch ein Witz. Ich bin's wert. Und wahrscheinlich noch mehr, und Sie wissen es.

Ausdruck für die Romanze zwischen dem Warner-Star Lili D'Amita und dem irischen Anfänger Aaron Flynn. Es ist doch nicht lange her, dass Hollywood vom Schlamm der Skandale gereinigt hat. Unsere Filmindustrie sollte sich auf ihre Verantwortung besinnen und ein Beispiel geben in puncto Moral und persönlichem Anstand. Hört zu, Lili und Aaron. Nenn ihr Wert darauf, dass ihr beim Publikum ankommt. Bei Millionen von gläubigen und aufrechten Amerikanern. Dann tretet vor den Traualtar. Das schreibe ich auf Jack L. Warner.

0: Aufgabe 3 für KI. Schreibe eine witzige und etwas absurde Kurzgeschichte über Mr. Flynn, Avantgarde-Musiker und die Warner-Brüder, Chefs eines weltweit agierenden Musikkonzerns. Antwort KI.
1: Es war einmal ein Avantgarde-Musiker namens Mr. Flynn, der für seine exzentrischen Auftritte und seine unkonventionelle Musik bekannt war. Eines Tages erhielt er einen Anruf von den Warner-Brüdern, den Chefs eines weltweit agierenden Musikkonzerns. Die Warner-Brüder waren von Flynns einzigartigem Stil fasziniert und wollten unbedingt mit ihm zusammenarbeiten. Sie luden ihn zu einem Treffen in ihrem luxuriösen Bürogebäude ein, das so groß war, dass man darin leicht verloren gehen konnte. Als Flynn ankam, wurde er von den Warner-Brüdern persönlich begrüßt. Sie waren Zwillinge und sahen sich so ähnlich, dass man sie kaum auseinanderhalten konnte. Sie führten Flynn durch endlose Flure und verwirrende Gänge, bis sie schließlich in einem Raum ankamen, der aussah wie ein futuristisches Labor. Die Warner-Brüder erklärten Flynn, dass sie eine bahnbrechende Idee hatten. Sie wollten ein Album produzieren, das die Grenzen der Musik sprengte und die Welt verändern würde. Flynn war begeistert von der Idee und stimmte zu, mit den Warner-Brüdern zusammenzuarbeiten. Sie begannen sofort mit den Vorbereitungen für das Album. Flynn brachte seine ungewöhnlichen Instrumente mit, darunter eine umgebaute Waschmaschine und eine mit Luft gefüllte Gummiente. Die Warner-Brüder waren beeindruckt von Flynns Kreativität und ließen ihm freie Hand bei der Produktion. Die Aufnahmen waren eine wilde Mischung aus Geräuschen und Klängen, die man noch nie zuvor gehört hatte. Flynn sang mit einer Stimme, die wie eine Mischung aus einem Wahlgesang und einem Vogelgezwitscher klang. Die Warner-Brüder waren begeistert von dem Ergebnis und nannten das Album Musikalische Revolution. Als das Album veröffentlicht wurde, war die Welt schockiert. Die Menschen wussten nicht, ob sie es lieben oder hassen sollten. Einige nannten es genial, andere nannten es verrückt. Aber eines war sicher, es war etwas völlig Neues und Einzigartiges. Die Warner-Brüder waren stolz auf ihren Erfolg und feierten mit Flynn eine riesige Party. Sie tanzten wild zu den Klängen von Musikalischer Revolution und lachten über die absurden Geräusche, die sie gemeinsam geschaffen hatten. Am Ende des Abends, als die Party zu Ende ging, bedankte sich Flynn bei den Warner-Brüdern für die Zusammenarbeit. Sie hatten ihm die Möglichkeit gegeben, seine künstlerische Vision zu verwirklichen und die Welt mit seiner Musik zu überraschen. Die Warner-Brüder lächelten und sagten: "Mr. Flynn, du bist ein wahrer Künstler. Danke, dass du uns gezeigt hast, dass Musik keine Grenzen kennt." Und so endet die Geschichte von Mr. Flynn, dem Avantgarde-Musiker, und den Warner-Brüdern, den Köpfen eines weltweit agierenden Musikkonzerns. Eine Geschichte voller Absurditäten und Kreativität, die beweist, dass manchmal die verrücktesten Ideen die besten sind.

0: der Blatt, das tut so gut, das tut so gut. Ich glaub, ich kann sogar bestehen.
1: Ein Arm.
0: Oh, ich kann nicht mehr gehen.
2: Wir müssen einiges besprechen.
3: Hallo, Harry.
0: Peter Platz, ich bin ein Genie. Ich will versuchen.
2: Lass es, Harry.
4: Was ist denn so wieder los? Was gibt es da zu lachen?
0: Ich lache über Mr. Flints Auge.
5: Vor dem Traumaltar. Das schreibe ich auf Jack Elfwater.

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Das war Mr. Flynn and the Warner Brothers oder Herr Flynn und die Gebrüder Warner. Darin zu hören waren drei Versionen einer Klangcollage der lustigen Mutanten über Errol Flynn, drei Texte der künstlichen Intelligenz ChatGPT über den von mir erfundenen Avantgarde-Musiker Herbert Flynn sowie zwei Ausschnitte eines Radio-Specials, nein, Entschuldigung, es war nur einer, über die Residents. Des Weiteren erklang Musik dieser Formation natürlich aus ihrem legendären und lange verleugneten Warner Brothers Album von 1971 und einer Neuauflage dieses Werkes, die 2003 unter dem kryptischen Titel WBRMX, was als Warner Brothers Album Remix gelesen werden kann, erschienen ist. Außerdem Tracks eines ebenfalls von 1971 stammenden und ebenfalls von den Warner Brothers abgelehnten weiteren Albumversuchs der Residents, dessen Cover und Titel so provokant waren, dass er viele Jahre später nur mit schwarzer Hülle und dem abgekürzten Titel BS veröffentlicht werden konnte. Ferner zu hören waren insgesamt zwei Coverversionen der Musik von Captain Beefheart, dessen sehr eigenwillige, bereits Ende der 60er Jahre bei Warner veröffentlichte Musik die Residents dazu ermutigt hatte, sich, wenn auch zunächst ohne Erfolg, zwecks Veröffentlichung eigener Werke an den Konzern zu wenden. Erst viele Jahre später, ab 1984, brachte Warner Brothers dann tatsächlich Musik der Residents heraus, nachdem diese längst in eigener Regie mit diversen legendären späteren Alben zu Underground-Ruhm gelangt waren. Und natürlich erklang noch weitere Musik zum Thema. Hier nun die Tracks, die in dieser Sendung zu hören waren, noch einmal im Einzelnen und in chronologischer Reihenfolge. Sinéad O'Connor, Jump in the River vom Warner Brothers Soundtrack Married to the Mob. Der Teil 1 des Ralph Records 1977 Radio Specials mit den Residents-Titeln Barstow, Beyond the Valley of a Day in the Life und Flying. That Petrol Emotion mit dem Captain Beefheart-Cover Hothead. Irving Rain, ein 15-jähriger Sänger, der auch schon mal mit Captain Beefheart verwechselt wurde. Und seine Band Generator mit How Do You Feel in Blue. Us Yishme Doma und Randy, My Window. Lustige Mutanten, Mr. Flynn, Version 1. The Residents mit dem Beatles-Cover Strawberry Fields, Matt Sommel of Copenhagen, Germany, Teil 1 und der Suite Baby Skeletons and Dogs von ihrem Original Warner Brothers Album von 1971. The Feelies, Too Far Gone vom Warner Brothers Soundtrack Album Married to the Mob. The Residents mit The Aging Musician vom Album Gingerbread Man. Sowie den Titeln The Matt Sommel of Copenhagen, Germany, Baby Skeletons and Dogs und Bob Bob Schubob Bob vom Warner Brothers Remix Album WBRMX. So dann die lustigen Mutanten mit ihrer zweiten Version von Mr. Flynn, The Residents mit dem Elvis-Kracher Jailhouse Rock sowie mit einem Maxi-Single-Remix von Baby Skeletons and Dogs von 2004. Brian Eno, You Don't Miss Your Water vom Warner Brothers Soundtrack Married to the Mob. Die lustigen Mutanten mit der dritten Version von Mr. Flynn. The Residents, We Stole This Riff und Whole Lotta Dick vom Album BS. The Dog-Faced Hermans mit Zigzag Wanderer und XTC mit Ella Guru, beides Coverversionen von Captain Beefheart. Mr. Flynn mit einer Version des Steppenwolf-Klassikers Born to be Wild vom Album So Long Sam. Und noch einmal die lustigen Mutanten mit Aladdins Oheim. Zuletzt schließlich Debbie Harry, Liar Liar, noch einmal vom Warner Brothers Soundtrack Married to the Mob. Taucht wieder mit mir ein in den nächsten Whirlpool am ersten Sonntag des kommenden Monats ab 13 Uhr. Bis dahin bleibt dieser Sendung gewogen und genießt eine gute Zeit. Tschüss, sagt eure natürliche Intelligenz und Bademeister Exo.

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0: Ja. Auch diesen Sommer sind wir wieder verliebt.
1: Ja, wo waren wir verliebt?
2: Nur die Mode.
1: Ja.

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2: Sehr geehrte Hörerinnen und Hörer, wir begrüßen Sie ganz herzlich zur Sendung Langsamfahrt, das Magazin rund um die Eisenbahn. Durch die Sendung führt sie Gregor Börner.
0: Herzlich willkommen zu Langsamfahrt. In den meisten Ballungszentren gehen die Bahnverbindungen immer erstmal zentral rein. So ist das auch im Rhein-Main-Gebiet. Alle Verbindungen gehen erstmal nach Frankfurt, zentral in die Stadt rein. Aber viele Pendler wollen gar nicht ins Zentrum, sondern irgendwo anders hin. Und dann hat man überlegt, vielleicht ist das ja auch eine Idee, den Weg daran vorbeizubauen. Also das Zentrum zu tangieren. Das macht man jetzt in Frankfurt und baut derzeit die Regionaltangente West, die einmal westlich um Frankfurt herumführen soll, um dann Verkehrsverbindungen miteinander zu verbinden. Neu gebaut werden Straßenbahnstrecken, die bestehende Bahnstrecken miteinander verbinden. Ein interessantes Konzept, über das wir heute sprechen. Noch ein kleiner Hinweis, ihr hört die Radiovariante von Langsamfahrt. Langsamfahrt erscheint eigentlich als Eisenbahn-Podcast auf langsamfahrt.de und den üblichen Podcast-Portalen. Etwa alle zwei Wochen gibt es eine neue Folge und die geht dann auch gerne mal länger als eine Stunde. Im Radio muss ich die Interviews zum Teil deutlich zusammenkürzen, so übrigens auch heute. Wenn ihr euch für die große weite Welt der Eisenbahn interessiert, verweise ich euch gerne an den Podcast auf langsamfahrt.de oder eben überall da, wo es Podcasts gibt. Und da gibt es auch immer wieder mal Folgen, die es gar nicht ins Radio schaffen. Ich spreche mit Wilfried Staub. Er ist Sprecher bei ProBahn. Hallo Wilfried.
3: Hallo.
0: Es gibt schon lange die Idee, den Hauptbahnhof oder so den Knoten Frankfurt so ein bisschen zu entlassen und Verkehr tangential dran vorbeizuführen. Eine der Ideen ist die Regionaltangente West. Das ist eine geplante Verbindung aus dem Norden, einmal westlich um Frankfurt rum und dann im Süden weiter. Wie begann die Idee?
3: Also zunächst mal muss man sagen, rein mathematisch ist es keine Tangente.
0: Nee, nicht ganz.
3: Sondern sie berührt Frankfurt in Eschborn und schmiegt sich dann an die Grenzen von Frankfurt bis Mörfelder Landstraße und biegt dann nach Süden ab. Ja, aber trotzdem, der Name Regionaltangente hat sich eingebürgert.
0: Ja, die Ideen gibt es, eine Regionaltangente im Westen und eine im Osten. Die im Osten, die ist noch lange nicht spruchreif, da reden wir vielleicht später mal kurz drüber. Die im Westen wird derzeit sogar gebaut und ja, aber das hat ja eine lange Vorgeschichte.
3: Ja, ich erinnere mich an ein Gespräch mit Dr. Walter Diermeier. Das ist ja der Chef der Frankfurter S-Bahn zu FFV-Zeiten gewesen, dass er diese Regionaltangente schon auf dem Tablett gehabt hat. Also das geht in die 70er Jahre zurück. Sie ist nie richtig zu Gange gekommen, weil die Stadt Frankfurt sie blockiert hat und sich nicht aktiv an der Planung beteiligt hat.
0: Ja, dazu muss man wissen, das S-Bahn-System in Frankfurt, das ist dann doch mehr so das sternförmige S-Bahn-System. Mhm. Wenn man von einem Ast auf einen anderen will, dann muss man eigentlich so Richtung Hauptbahnhof in die Mitte fahren und da irgendwo umsteigen.
3: Ja. Und die Regionaltangente West, wie gesagt, sie haben eine relativ gute Homepage und wir sollten uns bei unserem Gespräch nicht in Details gehen. Wer sich da mehr dafür interessiert, der kann auf die Seite gehen und kann dann nachlesen, was sind die einzelnen Bauabschnitte Nord, Mitte, Süd 1, Süd 2, wie lang sind sie, von wo nach wo sind sie und mit wie vielen Fahrgästen rechnet man. Das kann man also da wunderbar nachlesen und auch die neueste Planung, auf die ich später nochmal zurückkommen werde, auch die sind inzwischen schon auf der Homepage der RTW, sodass wir uns auf das Wesentliche beschränken können.
0: Ja, besonders toll auf der Internetseite finde ich die interaktive Karte. Da kann man man sieht auf der Karte, wie der Verlauf der Strecke ist und kann die einzelnen Bahnhöfe anklicken und sieht dann da ein bisschen Bildchen, kriegt ein paar Infos, ob das so bleibt, ob da was neu gebaut wird, ob da noch gar nichts bisher ist. Ist alles ein bisschen schön aufbereitet, dass man sieht, worüber geht's hier eigentlich. Im Wesentlichen sind es zwei Linien.
3: Richtig.
0: Werden erstmal als Linie 1 und Linie 2 bezeichnet und wir beginnen einfach mal In Bad Homburg, das ist so ein bisschen nordwestlich von Frankfurt.
3: In Bad Homburg, das ist ein Kriterium, soll und muss die RTW Anschluss haben an die S5 Richtung Friedrichsdorf und später nach Usingen und auch in den Wetteraukreis. Das ist eine Bedingung, die die RTW erfüllen muss. Sie geht dann über Urselstein, Bach, Eschborn Ost, kreuzt dann die S3, S4 in Eschborn Süd, hat dann eine weitere Haltestelle in Düsseldorfer Straße in Eschborn und leider wird sie auf der Nordseite der A66 geführt. Ursprünglich war geplant, die auf der Südseite zu führen, denn A66 hätte dann das Wohngebiet von Sossenheim gut erschließen können, aber Bürgerinitiativen haben das damals verhindert, die haben irgendwelche Lurche gefunden oder ich will das nicht zu sehr ins Lächerliche ziehen, aber irgendwie wurde das verhindert und die RTW hat leider damals nachgegeben und so, dass sie auf der Nordseite weitergeführt wird bis zur Haltestelle Donaussiedlung, wo sie sich dann mit der Sotnerbahn vereinigt, dann weiter nach Höchst geht und von Höchst waren dann in der ursprünglichen Überlegung verschiedene Variationen, wie man über den Main kommt. Die eine war, wie sie auch jetzt geplant oder gebaut wird, über die Leunabrücke. Eine andere Variation war durch den Industriepark Höchst mit der bestehenden Brücke von Infraserv auf die andere Mainseite. Und die dritte, zunächst mal Richtung Sindlingen weiterfahren und dann über eine neue Brücke Kelsterbach mit erschließend auf die Strecke der S-Bahn in den Flughafentunnel reingeht. Die beiden anderen Varianten sind also leider oder sind aus Kostengründen oder bei Infraserv aus technischen Gründen leider verworfen worden. Ne?
0: Ja, dann wird der Flughafen erreicht im Südwesten von Frankfurt.
3: Ja, dort von dort geht es weiter über Gateway Gardens zum Stadion, Mörfelder Landstraße, Neu-Isenburg und dann zweigt die Südstrecke ab, einmal als Süd 1 nach Buchschlag und die Süd 2 nach Neu-Isenburg bis Birkengwann. Im Detail kommen wir dann später vielleicht auch noch darauf zu sprechen.
0: Ja, im Süden ist relativ einfach. Der Abschnitt nach Dreieich-Buchschlag geht einfach auf der bestehenden S-Bahn-Trasse weiter, während nach Neu-Isenburg auf einer stillgelegten Strecke eine neue Strecke wieder aufgebaut wird.
3: Das ist nicht das Problem. Die ist ja freigehalten worden, Gott sei Dank, von der Stadt Neu-Isenburg und auch von der DB. Aber wie es dann hinter der Frankfurter Straße aussieht, wo später mal die Straßenbahn kreuzen soll, da kommt man im Moment bei der Planung nicht weiter, sodass der Südabschnitt da in Neu-Isenburg zunächst mal zurückgestellt ist.
0: Ja, wir fangen einfach mal so im Norden an. Also ja. Bad Homburg, Oberursel, das ist ja auch eine bestehende Strecke, auf der fahren Regionalbahnen und S-Bahnen. So zwischen Steinbach und Frankfurt, Höhe Eschborn, sieht man zurzeit große Bauarbeiten für Brücken. Da wird eine Ausfädelung zweigleisig aus dieser Strecke vorbereitet, die dann weiter Richtung Eschborn gehen soll, was man von da sieht, aber von da eben keinen Anschluss hatte bisher.
3: Ja, und in der Gegenrichtung geht es dann auch ab nach Braunheim. Zunächst einmal mit der Option, die Strecke zu verlängern in die Nordweststadt.
0: Genau, da soll eine Brücke über die Autobahn 5 gebaut werden. Mhm. Da kommen ja auch noch Stadtteile. Interessanterweise geht die Bahnstrecke kurz vorher schon mal über die Autobahn, aber das passt da nicht anders, dass sie dann dahinter eine eigene Brücke braucht.
3: Und dann ist eine Kreuzung, hatte ich ja schon erwähnt, in Eschborn Süd als Verbindung mit der S3, S4 als Umsteigebahnhof. Recht ungemütlich, muss ich sagen, denn die S3, S4, die liegen ja schon auf 4 Meter Höhe und dann nochmal 6 Meter drüber die Kreuzung mit der Regionaltangente. Es ist nicht sehr glücklich, aber nicht anders technisch zu machen.
0: Ja, ein Turmbahnhof nennt man das Ganze auch, wenn sich die Strecken so übereinander hinweg, also eigentlich wird eine Brücke über den bestehenden Haltepunkt drüber gebaut.
3: Richtig.
0: Und da ist dann wiederum ein Bahnsteig. Und da kann man dann immerhin umsteigen.
3: Barrierefreiheit ist halt da das große Problem. Wenn die geplanten Aufzüge ausfallen, ist es eine recht komplizierte und schwierige Geschichte für gehbehinderte Menschen. Ne?
0: Ja, mit Aufzügen sind wir ja überall so ein bisschen mit dran. Wenn die ausfallen, dann stehen Rollstuhlfahrer und Gehbehinderte öfter mal ein bisschen blöd da. Aber das ist dann auch hier der Fall. Ja, dann geht's weiter. Ja, nördlich der Autobahn 66, hast du schon gesagt, da gab es so ein bisschen Bürgerproteste. Man hätte das auch ein bisschen anders führen können und hätte noch Wohngebiete mit anschließen können, die jetzt halt leider nicht mit dran sind. Aber wir biegen ein auf eine bestehende Strecke.
3: Die Sotterbahn, die es schon seit 1847 gibt, wurde dann kurzzeitig später stillgelegt und hat an Kurs der Karfreitag im letzten Jahr seine zweite Stilllegung erlebt und ist seit der Zeit stillgelegt und seit dem Mai diesen Jahres sind auch die Bagger endlich angerollt und hier wird also ganz, ganz kräftig gebaut.
0: Ja, also die Strecke verbindet Frankfurt Höchst mit Bad Soden, ist irgendwie keine 10 Kilometer lang. Ich glaube
3: 7,6, ja.
0: Ja, also wirklich eine sehr, sehr kurze Strecke, auf der vorher im Halbstundentakt Regionalbahnen fuhren mit zwei Zwischenhalten. Relativ klein und gemütlich und die Strecke soll mitbenutzt werden dann für die Regionaltangente West. So hieß es in den ersten Entwürfen. Wenn ich mir die aktuellen Entwürfe anschaue, sieht das gar nicht mal so nach Mitbenutzung aus, sondern dass dann irgendwie gar keine Regionalbahn dort mehr fahren soll.
3: So ist es zurzeit mal geplant. Wenn sich allerdings herausstellen sollte, dass die Flügelung in Dunnansiedlung nicht dazu geeignet ist, alle Personen, die mitfahren wollen, auch zu befördern, dann muss man sich wieder den Plan B überlegen. Und eine solche Überlegung, wie das aussehen könnte, dass wieder die Regionalbahn 11 fährt, das finden Sie in meiner Broschüre, die Probahn aufgelegt hat, auf der letzten Seite. Da ist ein Fahrplan mit verschiedenen Alternativen, RTW 1, RTW 2, auch eine RTW 3, die nur als Stichbahn nach Höchst oder sogar nur von Höchst von Bad Soden nach Dunnansiedlung führt oder von Bad Soden nach Industriepark Süd. Also verschiedene Varianten habe ich mal untersucht, was man macht.

0: West mit einer Flügelung in Dunant-Siedlung. Also da zweigt es dann ab über Sulzbach nach Bad Soden oder eben die Strecke Richtung Bad Homburg oder beziehungsweise Richtung Braunheim.
1: Wollen wir das Ganze noch mal ein bisschen vertiefen, denn das ist eine ganz, ganz heikle, komplizierte Geschichte. So einfach, wie sich das nämlich jetzt bei dir angehört hat, ist die Sache nicht.
0: Ja, die ganze Regionaltangente West ist nicht einfach. Das Ganze wird nämlich, und da wird es dann auch schon spannend, zum Teil sind es ja Eisenbahnstrecken, die Regionalbahn 11, die Strecke Höchstbad Soden ist eine Eisenbahn, die Strecke von Frankfurt nach Bad Homburg ist auch eine Eisenbahn und diese ganzen Neubauabschnitte sollen aber als Straßenbahn gebaut werden. Warum macht man das?
1: Ja, weil die teilweise ja auch auf Straßen fahren, also einmal in Neu-Isenburg wird auf der Mitte der Straße gefahren, außer der ersten Teilstrecke, wo die Schienen noch in der Mitte von zwei verschiedenen Straßen liegen. In Höchst fahren wir auf der Straße, sodass die Fahrzeuge nicht nur zwei Systemfahrzeuge sind, sondern auch nach zwei verschiedenen Vorschriften unterwegs sind, nämlich einmal nach BioStrap, Betriebsordnung Straßenbahn, und nach der Verkehrsordnung Eisenbahn. Und bei der Sodner Bahn, um wieder zu dem Thema zurückzukommen, ist es so, dass wir uns, wenn ich wir sage, mit Herrn Walussi damals immer die Hoffnung hatten, dass die Bahn die Genehmigung erteilt, die Sodner Bahn umzuwidmen in eine Straßenbahnstrecke, sodass wir wesentlich günstigere Bedingungen hätten zum Betriebsablauf. Es müssen zum Beispiel keine Brücken gebaut werden, sondern sind noch Schranken zulässig, was bei einem Neubau in dem Gewerbegebiet Sulzbach und im Wohngebiet Sulzbach, das geplant ist, müssen jetzt Brücken oder Unterführungen gebaut werden, weil die Bahn sich strikt weigert, die Strecke umzuwidmen in eine Straßenbahnstrecke. Und was die Zusammenführung der geteilten Züge betrifft, ist es noch komplizierter. Bei der BioStrap kann man auf Sicht aufeinander fahren. Also der stehende Zug steht schon am Bahnsteig. Der Primärzug kommt dann angefahren, macht kurz Halt und fährt dann mit verminderter Geschwindigkeit ohne jede Signale, ohne alles auf die stehende Straßenbahn drauf, macht kuppelt und kann dann weiterfahren. Bei der Bahn sieht es viel komplexer aus. Da steht der Sekundärzug schon in der Station. Dann kommt der Primärzug, muss dann ab dem Einfahrtssignal mit verminderter Geschwindigkeit bis zum Bahnsteigkant fahren, muss dort an einem Sicherungssignal halten, muss dem Stellwerk sagen, ich bin angekommen, kriegt dann den Befehl der Kupplungsfahrt, fährt dann mit verminderter Geschwindigkeit, muss 3 Meter vor dem stehenden Fahrzeug wieder anhalten und leitet dann die Kupplungsfahrt ein und verliert somit bis zu 9 Minuten. Das heißt, im Falle von dem Bad Sodner Zug wäre er 6 Minuten unterwegs gewesen, wenn die Dunant-Siedlung vereinigt worden wäre. Dann hat er 9 Minuten Aufenthalt und dann geht es erst weiter. Also ein Unding für einen öffentlichen Nahverkehr. Wir haben dann eine andere Lösung gefunden nach heftigem Widerstand. Das ist ganz ehrlich gesagt meine Idee. Die Züge werden in Dunant-Siedlung geleichtert. Das heißt, der erste Zug fährt aus geöffneten Kupplung heraus und nach 1,5 Minuten folgt der andere Zug in die andere Richtung, Richtung Bad Soden. Die Zusammenführung konnten wir dann erreichen mit langen Gesprächen mit der DB, dass das in Höchstbahnhof möglich ist, auf dem eigenen Bahnsteig 6 der RTW. Dort wird dann auch nach BioStrap die Zusammenführung gemacht. Das heißt, die Züge halten kurz an, fahren dann auf Sicht auf den stehenden Zug rauf, ohne jede Signale und ohne jede andere Anweisung von außen und verantworten das selbstständig. Und dann brauchen wir etwa 2 Minuten dafür. Also eine wesentliche Erleichterung und Verbesserung.
0: An dieser Stelle verweise ich mal auf die Folge Langsamfahrt 54. Da haben wir über den Unterschied zwischen Eisenbahnen und Stadtbahnen gesprochen. Eben genau über diese Unterschiede. Was ist die EBO? Was ist die BOStrap? Was ist eine Eisenbahn? Was ist eine Stadtbahn? Was gibt es für Unterschiede? Was gibt es für Gemeinsamkeiten? Und in welchen Fällen kann das auch miteinander verschwimmen? Kassel, Karlsruhe,

0: Uhr sind da so Beispiele für, aber auch Frankfurt wird mit der Regionaltangente West genau eben so ein Beispiel werden.
1: Richtig.
0: Ja, dann sind wir in Frankfurt-Höchst. Also der komplette Bahnhof Frankfurt-Höchst muss ja eigentlich umgebaut werden, denn wenn man sich den mal so anschaut, ganz rechts die Gleise gehören zu der Strecke nach Königstein. Aber eigentlich wird dieser Platz gebraucht für den Bahnsteig eben der Regionaltangente West, der dann schon wieder als Straßenbahn gebaut werden soll.
1: Ja, dann gehen wir mal zurück in das Jahr 2008. Da lagen dann endlich mal die ersten Detailpläne auf dem Tisch und der Bahnsteig 4 in Höchst wurde ja nie modernisiert und nie in Angriff genommen. Der wurde immer freigehalten für die RTW.
0: Der ist aber mittendrin.
1: Der ist mittendrin, aber der wurde von den Planern einfach für die RTW in Beschlag genommen. Und dann kam ein Herr Staub und hat gesagt, Leute, wie stellt ihr euch das eigentlich vor? Das wären dann 27 Züge pro Stunde, die im gegenläufigen Verkehr über eine Weichenstraße pro Stunde fahren würde. Das klappt hinten und vorne nicht. Ich schlage vor, die Entflechtung zwischen RTW und Bahn komplett zu machen und die Bahn und die RTW auf den Bahnsteig 6 zu verlegen. Dann kamen die Planer, nein, wir haben die Vorschrift. Das geht nicht, wir haben das auch schon geprüft, wir haben die Vorschrift, dass wenn wir die Königsteiner Bahn auf Bahnsteig 5 verlegen und die RTW dann in 6 einfährt, dass der Bahnsteig 5 zu kurz ist, der ist dann keine 210 Meter lang. Das geht nicht, wir müssen das über 4 machen. Ich sagte, nee, ihr baut ja den Bahnsteig 6 dann auch nur mit 110 Meter, früher waren sogar nur 100 Meter geplant. Die Königsteiner Züge können, wenn man die Strecke kennt, nur maximal 140 Meter lang werden. Also das gibt kein Problem. Wenn wir hier 160 Meter Bahnsteigkante haben, dann reicht das vollkommen für die Königsteiner Bahn auf Bahnsteig 6. Und so ist das entstanden, dass die RTW heute, was das Vernünftigste ist, was man machen kann, über den Bahnsteig 6 fährt.
0: Ja, ansonsten der Bahnhof Höchst, hast du schon mal gesagt, wurde modernisiert, eben außer dieser eine Bahnsteig, der ist bis heute unmodernisiert. Zeitweise war er aus der Unterführung gar nicht mehr erreichbar, da war er einfach zugemacht und er wurde gar nicht mehr von Personenzügen angefahren. Mittlerweile hat man ihn wieder aufgemacht. Aber ja, da ist dann ein großer Umbau notwendig. Ganz außen der Bahnsteig, an dem jetzt die Strecke nach Königstein abgeht, wird dann zur Straßenbahnstation mit anschließendem Tunnel, der einmal komplett unter dem Bahnhof durchgeht, dass wir eben auf die andere Seite kommen. Mhm. Und die Verlegung des Gleises nach Königstein auf den einen Bahnsteig vorher, damit die Züge auch weiterhin fahren können.
1: Und dazu gibt es eine wunderbare Animation wieder auf der Homepage der RTW. Die ist ganz kurzfristig jetzt online gestellt worden, kann man sich anschauen, wie das Ganze, in welchen Bauabschnitten die Gleise teilweise in Höchst stillgelegt werden, zum Teil die Züge dann verlegt werden müssen in der Bauphase. Also das ist wunderbar gemacht und man kann sich mal ein Bild machen, wie komplex und kompliziert das Ganze ist und wie teuer das natürlich dann auch kommen wird.
0: Mhm. Was es da auch gibt, sind so Vorher-Nachher-Bilder, ja. Auf denen so ein Schieberegler drauf ist. Und diesen Schieberegler kann man links zu vorher schieben, sieht den jetzigen Zustand und kann ihn dann rechts auf danach schieben und sieht dann, wie es mal werden soll, und zwar exakt an der Stelle. Also es ist ein tolles Spielzeug, um sich das mal anzuschauen. Da kann man dann sehen, wie dann die Regionaltangente West im Tunnel verschwindet und die Königsteiner Bahn Linie so ein bisschen weiter vorgesetzt wird und dann neue Weichen kriegt. Ja, Bahnsteige sind ja immerhin schon da, die werden eben einfach umgenutzt und dieser eine unmodernisierte Bahnsteig, der wird nach dem Bild hier dann auch nochmal hübsch gemacht.
1: Ja, viel gravierender ist, dass der Bahnsteig 6, der ja modernisiert ist, total abgerissen werden muss, weil um in die Tiefe runterzukommen, muss die RTW ja, wo die jetzige Treppe ist, die bestehen bleibt und der Aufzug, der bleibt auch bestehen. Ab dem Zeitpunkt, wo die Treppe hochkommt, geht die RTW in den Keller runter. Und der Bahnsteig wird dann verlegt auf den Abschnitt von der Treppe in Richtung Frankfurt City. Ne? 100 Meter lang. Also liegt dann ja auch in der Kurve, verjüngt sich auch gegen Ende, aber das ist alles machbar. Das ist kein großer Akt. Ne?
0: Ist das denn jetzt so eigentlich die beste Lösung, die man machen konnte?
1: Also ich kenne keine bessere. Also mir fällt auch keine bessere ein.
0: Ja. Bis darauf, dass ein modernisierter Bahnsteig halt nochmal abgerissen werden muss.
1: Ja, ja.
0: Aber da hätte man einfach nur ein paar Jahre vorher drauf hören können.
1: Hatte ich vorgeschlagen und hat mir wie gesagt, Herr Staub, was wir haben, das haben wir, haben die Höchste gesagt.
0: Ja.
1: Und wer weiß, ob die RTW jemals kommt. Und aber das, dann haben wir den. Und ist übrigens auch der Bahnsteig mit dem längsten Bahnsteigdach in Höchst. Alle anderen sind Stumpfdächer, die nur zunächst mal nur über der Überführung waren oder Unterführung. Mhm. Und dann nur auf Druck von der Höchster Kreisblatt, den Grünen und mir verlängert wurden. Und der Bahnsteig 6 hat dann das längste Dach von Höchst bekommen.
0: Ja.
1: Und das wird komplett wieder abgerissen.
0: Schade, vielleicht kann man Teile wiederverwenden, aber das steht
1: so, wie ich Deutschland kenne, nein.
0: Ja, wahrscheinlich nicht, das ist ja das Schlimme. Ja, jetzt hast du in deinen Entwürfen sogar noch drin, dass man den Bahnsteig 1, auf dem zurzeit S-Bahnen fahren, ja auch für eine Straßenbahn jetzt mal ganz unabhängig von der Regionaltangente West nutzen kann, denn ein paar Kilometer vor dem Bahnhof Höchst endet eine Straßenbahnlinie, die man doch eigentlich auch weiterführen könnte, um einen schönen Umsteigeknoten zu haben.
1: Ja, das ist meine Idee aus dem Jahr 2008, auch nachzulesen in den Publikationen von ProBahn. Ich habe gesagt, wenn wir schon den Bahnhof Höchst angehen, damals war die Modernisierung, stand vor der Tür, dann machen wir doch Nägel mit Köpfen und in Verbindung mit dem Bau der RTW. Es gibt ein Brückensegment über die Königsteiner Straße, was im Moment ungenutzt ist. Früher hat man das mal gebraucht, aber heute nicht mehr. Und der Eingemeindungsvertrag von 1927 schreibt ja vor oder legt fest, dass die Straßenbahn nach Höchst verlängert wird. Nun hat man juristisch gesehen, ist das passiert mit der Endhaltestelle Zugpferdstraße auf Höchster Gelände. Aber man will dann doch oder Nägel mit Köpfen machen, sagen, wenn wir schon so einen Verkehrsknoten installieren wie Höchst, dann tun wir auch die Straßenbahn nach Höchst verlängern, dann haben wir einen idealen Umsteigeknoten zwischen der RTW, den Regionalbahnen, den S-Bahnen, der Königsteiner Bahn, der Sotener Bahn und dem doch auch sehr gut frequentierten Busbahnhof. Und ich hatte den Vorschlag gemacht, dass man dann den maroden Bahndamm zwischen Zugpferdstraße und Königsteiner Straße, der muss die Stützmauer abgefangen werden, ein paar Meter höher macht und darauf ein Straßenbahngleis eingleisig verlegt bis in Bahnhof Höchst und die Straßenbahn in den Bahnhof Höchst führt über das Bahnsteig 1 mit der Option der Verlängerung in den Industriepark Höchst oder nach Sindlingen. Habe da auch 2008 einen Vortrag gehalten beim Stadtplanungsamt Frankfurt und kam gut an, aber die Kollegen von Traffic, die haben gemeint, wir finden da noch eine bessere Lösung. Aber die haben sie bis heute noch nicht gefunden.
0: Also man hat, um diesen Vertrag zu erfüllen, die Straßenbahn gerade über die Grenze gebaut, Endstation fertig. Mhm. Aber der eigentliche Umstieg vom Bahnhof Höchst auf die Straßenbahn ist eigentlich gar nicht machbar, weil das sind irgendwie 2 Kilometer Fußweg.
1: Oder mit dem Bus.
0: Ja, oder mit dem Bus. Aber jeder Umstieg ist ja wieder so ein Risikofaktor. Das ist dann irgendwie schwierig nutzbar. Ja, der Bahnhof Höchst, großer Umbau, wir hatten schon gerade angesprochen, neuer Bahnsteig und dann kommt ein Tunnel, der Tunnel unterquert dann sämtliche Gleise und kommt nachher fast so um 90 Grad gedreht unter dem Bahnhof Höchst wieder raus und dann ist eine große Fläche, die eigentlich umgestaltet werden soll, da ist nämlich dann der große Haupteingang zum Industriepark Höchst und davor wird das Ganze dann zur richtig klassischen Straßenbahn.
1: Richtig. Du hast gerade erwähnt, der Schieberegler auf den Grafiken der RTW, der veranschaulicht hier wunderbar, wie das jetzt aussieht und wie es in Zukunft aussieht, weil die Kritik der Höchster ist, oh, die RTW, die zerschneidet dann höchstens 2 Teile. Wenn man sich die Bilder genau ansieht, dann ist das eigentlich gar nicht so gravierend. Und es gibt gute Lösungen der Querung der RTW durch Fußgänger, Radfahrer und auch Autofahrer.
0: Ja, das ist so ein Frankfurter Problem, wenn ich da mal an die Eschersheimer Landstraße denke. Die ist quasi durch die U-Bahn so ein bisschen durchschnitten. Ich glaube, da hatte man wirklich Sorge, dass sich das nochmal wiederholt. Aber hier ist es alles ein bisschen schöner gelöst mit vielen Kreuzungsmöglichkeiten. Ich glaube, dem hat man schon gut entsprechen können.
1: Jo.
0: Ja, dann sind wir kurz vor dem Main. Die Straße, die da ist, die führt ohnehin über den Main und da will man gerade die RTW als Straßenbahn eben mit draufnehmen. Gut, das gibt's anderswo auch. Aber danach wird's wieder spannend. Da kommt nämlich erstmal so ein riesiges Gewirr an Autobahnen. Da ist der sogenannte Schwanheimer Knoten, Höhe Kelsterbach. Da baut man einfach noch eine Brücke mittendurch.
1: Ja gut, aber das gibt keine großen Probleme. Die andere Probleme waren, wird der Bannwalder angegriffen, warum geht es nicht anders, aber da haben sich die Wogen inzwischen gelegt. Aber wir kommen dann an der Stelle gerade vorbei, wo auch wieder eine Idee von mir Gott sei Dank verwirklicht wird. Und zwar kurz vor dem Haltepunkt Industriepark Süd, wenn man vom Flughafen kommt, gibt es eine Wendeanlage. Die hat man nämlich vergessen und ich habe dann gesagt, was macht ihr denn im Falle einer Störung? Dann kann man ja vom Höchst bis Stadion keine RTW fahren lassen, wenn ich nicht eine Möglichkeit habe, die unterwegs umzusetzen und wieder zurückfahren zu lassen. Die wird also jetzt auch gebaut.
0: Ja, Industriepark Süd, also der Industriepark ist quasi nochmal in Frankfurt-Höchst ein eigener Stadtteil von der Größe her. Sehr, sehr viele, gerade Chemiefirmen sind da beieinander. Das ist ein riesiges Gelände. Es hat rundherum immer wieder Eingänge, aber gerade die Südseite, die war immer so ein bisschen unterversorgt. Da kam man eigentlich nur mit dem Bus hin. Dann kann man dann jetzt mit der Regionaltangente West hinfahren, was ja dann auch schon mal kürzere Anreisezeiten macht. Ja, Wendeanlage, schon mal wichtig. Kann man sich das dann wie so ein Gleis 3 vorstellen?
1: Nein, das ist ein total getrennte Wendeanlage. Im Gleis oder in der Haltepunkt Industriepark Süd sind zwei Straßen, die das räumlich begrenzen. Und die kann man nicht durch eine Wendeanlage einengen. Ne?
0: Das heißt, es kommt dann danach irgendwie so ein Wendegleis als...
1: Vier Weichen in die Gegend setzt, sodass man in alle Richtungen, drehen kann, zurückfahren kann.
0: Ja, also wenn wir hier von der Wende sprechen, jemand kennt vielleicht schon mal so die Wendeschleife, die Straßenbahnen haben, wo die Straßenbahn einmal im Kreis fährt. Das ist hier und wird ja auch bei der Bahn eigentlich nicht benutzt, denn die Fahrzeuge haben ja Führerstände auf beiden Seiten. Dennoch muss die Straßenbahn oder der Zug eben dafür einmal aus dem Weg fahren, damit dann der Fahrer auf die andere Seite gehen kann. Das ist dann hier die Wendeanlage. Ja, ja. Bis dahin sind wir weiterhin Straßenbahn. Ein Stückchen weiter, ich hatte es gerade schon gesagt, dieses Brückengewirr, der Schwanheimer Knoten. Kurz danach kommt dann die Einfädelung wieder in eine bestehende DB-Strecke. Da wird es dann wieder zur Eisenbahn.
1: Ja, von hier geht es dann zum Flughafen. Und der Abschnitt Flughafenstadion ist also der Knackpunkt der RTW. Die muss sich hier mit ihrem Fahrplan in das Konzept der DB mit S-Bahn, Regionalbahnen einflechten. Und hier sind also die Zeiten oder das Zeitfenster, wo die RTW diesen Streckenabschnitt benutzen kann und die Halter, die sind eng begrenzt, eng definiert. Da kann ich nicht schieben. Die sind festgezurrt und darauf baut der gesamte Fahrplan der RTW auf.
0: Ja, da geht es nämlich dann in den Flughafen Regionalbahnhof, der von vielen S-Bahnen und auch Regionalbahnen angefahren wird. Im Störungsfall sogar noch von ICEs, da wird es dann richtig spannend. Die haben ja eigentlich den Fernbahnhof, aber wenn da irgendwie Chaos ist, dann können die halt auch in den Regionalbahnhof fahren.
1: Haben sie ja früher auch gemacht, bevor der Fernbahnhof kam. Ne?
0: Früher war es ja nur der Flughafenbahnhof.
1: Ja.
0: Genau, und jetzt da ist er an der Schnellfahrstrecke der eigene. Immerhin entlastet das dann da schon mal ein bisschen. Ja, dann gehen wir weiter zum Stadion. Und am Stadion sieht man derzeit eine riesige Brücke, die gebaut wird. Da soll es nämlich dann weitergehen Richtung der Strecke nach Darmstadt, die ja eigentlich als Eisenbahn auch schon liegt.
1: Ja, richtig, ja. Aber ich muss halt einen Überwurf machen. Die Regionaltangente prompt das Stadion einen neuen Bahnsteig. Und Von dort muss ich darüber, aber die Stabhunkelbrücke, die existiert ja schon längere Zeit. Die wurde in einer großen Aktion dann auch mit Zeitraffer-Videos, die RTW hat herstellen lassen, eingefahren und millimetergenau eingefügt. Das ist schon fertig. Kritikpunkt ist bei manchen Verkehrsexperten, dass die nur eingleisig ist, aber man muss auch immer die Kosten im Auge behalten und die Kosten sind das große Problem bei der RTW und die Eingleisigkeit auf einer Länge einer Brücke, die ist durchaus nach meiner Meinung vertretbar.
0: Ja, zumal den Weg, den die da fährt, kann man auch durch die Weichen fahren, also wenn ein großer Störungsfall ist.
1: Das wird aber kompliziert, ja.
0: Ja, es geht, das würde sogar jetzt da schon gehen, denn danach kommt der sogenannte Abzweig Forsthaus, in dem dann eine Verbindungskurve auf die Strecke Richtung Darmstadt danach ist und da soll es ja dann wieder runtergehen. Also man hätte es zur Not ja dann doch zweigleisig, allerdings muss man auch sagen, wenn ein Zug durch die ganzen Weichen einmal quer über den Bahnhof fährt, dann braucht er natürlich eine ganze Ecke länger. Das führt dann dazu, dass weniger Züge fahren können. Also die Brücke ist da eigentlich schon die gute Lösung. Man fährt einmal über den kompletten Bahnhof drüber und muss mit keinen anderen Zügen in den Weichen irgendwie kreuzen.
1: Jetzt hast du die zwei Stationen erwähnt, Stadion und Mürferter Landstraße.
0: Am Forsthaus, also am jetziger Abzweig
1: ja,
0: Forsthaus.
1: Die sind beide ja praktisch in der Nähe der schon von Stadion, wo die Strecke dann abgeht Richtung Darmstadt. Beide Stationen können nicht von beiden Linien angefahren werden. Man hat zunächst den Versuch gemacht, vorzuschlagen, dass die eine Regionaltangente ins Stadion hält und die andere Mörfelder Landstraße. Da haben wir heftig protestiert und haben gesagt, das kann sich kein Mensch merken. Wir akzeptieren, wenn die eine Linie durchfährt und die andere an beiden hält. Und so sieht also der jetzige Plan aus. Die RTW 1 würde in Stadion und Mürferter Landstraße durchfahren und ab Neu-Isenburg wurde die RTW 1 auch gegenüber den ursprünglichen Plänen geschwenkt. Die endet jetzt in Buchschlag. Das hat den Hintergrund, dass wenn der Fall eintreten würde, dass die RTW verlängert wird bis Langen, dass es dann ohne größere Probleme möglich ist vom Fahrplan her. Also nochmal, RTW 1 fährt jetzt nach Buchschlag, nach neuestem Stand, und die RTW 2 nach Neu-Isenburg-Birkengewann.
0: Ja, jetzt haben wir da das Stadion, was du gerade sagtest, und das ist ein großes Stadion, an dem finden Bundesligaspiele statt, und dann fahren natürlich auch ganz viele Leute mit vielleicht auch der Regionaltangente West, die sonst selten mit der Bahn fahren, und dann ist es verwirrend, wenn der eine mal da hält, mal da, die wollen zum Stadion, und eigentlich, es ist an den Tagen ja, wird es dann wahrscheinlich auch brechen voll.
1: Ja, und es wird sogar kriminell werden, denke ich, denn die RTW hat ja eine beschränkte Limit. Sie ist einmal nur 100 Meter lang, sie fasst nur 360 Fahrgäste, wobei nur 90 davon Sitzplätze haben, die anderen Stehplätze. Die Kapazität kann man nicht erweitern, die Züge kann man nicht verlängern, einmal weil es keine Triebwagen gibt, einmal und zum anderen, weil die Bahnsteige alle auf 100 Meter ausgelegt sind. Und da hatte ich dann bei den Anhörungen vom Regierungspräsidium das in einer sehr frühen Phase schon angedeutet. Was passiert denn, wenn Großveranstaltungen sind, insbesondere jetzt, wo eine zweite Arena dort noch gebaut wird und dann Fußballspiel und Veranstaltungen in der Arena stattfinden und die zur gleichen Zeit enden oder beginnen? Wie ist das dann, wenn die Leute da mit der RTW wegfahren wollen? Und dann sagte man mir lapidar, dann wird der Bahnsteig unten einfach gesperrt. Das hat den Effekt, dass die Leute dann über die Fernbahngleise überqueren, wo die Intercity mit 160 durchrauschen. Also das ist eine sehr unbefriedigende Situation. Wir haben darauf hingewiesen, aber ich wüsste auch keine andere Lösung im Moment.
0: Ja, also wenn da Großveranstaltungen sind, dann ist es vielleicht besser, dann auch weiterhin mit den bestehenden S-Bahnen oder Regionalzügen dahin zu fahren, was in Frankfurt auch immer wieder mal gibt, irgendwelche Fußball-Sonderzüge, die dann aus verschiedenen Richtungen direkt zum Stadion fahren. ist dann vielleicht in dem Fall die bessere Lösung wie die Regionaltangente, die doch klein ist. Über zur Kritik kommen wir gleich nochmal. Ja, wirklich groß sind sie ja nicht. Wir sind jetzt erstmal abgebogen im Süden Frankfurts auf die Strecke Richtung Darmstadt. Ja, dann kommt Neu-Isenburg und da teilt es sich einmal, soll es weitergehen Richtung Buchschlag auf der bestehenden S-Bahn-Trasse. Das gibt es ja schon, ist ja soweit auch als Eisenbahn eine ganz normale Strecke, aber eben der Abzweig Richtung Neu-Isenburg und da kann man dann richtig schön in die Stadt auch reinfahren.
1: Na, gehen wir nochmal zurück auf den Abzweig Mörfelder Landstraße. Mhm. Ab dort haben wir bis Neu-Isenburg, was die RTW betrifft, einen Linksverkehr.
0: Aha.
1: Das ist auch in der Broschüre recht gut dargestellt. Die RTW, jetzt muss ich selbst aufpassen, das muss man sich im Kopf immer vorstellen, die RTW Richtung Süden fährt auf dem Gleis, wo auch die S-Bahn Richtung Süden fährt. Und die RTW Richtung Norden fährt daneben auf dem neu zu bauen westlichen Gleis, also sodass wir da einen Linksverkehr hätten.
0: Ne? Okay, ist betrieblich dann natürlich ein bisschen herausfordernd, aber baulich nachher wieder ein bisschen einfacher.
1: Ja, es muss ein neuer Außenbahnsteig gebaut werden. Nur man hätte vielleicht darauf verzichten können, wenn man ein bisschen weitschauender geplant hätte. Denn inzwischen steht ja fest, aber wann es kommt, ist eine andere Geschichte, dass alle Züge mit ETCS ausgerüstet werden müssen, also European Train Control System. Und das System erlaubt ja einen Blockabstand von 2 Minuten. Wenn ich mit Signale das Ganze einrichte und nach Signalen fahre, dann habe ich einen Abstand von 3, 4 oder sogar mehr Minuten, bis der nächste Zug fahren kann. Aber nach ETCS wäre das möglich gewesen, einen kürzeren Abstand. Und dann hätte man das dritte linke Gleis nicht gebraucht.
0: Ja, aber
1: zu spät.
0: So schnell sind wir dann auch wieder nicht. Ist dann vielleicht nochmal, um das Ganze auch ein bisschen zu entkoppeln, wenn irgendwo Störungen da sind, vielleicht auch gar nicht so verkehrt. Ja.
1: Ja, nach links geht's ab in die Stadt rein. Ein bestehendes Gütergleis, das früher auch mal für den Personenverkehr genutzt wurde, aber dann später nur noch für den Güterverkehr. Er endete ursprünglich mal an der Frankfurter Straße. Inzwischen hat man die letzten 100 Meter oder die letzten 50 Meter zugebaut mit einem Einkaufszentrum. Und da muss man sich jetzt vorbeischlängeln. Und das ist das große Problem. Wie wird es so geplant, dass Fahrräder, Autos, Fußgänger nicht zu kurz kommen? Und da sind sich die Planer in Neu-Isenburg noch lange nicht einig. Deshalb hat man auch den Bauabschnitt Süd 2 zurückgestellt.
0: Ja, der ist jetzt noch nicht im Bau. Was aber schon klar ist, auf jeden Fall wird es als Straßenbahn gebaut, also BU-Strap.
1: Das ist richtig.
0: Ja, wahrscheinlich alles andere funktioniert dann eh nicht, wenn die Platzverhältnisse schon so beengt sind, dann da noch als Eisenbahn, da hat man gar nicht groß dran rum überlegt.
1: Ja, Buchschlag hatten wir schon angedeutet. Im Moment endet die RTW erstmal den Buchschlag. Nach meiner Meinung müsste das ausreichen, aber Langen kämpft dafür, auch Langen Flugsicherung, dass die RTW auch bis Langen weitergeführt wird irgendwann einmal. Und Langen ist dabei, entsprechendes Gelände westlich des Bahnhofs für die RTW freizuhalten. Denn da muss ein neuer Bahnsteig, neues Gleis gebaut werden.
0: Ja, ansonsten gibt es ja dann da die Umsteigemöglichkeit auch auf die S-Bahn.
1: In Neu-Isenburg. Innerhalb von weniger Minuten, ne?
0: Ja, in Neu-Isenburg.
1: Nur mit dem neuen Außenbahnsteig muss ich erstmal Trepp runter, Trepp hoch und dann kriege ich den Anschluss nicht.
0: Das ist natürlich immer der Punkt, wie weit in Minuten liegen die Anschlüsse auseinander, dass man noch gut umsteigen kann. Auch dann, wenn man nicht so schnell ist, man denkt auch nur mal an jemanden mit dem Kinderwagen. Da ist man einfach auch nicht so schnell. Jetzt haben wir hier die Besonderheit, dass es manchmal eine Eisenbahn ist, manchmal eine Straßenbahn. Das erfordert natürlich spezielle Fahrzeuge. Es gibt das in Karlsruhe zum Beispiel, dass Straßenbahnen aus dem Umland kommen, in die Stadt reinfahren. Das gibt es in Kassel auch, das gibt es an einer Handvoll Städte in Deutschland. Das wird es dann hier auch geben. Das heißt ja, dass hier schon mal spezielle Fahrzeuge gebraucht werden. Gibt es da schon irgendwelche Informationen, wie die werden sollen?
1: Also, wie ich so tiefer in die Materie eingestiegen bin, das war eine Frage von mir. Welches Fahrzeug kommt denn da in die Frage? Und da sagte mir Herr Ammann, wir denken drüber nach, das Gefäß der Baureihe U6 der VGF zu übernehmen. Also das ist ein U-Bahn-Fahrzeug der Stadt Frankfurt, nennt sich aber U6, weil es das sechste Fahrzeug dieser Baureihe ist. Und das hat die Fußbodenhöhe von 80 cm. Deshalb kam auch diese irrige Zwischenbahnsteighöhe von 80 cm zustande. Es hätte nur ertüchtigt werden müssen auf ein Zwei-System-Fahrzeug und auf ein Fahrzeug, was Straßenzulassung erhält. Jetzt, wie es ins Detail geht, und der Teufel steckt immer im Detail, hat sich niemand gefunden, also zumindest auch nicht der Hersteller, der die Frankfurter Fahrzeuge baut, der eine so kleine Serie von 27 Fahrzeugen auflegt. Weil er sagt, das rentiert sich für mich nicht, ich bin auf Jahre ausgelastet, ihr sucht euch mal einen anderen Hersteller für ein Fahrzeug. Dann kam die Ausschreibung von Pharma, denn Pharma wird die Fahrzeuge, so wie wir es ja auch hier bei den Wasserstoffzügen haben, kaufen und einen Vertrag mit dem Hersteller abschließen über einen Wartungsvertrag für 30 Jahre. Das hat man sich dann, es gibt die einzige Möglichkeit, die vorstellbar ist, weil das Fahrzeug ist ein Unikat, dann ein Fahrzeug auf der Basis der Gefäße der Albtal-Verkehrsgesellschaft, der Karlsruher Fahrzeuge, zu bestellen. Und diese Ausschreibung läuft. Die erste ist ohne Ergebnis abgebrochen worden, weil sich niemand gefunden hat. Und jetzt ist die Ausschreibung nochmal neu aufgelegt worden. Das Kuriose an der Geschichte ist, dass wir, wie gesagt, drei Bahnsteighöhen haben, die die RTW anfährt. Die 96er Bahnsteige der S-Bahn, die 76er Bahnsteige der Deutschen Bahn und die 80 cm hohen Bahnsteige, die nur von der RTW angefahren werden. Und dieses Fahrzeug soll also drei verschiedene Einsteighöhen haben und im Fahrzeug selbst eine Rampe, die die drei verschiedenen unterschiedlichen Höhen miteinander verbindet. Ich habe da ein bisschen Bauchweh, wenn ich das mir so richtig überlege, dann müsste der Gang muss dann ziemlich breit sein, sodass auch Rollstuhlfahrer durchfahren können. Ich verliere sehr viel an Sitzplatzkapazität. Aber gut, das ist also das Fahrzeug, was auch jetzt am meisten in der Kritik ist. Ein Fahrzeug mit drei unterschiedlichen Einstieghöhen, die entsprechend von außen gekennzeichnet werden müssen und selbstverständlich auch von innen. Das ist ein Novum und dieses Fahrzeug wird ein Unikat geben, logischerweise. Und es kann kein anderes Fahrzeug auf der RTW im Fall, dass Fahrzeuge verunfallen, dann eingesetzt werden. Und damit muss man immer rechnen. Es gibt so eine Statistik, dass man sagt, Straßenbahnfahrzeuge haben alle 5 Jahre einen Unfall mit Totalschaden. Und wenn das dann nach 20 Jahren der vierte Totalschaden ist, dann kann die RTW praktisch den Fahrplan nicht mehr halten.
0: Ja, warum hat man denn nicht gesagt, okay, 96er Bahnsteige, weil wir fahren ja hier im Netz der S-Bahn, warum baut man die neuen Bahnsteige nicht auch einfach auf 96 und hätte nachher eine Höhe gehabt?
1: Nein, man hätte 80 machen können und 96. Aber wie gesagt, das ist die Krux der RTW, dass das 680er-Fahrzeug nicht zum Einsatz kommen könnte. Das wäre dann die Lösung gewesen, dass wir die beiden anderen Höhen, wobei 76 und 80 ja praktisch kein Unterschied sind, aber 96, genau wie die S-Bahn es ja auch macht, mit der Rampe überbrückt. Ja, das heißt, eine fahrbare oder mobile Rampe im Fahrzeug hätte im Fall, dass ein Rollstuhlfahrer kommt, dann die Rampe auslegen müssen. Wäre zwar der Fahrplan durcheinander gekommen, wie es bei der S-Bahn ja auch der Fall ist. Das wäre die geniale Lösung gewesen.
0: Das hätte man auch machen können. Stattdessen gibt es jetzt im Fahrzeug unterschiedliche Höhen an jeder Tür eine andere, dass es dann auch wieder passt. Also das ja, wird ein eigenartiges Fahrzeug. Die sollen dem Rhein-Main-Verkehrsverbund gehören. Du hast gerade gesagt, die Pharma macht die Ausschreibung. Das ist eine Tochterfirma vom Rhein-Main-Verkehrsverbund. Mhm. Denen sollen die gehören. Also die, das ist schon mal nicht so, dem Betreiber gehören die nachher, sondern der Aufgabenträger sagt hier, so wir stellen die Fahrzeuge ja, damit sie da selber mitentscheiden können, wie die denn nachher
1: das
0: aussehen.
1: Das Lustige, der Betreiber wird also nie die RTW werden, sondern da kann sich jeder andere bewerben, also Hessische Landesbahn, DB oder wer auch immer.
0: Also jedes Eisenbahnverkehrsunternehmen, da ist aber auch noch gar keine Ausschreibung zu da, bisher ist ja nur die Ausschreibung für die Fahrzeuge da. Mhm. Das ist noch ganz offen, wer das nachher überhaupt betreiben wird.
1: Richtig.
0: Ja, theoretisch jedes Eisenbahnverkehrsunternehmen könnte das machen.
1: So ist das, ja.
0: Ja, du hast schon mal rumgerechnet, wie das mit Fahrplänen aussehen könnte. Was für einen Takt sagen die denn von der Regionaltangente Westplanungsgesellschaft soll denn da bisher angepeilt werden?
1: Also ich verweise nochmal auf meine Broschüre. Auf der letzten Seite ist also die letzte Fassung mit dem 6.0. Wir haben aber, das stand von Anfang an fest, einen Viertelstundentakt auf der Stammlinie. Das heißt zwischen Eschborn Ost und Neu-Isenburg. Und die anderen beiden Linien, die fahren im Halbstundentakt und ergänzen sich, wie gesagt, auf der Stammlinie zu einem Viertelstundentakt.
0: Das heißt, von Bad Homburg raus fährt alle halbe Stunde, eine, sowie von dem Gewerbegebiet Braunheim und nachher von ja, Buchschlag oder Neu-Isenburg. Und dann ist es auf dem Hauptteil der Strecke automatisch ein Viertelstundentakt. Mhm. Ist das denn so machbar?
1: Das ist machbar, ja. Aber mehr geht nicht.
0: Mehr geht nicht?
1: Okay. Mehr geht nicht. Also ich kann keinen Zwischentakt mehr machen, keinen 7,5-Minuten-Takt. Es geht nicht mehr. Da ist die RTW, hat sich da selbst ein Bein gestellt. Und das war ja auch der Hauptkritikpunkt. Warum macht man sowas mit so Stadtbahnfahrzeugen? Und warum plant man die RTW nicht mit S-Bahn-Fahrzeugen, die ja immerhin dreifach gekoppelt 1500 Personen befördern können und die RTW, wenn die wirklich vollgestopft wird, kann gerade mal 500 Personen befördern. Ja. Und Kritiker sagen dann auch, die teure Trasse oder die knapp bemessene Trasse zwischen Flughafen und Stadion wird mit so einem publiken Fahrzeug da belegt. Das ist eigentlich ein Unding, das kann man nicht als Verkehrsplaner nicht akzeptieren, aber es ist passiert und jetzt müssen wir mitleben.
0: Ja, warum baut man es denn nicht alles als S-Bahn? Das hätte man, also ja, dann als Bahnstrecke.
1: Dann hätte man nicht über die Leunabrücke fahren können. Dann hätte man nicht in Neu-Isenburg fahren können. Ja.
0: Also schlicht, es wäre auch so gar nicht machbar gewesen.
1: Nein, so nicht.
0: Ja, es ist also irgend so eine Kompromisslösung, damit man überhaupt bauen darf. Da sind die Anforderungen an eine Straßenbahn wesentlich geringer als an eine Eisenbahn. Ja, da fallen uns jetzt Vorschriften auf die Füße, die es einfach etwas kompliziert machen. Ja, da sind wir jetzt schon so ein bisschen bei der Kritik. Die Regionaltangente West hat sehr, sehr viel Kritik. Ich lese einfach mal so ein paar Dinge vor. Können wir dann gleich mal drauf eingehen. Wenn man es mit der S-Bahn vergleicht, teurer, kürzer, schmäler, langsamer, nicht barrierefrei. Das hatten wir schon mehr oder weniger angesprochen. Mhm. Dann würde die letzte Kapazitätsreserve aus dem Flughafen Regionalbahnhof suboptimal verbrauchen. Ja, das ist ein Bahnhof, in dem ist schon sehr viel los und dann fährt da das kleine Ding rein.
1: Das hatte ich ja auch schon gesagt, ja.
0: Ja. Kommen wir schon mal zum Punkt Finanzierung. Das kostet ja eine Menge Geld, da jetzt so viele Strecken zu bauen. Zurzeit sind sie ja auch schon zum Teil im Bau. Wie ist das denn finanziert?
1: Ja, sag mal, die Finanzierung der Strecke ist ja eigentlich gesichert mit dem Vertrag, Gesellschaftervertrag und auch mit dem Zuschuss von Brüssel, mit dem Zuschuss von Berlin, mit dem Zuschuss von Wiesbaden. Was aber das problematisch werden wird, ist die Finanzierung des laufenden Betriebes. Und da hält sich die RTW und alle, die angesprochen werden, noch das Hessische Ministerium für Verkehr, bedeckt. Es gibt keine, sagen die, es gibt bisher keine Kostenschätzung, keine Kostenkalkulation. Wir können dazu nichts sagen. Ich habe mal gerechnet und komme zu Betriebskosten in der Höhe von 70 Millionen Euro pro Jahr. Wenn man jetzt rechnet, dass wir 40% durch Einnahmen decken können, wird ja immer weniger, weil immer mehr Flatrate-Tickets aufgelegt werden. Und wenn man auch berücksichtigt, dass dann Kürzungen im anderen Verkehr stattfinden, also die Buslinien X11, X17, X58, der 58er selbst und der 651er, die werden eingestellt. Und diese Kosten, die da eingespart werden, dann bleibt dann vielleicht noch ein Zuschussbedarf von 25 bis 35 Millionen übrig. Aber wer das bezahlt, das ist auch noch nicht geklärt. Das steht auch noch in den Sternen. Und das ist der Hauptkritikpunkt im Moment. Der hessische Verkehrsminister hat schon gesagt, wir zahlen nicht. Von Berlin ist auch nichts zu erwarten, sodass also der RMV nicht nur die Busstrecken, die ich gerade genannt habe, oder auch die S-Bahn-Strecke, die S8 wird auch eingekürzt. Die Kurzpendel zwischen Flughafen und Hauptbahnhof, die werden auch nicht mehr fahren. Wenn man das alles rechnet, bleibt also immer noch 25 bis 35 Millionen. Wer das zahlen soll, ist klar. Am Ende bleibt es vom RMV hängen und er muss an anderer Stelle kürzen.
0: Ist denn dann immer noch der Nutzen größer wie die Kosten? Wenn wir dann woanders kürzen?
1: Fragen Sie mich nicht sowas.
0: Gut, dass man Buslinien, die durch den neuen Linienverlauf
1: parallel verlaufen, ja.
0: Ja, dass man die natürlich dann streichen kann, ist völlig klar. Aber wenn dann so Flughafen-Pendelverkehre rausfallen, gut, da kann man auch nochmal drüber reden. Braucht es denn da wirklich jeden um jede Uhrzeit da irgendwie einen, ob man da ein paar rausnehmen kann? Sicherlich. Aber ist dann der Nutzen immer noch größer? Gut, müssen andere entscheiden.
1: Ich hoffe.
0: Ja. Jetzt wird ja zum Teil schon gebaut und wenn ich mir Neu-Isenburg angucke, sind wir von Bauen noch sehr weit entfernt. Wie sieht es denn so aus mit einer möglichen Inbetriebnahme? Wahrscheinlich erstmal auf irgendwelchen Teilabschnitten.
1: Ja, lange haben wir uns gesträubt, sowas umzusetzen. Das macht keinen Sinn. Aber die Geschichte lehrt, es hat auch Vorteile, wenn der Betrieb langsam hochgefahren wird, sodass wir also nicht wie bei der Firma Staat hier mit gleich einem ganzen Block von Fahrzeugen und neuem Personal in Betrieb gehen. Und im Moment besteht die Idee, mit der RB 11 als Vorlauf für die RTW von Bad Soden nach Höchst in Betrieb zu gehen. Und zwar schon im Jahr 2028. Das kann man jederzeit mitten im Jahr machen. Man braucht also keinen Fahrplanwechsel abwarten, weil die ja nur auf dieser kurzen Strecke pendelt. Da wird dann eingestellt der X11 und schon ist es passiert. Das wäre die eine Möglichkeit. Das stellt sich Herr Ammann vor, das könnte man mit einem Fahrzeug der Hessischen Landesbahn machen. Der zweite Abschnitt, der gefahren werden könnte, weil man da auch im Bau ziemlich weit ist, ist zwischen Buchschlag und Flughafen mit einem S-Bahn-Fahrzeug. Und der dritte Abschnitt wäre dann der, dass man mit allen dem kompletten Streckennetz in Betrieb geht, ausgenommen Neu-Isenburg.
0: Ja, das wird ja noch ein bisschen später, denn da muss ja noch geguckt werden, wie man an diesem Einkaufszentrum vorbeikommt.
1: Wobei im Moment Überlegungen, aber das darf man nicht laut sagen, weil dann geht der Protest los, denn Neu-Isenburg hat einen ganzen Batzen Geld inzwischen in die Betriebsgesellschaft eingezahlt. Und die Erhöhung war allein in letzter Zeit 47 Millionen, dass man die doch an der Frankfurter Straße enden lässt. Dann würde ich nämlich auch ein Fahrzeug sparen oder zwei Fahrzeuge sparen und könnte an den Fahrplan bequemer fahren, braucht keine überschlagene Triebfahrzeugwende zu machen. Das können Sie aber alles nachlesen, wie gesagt, auf unserer Broschüre, wo der Fahrplan auch abgedruckt wird. Da sieht man, dass man dort 3 Minuten Wendezeit hätten in der Haltestelle Birkengwann und Frankfurter Straße wären es dann doch 12 Minuten.
0: Ja, und dass man mit 3 Minuten nicht pünktlich wieder rauskommt, ist, glaube ich, naheliegend. Die Broschüre, wie gesagt, auf langsamfahrt.de unter dem Eintrag zu dieser Sendung kann man sich das runterladen und mal nachschauen. Die ist wirklich sehr, sehr umfangreich. Alles ist noch nicht geklärt, wer darauf fahren wird, wie die Fahrzeuge genau werden. Das steht alles noch offen. Eine ganze Menge muss da noch geklärt werden. Jetzt wird ja erstmal gebaut. 2028 könnten vielleicht die ersten Züge fahren. Hast du gerade angesprochen. Das ist ja dann doch noch ein paar Jährchen hin.
1: Ja, gut, die will Weile haben, aber wie gesagt, ich bin optimistisch, dass die Sotener Strecke als erste in Betrieb geht. Nicht, weil ich in Bad Soden wohne, sondern weil das auch am weitesten fortgeschritten ist und weil hier relativ wenig neu gemacht wird. Wir hätten so viel noch erzählen können. Zum Beispiel, warum hat man den Bahndamm in Höchst gelassen, eingleisig und nicht zweigleisig gebaut? Oder warum ist man in Höchst nicht auf Level 0 in den Bahnhof reingefahren? Aber wie gesagt, steht alles in meiner Broschüre.
0: Ja.
1: Also ich drücke der RTW meine Daumen, dass es einen super Start gibt und dass es einen super Erfolg gibt. Und ich bin auch überzeugt, es wird so werden.
0: Ja, dann danke ich dir, Wilfried Staub, Sprecher von ProBahn, dass du uns so viel über die Regionaltangente West erklärt hast.
1: Ich danke für das Gespräch.
0: Das war heute ein interessantes Verkehrskonzept. Die Regionaltangente West ist auch schon im Bau in Frankfurt am Main. Weitere Informationen, weiterführende Links gibt es auf langsamfahrt.de, zum Beispiel zu der Internetseite der RTW Planungsgesellschaft, auf der man diese Schieberegler sehen kann, wie es vorher aussah und wie es mal werden soll. Ganz interessant, die Broschüre, die Wilfried erwähnt hatte, ist dort verlinkt. Der Umsteiger, das ist das Magazin von ProBahn, könnt ihr euch dort herunterladen auf langsamfahrt.de. 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Wenn ihr euch für die Welt der Eisenbahn interessiert, verweise ich euch doch gerne an den Podcast. 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Langsamfahrt.de und überall da, wo es Podcasts gibt. Damit verabschiede ich mich von euch. Mein Name ist Gregor Börner. Bis zum nächsten Mal. Tschüss!

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Herzlich willkommen zu Lumiere Time. Heute zum Thema Freiheit am Tag der Pressefreiheit. Und ganz am Anfang hörten wir von der Gruppe Bush Swallowed, und zwar die Tourversion, erschien am 30.04. diesen Jahres. Danach die Version aus den 80er Jahren

Herzlich willkommen, liebe Freundinnen und Freunde des Jüdischen Museums und vielen Dank für den Applaus. Ich weiß nicht, ob man ihn auch im Livestream gehört hat, denn heute Abend sind sehr viel mehr Menschen im Livestream.

0: als hier vor Ort. Diese Veranstaltung war binnen eines Tages ausverkauft. Es ist die 19. Ausgabe in unserer Gesprächsreihe Denken ohne Geländer, die Michel Friedmann und ich ins Leben gerufen haben zur Eröffnung des neuen jüdischen Museums. Grund des Ausverkaufs ist, denke ich, sicherlich unser heutiger Gast, Ronen Steinke. Wie immer möchte ich ihn kurz vorstellen. Er ist, wie Sie wahrscheinlich wissen, promovierter Jurist und außerdem Lehrbeauftragter hier in Frankfurt an der Goethe-Universität. Er ist leitender Redakteur in der Süddeutschen Zeitung, hat soeben ein Buch verfasst, mit dem es auch eine gewisse Verwandtschaft zum Titel der heutigen Veranstaltung gibt. Und das ist das Neue heute Abend, geben Ihnen die Möglichkeit, dieses Buch auch zu kaufen, genauso wie das neue Buch von Michel Friedmann, Mensch. Dort oben ist ein Büchertisch und die beiden Autoren, die Bestseller-Autoren sind, bieten Ihnen auch an, dass Sie danach noch signieren. Also würde ich bitten, dass Sie sie danach dort oben hinlassen und Sie haben dann die Möglichkeit, eben ein Buch zu erwerben und signieren zu lassen. Ich wünsche Ihnen und uns allen einen schönen, einen anregenden, einen Abend zu einem Thema, was uns gerade im Kulturbereich dieser Tage ganz besonders beschäftigt: Freiheit. Schön, dass Sie da sind.
1: Konnte ein Jude, der KZ-Häftling war, frei sein in Auschwitz?
2: In Auschwitz? Ist das ein zynischer Witz oder?
1: Nein, es ist eine ernst gemeinte Frage. Kann man als Sklave frei sein? Kann man in einem Ort der Unfreiheit frei sein als Mensch? Das ist eine herausfordernde Frage.
2: Ich denke, man kann sich durch Gesten der Rebellion kann man sich ein bisschen Freiheit zurückerobern und Freiheit demonstrieren. Aber das ist, glaube ich, wahrscheinlich das Szenario der größten Unfreiheit, was ich mir vorstellen kann.
1: Das teile ich. Und deswegen ist die Herausforderung, nochmal die Frage zu stellen: Kann man selbst in einem solchen Ort, oder noch offener gefragt, die innere Freiheit, gibt es die? Und welche Bedeutung hat sie?
2: Innere Freiheit gibt's. Also um das ernst zu nehmen, natürlich kann man auch unter absolut äußerlich eingeschränkten Bedingungen trotzdem eine innere Freiheit haben. Man kann im Gefängnis in seiner Zelle sitzen und fantastische Romane schreiben. Mit großer künstlerischer Freiheit. Das schließt sich nicht aus, dass man innerlich in seinem Herzen eine große Welt hat, die man weiterhin begehen kann. Aber in einem Ort wie Auschwitz, wo es ja auch unter den Insassen Dramen ohne Ende gab und Abhängigkeiten, wo also an das eigene Handeln auch Folgen geknüpft waren, ja, da ist auch die Verantwortung, also etwas Inneres, nochmal erdrückend als zusätzliche Einschränkung der Freiheit zu dem Offensichtlichen, was ja das Physische ist.
1: Ich will diesen Ort noch einmal doch für uns einen Augenblick offen halten. Ohne sie zu vergleichen, es gibt viele Orte, ob es die Gulags waren oder, wie gesagt, Sklaverei. Freiheit bedeutet, Entscheidungen treffen zu können. Stimmt das?
2: Freiheit bedeutet, Entscheidungen treffen zu müssen, ohne erst andere zu fragen. Also Entscheidungen treffen, das müssen wir die ganze Zeit, oder dürfen wir die ganze Zeit, müssen, dürfen. Frei sind wir dann, wenn wir es wirklich so entscheiden, wie wir wollen. Also rein Entscheidungen zu treffen, ist noch nicht ein Gradmesser für Freiheit. Und wir leben ja in einer Zeit, und gerade wenn wir erwachsen werden und in der Gesellschaft uns bewegen und viel Verantwortung übernehmen, wo ja, je belesener wir sind und je weiter fortgeschritten wir sind, wir umso mehr berücksichtigen, bevor wir eine Entscheidung treffen. Und das ist eigentlich eine Form von abnehmender Freiheit.
1: Stimmt das? Stimmt es, dass das Wissen und das, nennst du noch dazu, das Belesene, dass das die Conditio der Freiheit ist?
2: Nee, ich glaube, das ist was sehr Zwiespältiges. Ich glaube, auf der einen Seite herrscht ja so die Idealvorstellung, Wissen wird uns befreien. Und das ist, da ist auch eine Menge dran, glaube ich. Ja, also
1: das teile ich.
2: Die Welt zu verstehen, das gibt uns zumindest die Möglichkeit, da selbstbestimmt zu manövrieren und nicht so wie ein Blatt im Wind hin und her
1: gewickelt. Wäre es nicht so, würden die Populisten und die Rechtsextremisten und die Trumps nicht die Lüge so gerne einführen gegen das Wissen?
2: Ja, das Wissen ist für sich genommen ein sehr, sehr positiver Wert und eine befreiende Kraft. Und selbstbestimmt und ohne erst wie die Paläste oder die Generäle fragen zu müssen, sich Wissen anzueignen, ist erstmal eine große emanzipatorische Triebfeder. Auf der anderen Seite ist Wissen aber auch etwas Paradoxes, weil je mehr ich über die Folgen meines Handelns mir bewusst bin, desto mehr zieht an mir das Gewicht der Verantwortung. Und das ist, was ich meinte. Je erwachsener man wird, jetzt nicht nur an Lebensjahren, sondern auch so im Denken, und je mehr man sich seiner Einbindung in gesellschaftliche Zusammenhänge bewusst ist, was passiert, wenn ich hier im Supermarkt die Südfrüchte kaufe im Winter? Ja? Je mehr man davon für ein Bewusstsein hat, desto gewisse Weise unfreier ist man auch. Man ist eingeschränkt.
1: Ich komme zurück wieder auf Auschwitz, wenn ich das höre. Das war ja in den 50er bis 80er Jahren so eine Frage, die man sich gestellt hat. Wie konnte das Volk der Dichter und Denker zum Volk der Mörder und Henker werden? Anscheinend kannst du viel lesen, kannst du viel wissen, kannst du kognitiv, intellektuell sehr weit kommen, auch mit der Frage, welche Konsequenzen hat mein Handeln, und trotzdem die Entscheidungen treffen, die bestialisch, mörderisch, zerstörerisch sind. Ja. Deswegen noch einmal die Frage, ist der Mensch überhaupt frei? Was verstehen wir darunter? Der Mensch ist frei.
2: Also, man könnte,
1: welche Bedingungen braucht es dafür?
2: Man könnte so ein bisschen sich das kindisch vorstellen, ja, Robinson Crusoe auf der Insel ist frei, weil da ist niemand, der ihm reinredet, aber ich glaube, Robinson Crusoe fühlte sich nicht besonders frei.
1: Aber wieso soll er frei sein? Er muss essen, er muss trinken, er muss sich den Realitäten stellen.
2: Er ist frei von Leuten, die ihm reinreden, die ihm Verbote geben, die ihm Nein sagen. All die Dinge, gegen die wir in unserem Leben rebellieren, ja, dass mir jemand reinredet, also er ist im Grunde, ist er Herr seines eigenen Lebens. Aber
1: da
2: ist das
1: würde ich
2: eine
1: widersprechen.
2: Form von Freiheit?
1: Entschuldige, ich will gerne widersprechen. Meine Freiheit ist nicht nur beschränkt durch diesen Raum, sondern durch die Existenz an sich. Ich muss essen, ich muss trinken, ich muss überleben, wenn man jetzt nicht an hier denkt, sondern an vielen Teilen dieser Welt. Und wenn ich überleben muss, wo ist meine Freiheit? Was bleibt von Freiheit? Oder was ist das Mindestmaß an Freiheit, um frei zu sein?
2: Sagst du es?
1: Also wie willst du in einem Flüchtlingslager in Jemen, wo ist die Freiheit? Welche Freiheit unterstellen wir diesen freien Menschen? Im Gegensatz zu einem Raum wie unseren, wo die Bedingungen ja für die Freiheit ganz andere sind.
2: Aber das Bild zu sagen, ein Raum wie unserer, da sind wir alle frei. Du machst ja diesen Kontrast auf zwischen Elend und
1: wohlsituierten
2: Leben in einer großen Stadt. Ich glaube eben nicht, dass, also genau, hast du ja gerade eingeräumt, dass wir unbedingt in so einer freien Situation leben.
1: Also ich glaube, lebt der Mensch an sich frei? Ich rede jetzt nicht von der kulturellen Freiheit.
2: Der Mensch strebt noch nicht mal grundsätzlich nach Freiheit.
1: Ah, warum nicht?
2: Du vielleicht, ich würde es auch für mich sagen, aber ich glaube, ganz viele haben den Drang dazu gar nicht so sehr.
1: Das finde ich interessant.
2: Warum weil das Bedürfnis nach Zugehörigkeit, nach wohliger, vielleicht ein bisschen miefiger Nähe, ist für manche interessanter. So nehme ich das wahr.
1: Wenn die These stimmt, dann ist der Gegner der Freiheit ja nicht auch im Politischen eine Gruppe, die die Unfreiheit propagiert, sondern der Mensch selbst.
2: Also
1: gibt es zum Beispiel für viele Menschen momentan zu viel Freiheit?
2: Finde ich nicht. Aber ich glaube, dass diese These hat ziemlich einen Zulauf der Zeit, ja. Also Freiheit, jetzt auch wieder, wenn man es nicht so simpel Robinson Crusoe ist frei, sondern so ein bisschen erwachsener und mehrdimensionaler sieht, Freiheit wird ja erst dann ernst gemeint, wenn man auch bereit ist, die anderen zu gewähren. Also sonst ja toll. Das kann ich auch sagen, ich bin Milliardär und alle herum sind arme Schlucker, dann fühle ich mich frei. Das ist ja keine Form von, mit der man was, finde ich, die zu Ende gedacht ist. Und wenn ich bereit bin, anderen Leuten Freiheit zu geben und einen Mehrwert darin zu erkennen, dass andere sich verwirklichen, das ist leicht gesagt, aber gar nicht leicht durchgezogen. Ich glaube, dann ist das eine Einstellung, die derzeit eher abnimmt in der Gesellschaft. Ich glaube, wir nehmen das wahr, und das ist unabhängig von den politischen Lagern. Ich nehme das bei Linken wie Rechten wahr. Wir leben in sehr politisierten Zeiten, sehr aufgehetzten Zeiten. Jetzt nicht nur im Sinne von Parteipolitik, sondern auch im Sinne, dass die Menschen diskutieren über Klima, über wohin die Gesellschaft geht. Wir leben in Zeiten, wo die Menschen stärkere Meinungen haben als vielleicht noch vor 10, 20 Jahren und stärker dann der Meinung sind, ich habe ja recht. Ja, dann muss ich doch nicht unbedingt, dass da andere auch noch rumquasseln. Also die Wertschätzung dafür, dass andere es anders sehen und dagegenhalten, die sehe ich abnehmen, und dann auch die Wertschätzung dafür, dass andere eine Freiheit haben, dagegenhalten zu dürfen.
1: Bist du frei?
2: Nee.
1: Was schränkt dich ein?
2: Verantwortung. Also ich will sie nicht abstreifen, ich habe auch nicht so eine, ich glaube, infantile Vorstellung, es wäre besser ohne Verantwortung. Also ich trage gerne Verantwortung, und ich glaube, je mehr ich nachdenke, desto mehr werde ich mir auch der Verantwortung bewusst und will das dann auch nicht, will nicht zurück zu einem Zustand vor dieser Reflexion. Aber das ist im Widerspruch zu dem Gefühl von kompletter Dschungelfreiheit.
1: Naja, du ergänzt jetzt sprachlich komplette Dschungelfreiheit. Bleiben wir doch bei Freiheit. Warum schränkt Verantwortung Freiheit ein? Muss nicht. Warum schränkt es bei dir den Begriff oder dein Wahrnehmen von Freiheit ein?
2: Weil es Entscheidungen komplizierter macht. Also wenn bei der Entscheidung einfach nur maßgeblich ist, was ist in meinem Interesse, ist auch schon nicht so einfach ganz oft. Aber immerhin ist es weniger komplex als, was ist in meinem Interesse und was ist verantwortbar angesichts der Menschen, die ich noch im Blick habe. Und vielleicht nicht nur der Menschen, vielleicht auch des Planeten, der Tiere. Also je länger man darüber nachdenkt, desto komplizierter werden diese Sachen. Und je älter ich werde, desto...
1: Ja. Wenn ich das zu Ende denke, kannst du keine Entscheidungen mehr treffen. Als Mensch.
2: Ich grüble jedenfalls mehr als früher.
1: Und trotzdem entscheidest du dauernd.
2: Ja,
1: jeder von uns entscheidet dauernd.
2: Ja.
1: Und denkst du bei jeder dieser Entscheidungen an diese Komplexität nach oder nimmst du dir einfach die Freiheit?
2: Ich denke jetzt nicht bewusst da eine halbe Stunde immer nach, aber ich denke schon mehr nach als vielleicht noch auch als Jugendlicher. Und deswegen, also so simpel zu sagen, ich bin frei, ich fühle mich frei, ist es nicht. Es ist aber auch nicht so, dass ich das für einen erstrebenswerten Zustand halte. Also Dschungel war jetzt so ein Bild, ja, so wie der Affe, der dann irgendwie die Früchte einfach nur nimmt und gar nicht nachdenken muss.
1: Es ist interessant, dass du auch am Anfang dann sowas wie Robin Hood nennst, Freiheit als erwachsenes Leben.
2: Robin Hood war auf eine andere Weise frei als Robinson Crusoe.
1: Ja, aber dann muss ich eine andere, vielleicht muss ich dann jetzt eine andere Frage stellen. Was ist für dich das Gegenteil von Freiheit?
2: Fremdbestimmung.
1: Fremdbestimmung. Ja. So, und jetzt müsste ich darüber nachdenken, gibt es ein Leben ohne eine Menge von Fremdbestimmung?
2: Also, das ist... Wenn wir uns als Gruppen, ich will gar nicht unbedingt sagen Gesellschaft, weil das geht auch in Familien, Dreier-, Vierer-, Zehner-Gruppen, wenn wir uns als Gruppen zusammentun und gemeinsam Entscheidungen treffen, dann ist das zwar immer noch zu 4/5 fremdbestimmt und nur zu 1/5, wenn man jetzt von einem Fünferverband ausgeht, selbstbestimmt, aber es ist schon mal wesentlich erträglicher. Also ich glaube nicht, dass es so eine Illusion gibt, es gäbe entweder das eine oder das andere, aber es gibt Formen der Verständigung, die Fremdbestimmung dann nicht mehr so als Fremdbestimmung wahrnehmbar machen.
1: 4/5, 1/5, das würde ich gerne noch ein bisschen mehr dazu hören.
2: Wenn man in der Demokratie sowieso, aber auch in allen Zusammenhängen des Lebens, in denen man mit Menschen zu tun hat, wenn man einfach nur es genügen lassen würde, Recht zu haben, das ist ja so ein bisschen die primitivere Vorstellung, ja, so, oder die arrogantere, sagen wir vielleicht besser.
1: Die autoritäre.
2: Die autoritäre, genau.
1: Autoritäre,
2: genau. Und das ist eine ganz verbreitete. Wie gesagt, links wie rechts. Ich habe doch recht, ich habe es zu Ende gedacht. Der ganze Rest muss jetzt mal ein bisschen Klappe halten, mir nach. Das geht nicht gut, also in Gesellschaften. Das geht vielleicht bei Robinson Crusoe auf der Insel gut. Aber in Gruppen, klein oder groß, politische Ämter, die du früher gehabt hast, in Verbänden.
1: Journalistische Ämter,
2: die du hast. Wenn ich Artikel in der Zeitung schreibe, ja, es geht nicht nur darum, habe ich recht und alle sollen sich verneigen vor dem Glanz dieser brillanten Ausführungen, sondern es geht auch darum, schaffe ich es, jemanden mitzunehmen oder nicht?
1: Also, ja, aber das ist mitnehmen ganz heißt, du möchtest, dass jemand dir recht gibt. Damit nimmst du
2: nein,
1: mit.
2: Nein, das ist, glaube ich,
1: nicht genau das Gleiche. Jemanden.
2: Es ist nicht die Suche nach Klatschvieh. Das ist, glaube ich, was anderes. Nein, aber ich glaube, es geht schon darum, in einer Gruppe, deswegen die Sache, ich bin nur ein Fünftel von einem Gremium von fünf.
1: Ja, wir reden von Selbstbestimmung und Fremdbestimmung.
2: Ja, ja, also es ist schon ein ehrenwerter Weg und es ist auch ein guter Weg zu sagen, ich ringe darum, andere mitzunehmen, ich mache auch Kompromisse, um andere mitzunehmen. Und da braucht es auch eine Wertschätzung für die Gegenmeinung. Und für die Selbstbestimmung des anderen.
1: Ich würde gerne das mit der Selbstbestimmung und Fremdbestimmung nochmal aufnehmen. Der Mensch ist ein emotionales Wesen. Wir leben unsere Affekte, unsere Triebe. Eigentlich ist der Mensch Kontrollverlust, den er versucht, durch Kultur in den Griff zu bekommen.
2: Kontrollverlust ist ein Riesenthema.
1: Das ist mein Stich. So.
2: Ja.
1: So, und jetzt komme ich zur Selbstbestimmung. Wie viel Selbstbestimmung bestimme ich in mir selbst oder wird in dem Sinne bestimmt? Wo ist denn diese Selbstbestimmung, die ja diese Freiheit eigentlich bestimmen müsste?
2: Also die Königsdisziplin der Volksverführer, der Populisten, ist es ja, Leuten einzureden, Take back control. Ja, das war der Slogan von Brexit, von Boris Johnson. Take back control, indem wir uns von der EU abnabeln, wo man bei Lichte betrachtet sagt, also da haben sich die Briten ins Knie gehackt, ökonomisch. Aber das ist take back control, da werdet ihr wieder Herr. Also das ist die Königsdisziplin, Leuten einzureden durch eine Aktion, die im Sinne dessen ist, der das propagiert, würden diejenigen wieder mehr Selbstbestimmung bekommen, mehr Freiheit bekommen. Und das ist ganz oft etwas, wo man mit ganz großem Misstrauen horchen muss. Wenn dir jemand verheißt, er würde dir wieder Kontrolle über dein Leben zurückgeben.
1: Wenn wir das jetzt doch ins Individuelle nochmal ziehen, denn der Begriff ist ja sowohl ein kollektiver, ein politischer, ein soziologischer, aber er hat etwas ganz Tiefes, Existenzielles mit dem Menschsein zu tun. Kontrollverlust. Wenn ich Freiheit für mich beanspruche, also meine Selbstbestimmung über mich selbst, aber weiß, wie stark die emotionalen, die unbewussten, wir sind ja auch hier dekoriert ein bisschen mit Sigmund Freud, aber wir können auch neurobiologisch darüber reden, wie weit das dann doch eine Illusion auch ist, wenn ich sage, ich will das oder ich will jenes, auch das Abwägen, die Verantwortung tragen. Also das Gehirn ist sehr gnädig mit Menschen, die Verantwortung tragen und scheitern. Dann stellt sich noch mal diese Grundsatzfrage.
2: Das Gehirn ist gnädig, das Gehirn derer, die gescheitert sind.
1: Ist sehr
2: sind.
1: Gnädig für diejenigen, die viel Verantwortung tragen wollen, aber scheitern, weil der Mensch scheitert öfter an sich selbst.
2: Ja.
1: Das so zu bestimmen und umzubestimmen, dass man das Gefühl hat, ja, man hat das selbstbestimmt alles gemacht. Und in Wirklichkeit sind eben solche Momente. Wie weit ist der, oder ist es eine Illusion, von dieser Selbstbestimmtheit des Inneren, des Eigenen in Freiheit zu denken? Ist das eine Illusion, dieser freie Wille, Freiheit, ich determiniere mich, im Gegensatz zur Fremdbestimmtheit?
2: Also die Neurowissenschaften, du kennst dich da sehr viel besser aus, hast deine Doktorarbeit über das Thema auch geschrieben. So wie ich es verstehe, setzen die ein großes Fragezeichen. Also wir leben alle in dieser Illusion, zumindest so ein bisschen grobschlächtig gesagt, wir kämen frei auf die Welt und wir würden erstmal frei entscheiden. Und was uns so die Forschung sagt, ist, dass da ganz viel in uns biologisch vorbestimmt ist und wir eigentlich nur Bewegungen nachvollziehen. Wenn wir das so, also so,
1: ja, ja.
2: Du kannst es ein bisschen genauer erklären, aber das ist etwas, was mit einer großen narzisstischen Kränkung eigentlich einhergeht. So, wer will das schon gerne hören? Man hält sich so für die Krone der Schöpfung und ein Wesen der Ratio, Homo sapiens sapiens, und in Wahrheit ist man, so sagen es die einem dann, naja, viel mehr vom Bauch gesteuert als vom Kopf, kurz gesagt. Das ist etwas, was für Juristen auch ein Schock ist und das, was die ganze juristische Welt aus den Fugen fliegen lässt, weil also jeder Vertrag basiert ja darauf, dass mindestens zwei sich die Hand geschüttelt haben und auf irgendwas geeinigt haben. Und wir haben Regeln im bürgerlichen Gesetzbuch und anderswo, dass wenn sich rausstellt, einer der beiden war nicht frei, der war zum Beispiel volltrunken und nicht Herr seiner Sinne oder er war noch minderjährig und konnte es nicht überblicken. Also wenn ein Zweifel an der Freiheit besteht, dann haben wir sofort scharfe Regeln, dass dieser Vertrag null und nichtig ist.
1: Im Strafrecht noch dramatisch.
2: Im Strafrecht kriegt man keine Strafe, dann gilt man als schuldunfähig, also all diese Dinge. Und wenn man dann aber mal auf sich wirken lässt, was das denn bedeutet, dass die Wissenschaft seit jetzt noch gar nicht so lange, seit, weiß nicht, 10, 20 Jahren uns zunehmend schonend, also versucht uns schonend diese Botschaft beizubringen, vielleicht arbeitet ihr da mit einer Fiktion, die ihr euch so zurechtgelegt habt, mit einem so selbstschmeichelnden Kompliment an euch selbst, das lässt im Grunde ganz viel auseinanderfliegen.
1: Das ist etwas, was ich wirklich noch ein bisschen vertiefen will. Wir kommen ja aus unserer Geschichte, wenn wir jetzt mit den Religionen auch sprechen, die monotheistischen Weltreligionen, und dann die Aufklärung, die Gegenwart. Du hast es selbst schon erwähnt, emanzipative Prozesse. Also die Unmündigkeit. Zur Mündigkeit ist die Voraussetzung auch von Freiheit. Also der mündige Mensch, der sich seine Freiheit erkämpft und wenn er sie hat, damit lebt und zur Verantwortung gezogen werden kann. Nicht nur von Gott, sondern auch auf dieser Welt. Das sind ja alles Konstruktionen. Und es ist schon über 100 Jahre her, dass, ob Sigmund Freud oder andere uns hinweisen, Leute, ihr seid Narzissten, aber ehrlich gesagt, das Unbewusste prägt das Bewusste und nicht umgekehrt. Die Neurobiologie zeigt uns das.
2: Wir sind viel mehr gesteuert von Dingen, die wir nicht so selber verstehen. Ja.
1: Wenn man das jetzt mal denkt, für einen Augenblick, welchen Inhalt kann man aber dann doch der Freiheit zubilligen und sie retten?
2: Also vielleicht, um das einmal kurz sich klar zu machen, wenn wir das jetzt konsequent ernst nehmen würden, diese neurowissenschaftlichen Erkenntnisse. Also ich habe gesagt, das Recht fliegt auseinander, aber die Gesellschaft fliegt auseinander. Warum? Man kann ja niemanden mehr festhalten und zur Verantwortung ziehen.
1: Warum?
2: Ja, weil der strafrechtliche Vorwurf, ja, du hast diesen Menschen getötet.
1: Das stimmt.
2: Mord oder Totschlag. Der basiert
1: die Leiche darauf, liegt
2: es war
1: hier.
2: Deine freie Entscheidung.
1: Naja, aber wenn wir wissen, dass zum Beispiel der Mord meist Affekte sind und wir sie trotzdem zu lebenslang verurteilen, dieser Widerspruch erscheint mir lösbar. Also noch einmal.
2: Nee, aber die Frage ist ja nicht Affekt, das wäre ja eine Frage von spontan oder habe ich mir lange überlegt. Die Frage ist doch, war es wirklich eine Entscheidung oder war es, und jetzt kommen die Neurowissenschaftler, nein, es waren neurologische Prozesse,
1: naja,
2: die du nicht so steuern konntest.
1: Während du deine Hände jetzt bewegst, hast du parallel dauernd dir gesagt, ich bewege jetzt meine Hände? Während du sprichst,
2: du die siehst, Worte vor uns. Ich bezweifle nicht, diese Frage ist eine ernstzunehmende Frage. Das Fragezeichen ist da, sind wir wirklich so frei? Und wir arbeiten derzeit mit einer hochkomplexen Gesellschaft, die komplett auf dieser Behauptung basiert, das haben wir alle frei entschieden. Also sind wir auch dafür verantwortlich zu machen, wenn du jemanden ermordest, kommst du ins Gefängnis. Wenn du einen Vertrag schließt, dann halten wir dich auch dran, kassieren wir auch Geld von dir. Wenn wir aber mal, wenn wir mal das Gegenteil sagen würden, also da würde alles auseinanderfliegen. Man spricht davon, also die Juristen sprechen von einer staatsnotwendigen Fiktion und das ist vielleicht sogar noch ein Understatement, weil eigentlich ist es eine Familienschule, also eine gesellschaftsnotwendige Fiktion.
1: Aber auf einer falschen Fiktion etwas aufzubauen, ist das nicht der Grund, warum trotz allem so viel uns um die Ohren fliegt? Warum es dann langfristig nicht funktioniert, warum eine demokratische Idee, die die Freiheit garantiert, nicht nur in Deutschland, sondern vielerorts nach wenigen Jahrzehnten nach dem Zweiten Weltkrieg und der Shoah bedeutungsloser wird, sich zerbröselt, ist die Fiktion, die unter Umständen die falsche ist, eben ein Boden ohne Stabilität? Ist es also ein Gedanke, Freiheit so zu erklären, wissend, dass es vielleicht gar nicht so ist? Auch die Trägheit, sich mit dem anderen auseinandersetzen zu können?
2: Ich glaube, die Tatsache, dass es nicht gelingt bislang, den freien Willen in wissenschaftlichen Experimenten richtig überzeugend dazu abzubilden, irgendwo festzuhalten, das ist noch nicht zu verwechseln mit dem Beweis, es gibt den freien Willen nicht.
1: Das ist so wie mit Gott.
2: Ja, deswegen, da wollte ich gerade hinkommen. Also, weil du anfängst mit, kann man eine Gesellschaft aufbauen auf Fiktion?
1: Mir fallen eine ganze Reihe von Fiktionen ein. Der, der etwas behauptet, muss beweisen.
2: Gesellschaften ganz, okay, Kathedralen bauen, Kunstwerke, die Mona Lisa.
1: Der sehr etwas viel basiert auf, muss beweisen, nicht der,
2: Fiktion
1: der
2: ist vielleicht ein bisschen hart gesagt, aber auf Geschichten, die wir uns erzählen.
1: Gut, dann versuchen wir es von einer anderen Seite. Ich biete Erich Fromm an. Der sagt, menschliche Existenz und Freiheit sind von Anfang an nicht zu trennen. Dann Rousseau, der Mensch ist frei geboren und liegt von da an in Ketten. Was bevorzugst du?
2: Also das Erste ist so ein Satz, der für Poesiealben sich eignet und für Kalender und für Silvan-Tattoos. Und das Zweite eignet sich für eine Flasche Wodka vorm Kamin. Aber ich glaube, das ist beides nicht ganz die zu Ende gedachte Wahrheit.
1: Dann denk du mal mit mir die zu Ende gedachte Wahrheit.
2: Ich glaube, die entscheidende Frage, wenn wir uns als Individuen nicht nur als Individuen sehen, sondern als interagierende Wesen in einer Gesellschaft, ist die entscheidende Frage, wie viel Freiheit wir einander gewähren. Weil das ist am Ende die Voraussetzung dafür, dass andere uns Freiräume, ja, zugestehen zur Selbstbestimmung. Ich glaube, das ist alles viel politischer, als es naturwissenschaftlich ist. Das Naturwissenschaftliche, ich erkenne das Fragezeichen an. Ich habe da bislang nicht die Idee, wie man es auflöst. Ich habe aber auch den Eindruck, man kann damit leben, mit dem Fragezeichen. Aber das viel, die viel schwierigere Frage, die Frage, die wir auch wirklich verhandeln und wo es sich auch im einen Jahr in die eine Richtung und im anderen Jahr in die andere Richtung dreht und wo wir in Europa sehen, dass sich die Länder in verschiedene Richtungen entwickeln, die viel entscheidendere Frage ist, wie viel Freiräume sind wir bereit, als Zoon Politikon einander zuzugestehen. Und da wäre ich dann eher für Erich Fromm, glaube ich. Also dieses Ideal, dass wir einander zugestehen, ja, auch anders zu sein. Anders zu sein.
1: Das ist ein Ideal, was ist die Realität? Betrachten
2: die Realität. Die Realität ist, dass ganz wenige Menschen darauf Lust haben. Es ist sehr, sehr, sehr schwer, einen Wert darin zu erkennen, dass jemand etwas tun darf oder sagen darf, was einem komplett zuwider ist. Weil man denkt, okay, ich erkenne, dass das, was der Mensch sagt, meinetwegen zum Beispiel rassistisch ist. Diese Äußerung ist klar rassistisch. Es hat doch keinen Wert, dass jemand sowas sagt. Und es ist, trotzdem ist da ein Wert drin, behaupte ich. Und das zu erkennen und das
1: erzähl
2: in der Gesellschaft auszuverhandeln.
1: Von diesem Wert. Das interessiert mich jetzt. Welcher Wert?
2: Die Menschen haben Meinungen. Und zwar nicht nur schöne Meinungen. Die Menschen haben rassistische Meinungen, die existieren. Die verschwinden nicht von alleine. Die verschwinden vielleicht oder sie werden herausgefordert durch ein Gespräch. Es hat nicht einen Wert, dass das geäußert wird und dann gefeiert werden kann. Das ist nicht der Sinn, warum es geäußert werden soll. Es hat einen Wert, weil es geäußert wird und man dann miteinander diskutieren kann. Und ich habe ja vorhin erwähnt, dieses, man muss Leute mitnehmen. Wenn man sich mal eine Gruppe von Leuten vorstellt und in der Gruppe sind einige, die komplett andere Meinungen haben als du. Zum Beispiel rassistische Meinungen. Und du sagst, euer Zeug will ich nicht hören. Es reicht. Will ich kein Wort von hören. Es ist widerwärtig und ich brauchen wir hier nicht. Ja? Und dann entscheiden wir es so, wie es ich finde und wie vielleicht meine zwei Freunde es auch finden. Dann werden die, wenn sie nicht sozusagen aussprechen konnten, das mitnehmen und dann vielleicht Jahre später noch sagen, naja, wir haben immer schon anderer Meinung, uns hat man nicht zuhören wollen. Wenn die aber eine Chance haben, ihre Meinung zu äußern und dann zu gucken, wie andere vielleicht mit den Augen rollen, wie du und ich vielleicht sagen, oh Gott, also Leute, so ein Quatsch, und vielleicht deren Widerworte geben. Wie, wenn man ihnen eine Chance gibt, sich zu blamieren auch, also irgendwie zu interagieren in der Gesellschaft, an der frischen Luft, dann hat man eher eine Chance drauf, die mitzunehmen. Und deswegen glaube ich, es steckt sehr wohl ein Wert darin, auch empörende Dinge an die frische Luft zu lassen.
1: Erste Frage, ist Rassismus eine Meinung?
2: Ja.
1: Nein. Es ist eine Haltung. Rassismus
2: was
1: ist keine
2: ist
1: Meinung.
2: Das ist Haltung eine, und Meinung?
1: Naja, eine Meinung ist fließender und beliebiger.
2: Okay.
1: Eine Haltung ist eine festgezurrte Identitätsfrage. Egal jetzt welche. Die zweite Frage, aufgrund dessen, was du gerade gesagt hast, in welchen Dialog tritt man, wenn man weiß, dass Vorurteile, um es mal breiter zu machen, außerordentlich emotional irrational sind, aber ein Dialog eine rationale Grundlage braucht? Also wie überzeugt man mit Argumenten, die auf den Boden des Irrationalen fallen? Ich komme nur darauf,
2: aber weil du
1: nicht ohne Grund den Rassismus ja genommen hast. Ja,
2: aber wie rational, also, du jetzt redest du von rationaler Grundlage, aber gerade waren wir dabei, dass der Mensch
1: also genau, also welchen, zweifelhaft also ist, welchen Dialog sind. Hättest du jetzt mit dem Rassisten?
2: Also ich glaube nicht, dass es so eine Vorstellung gibt, es gibt die Klugen, die sind rational und die Dummen, die sind emotional. Das wäre mir, glaube ich, ein
1: bisschen. Ich glaube auch, dass das
2: nicht meine Aussage. Und ich will die Frage beantworten. Ich will die Frage beantworten. Also, und machen wir doch mal ein Beispiel, wo wir hier im Saal vielleicht oder jedenfalls wir beide bestimmt uns einig sind, dass das wirklich eine entsetzliche Äußerung ist. Kurz nach dem 7. Oktober 2023 gab es Leute, die im Internet geschrieben haben, jawohl, ein Tag des Widerstands. Ich muss, glaube ich, nicht viel ausführen, warum das entsetzlich ist, ja, sowas zu schreiben. Aber ich möchte die Frage stellen, ob das die richtige Reaktion war, dass dann, und das hat jemand bei Instagram geschrieben, dass dann in München die Polizei morgens um 6 kam, Hausdurchsuchung, Gerät einkassiert, also Handy, Laptop wird beschlagnahmt und es gibt eine Strafverfahren im Amtsgericht. Das möchte ich mal in Frage stellen. Wenn unser Ziel ist, das nicht so stehen zu lassen und vielleicht eine Chance zu haben, diese Meinung ein bisschen, oder Haltung, wie du es nennst, ja, vielleicht noch zu verändern, weil ich glaube, es gibt eine Menge Menschen, die sind so vernagelt, da hat ein Gespräch wahrscheinlich keinen Sinn. Und vielleicht sind es die du gerade vor Augen hast, mit keine rationale Grundlage. Aber es gibt gar nicht so wenige, da ist noch nicht Hopfen und Malz verloren. Die plappern was nach. Die haben es noch nicht so, die glauben, das soll man jetzt so sagen in ihrem persönlichen Umfeld, ja. Die haben vielleicht auch einfach wirklich nicht Ahnung. Und das ist nicht vergebene Liebesmühe, sich mit denen auseinanderzusetzen. Du hast jedenfalls eine kleine Chance, was zu bewegen in denen, dass sie sowas nicht mehr sagen und vielleicht auch nicht mehr denken. Aber wenn die Polizei morgens da war, da ist die Chance weg.
1: Dann lass uns die Frage der Meinungsfreiheit, wenn wir jetzt nicht Haltung sagen, nehmen wir also diese Meinungsfreiheit an. Sie ist eingeschränkt in diesem Land mit strafrechtlichen Paragraphen, Leugnen des Holocaust, Beleidigung, Verleumdung und. Ist es richtig, dass das Strafrecht da die Einschränkungen gemacht hat und anscheinend ist es verfassungskonform? Oder würdest du dir wünschen, dass keinerlei Äußerung zu einer Sanktion durch den Staat führen darf?
2: Eine Vorbemerkung, bevor ich etwas sage, was sonst ohne Vorbemerkung, glaube ich, leicht falsch verstanden werden kann. Die Vorbemerkung, man sollte nicht verwechseln Liberalität gegenüber anderen Meinungen mit Toleranz oder gar irgendwie naiver Akzeptanz von anderen Meinungen. Ich bin nicht besonders bekannt für, dass ich lässig bleibe, wenn Leute rassistische oder antisemitische Sachen sagen. Und ich bin jemand, der auch eher von rassistischen oder antisemitischen Ressentiments spricht als andere manchmal. Das ist nicht Lässigkeit und nicht Naivität, wenn ich jetzt trotzdem sage, ich glaube, es steckt eine Weisheit darin und andere Länder in der westlichen Welt haben diese Weisheit stärker verinnerlicht als Deutschland. Es steckt eine Weisheit darin, dass die Menschen auch empörende Dinge sagen dürfen. Deutschland ist, wenn man sich mal die westliche Welt betrachtet, am einen Ende des Spektrums. Wir haben sehr viele Sprachtabus, die der Staat durchsetzt. Holocaustleugnung, auch Nazi-Sprech, Nazi-Sprüche, Nazi-Propaganda. Aber die Liste ist in den letzten Jahrzehnten immer länger geworden.
1: Sie ist auch nicht nur im Politischen, sie ist auch in der Frage der Beleidigung, der Verleumdung.
2: Beleidigung, genau.
1: Also das eine Form von Frechheit. Muss man nur hinzufügen. Es ist nicht
2: richtig.
1: Nur die politische Sanktion.
2: Richtig. Also wir haben sehr viele Sprachtabus in Deutschland. Und am anderen Ende des Spektrums
1: sind die... Moment, ist das dasselbe? Jetzt muss ich wieder nachfragen. Also die Tatsache...
2: Sprachverbote, kann man auch sagen.
1: Also nach meinem Lebenserfahrungsweg redet hier jeder fast alles. Also ich sehe auch gerade nach dem digitalen Revolution kaum jemand, der nicht redet, was er reden will.
2: Naja, also wir
1: also haben es kann ja, man kann ja auch behaupten, es gibt sehr viele Tabus.
2: Wir haben sehr viele Strafverfahren wegen Worten, das haben andere Länder nicht. Und diese Strafverfahren nehmen zu. Also Paragraphen wie Beleidigung, Verleumdung, Volksverhetzung auch. Nicht alle Fälle sind da so dramatisch, wie man auf den ersten Blick meint. Diese Zahlen schießen in die Höhe seit etwa 10 Jahren. Also da haben wir schon sehr, sehr viel und wahnsinnig viel mehr als Großbritannien oder die USA. Und das sind nun auch Demokratien mit ihren Problemen. Aber die USA feiern jetzt demnächst 250 Jahre, sind schon 250 Jahre eine mehr oder minder liberale und mehr oder minder stabile, wollte ich vor allem sagen, mehr oder minder, I know, ja, Demokratie. Wir sind seit jetzt 80 Jahren fast. Also das ist schon etwas, was man nicht einfach so von der Hand wegwischen darf. Ich glaube, dass es schon einen Wert hat, auch gerade die Meinungen, die einem total widerstreben, zuzulassen. Ja, nicht zuzulassen, die sollen einen regieren, sondern zuzulassen, die sollen sich auch mal blamieren dürfen.
1: Ich würde es gern konkreter machen, wie du es versucht hast. Also, wenn mir jemand sagt, ich sei ein Drecksjude, dann ist das, ich wiederhole das, für mich keine Meinung. Und du sprachst ja, dass die Freiheit auch berücksichtigen muss den anderen. Das geht tief in meine Würde, es geht tief in meine Person hinein.
2: Ja, keine Frage.
1: So, und die Frage ist, und die ist wirklich offen gestellt, muss ich mir das zumuten lassen? Das ist was anderes als so die generelle Erklärung von, es ist eine sehr persönliche, auf dich bezogene Aussage. Hinter ihr steht aber, wie gesagt, eine Weltvorstellung.
2: Und es ist eine, in dem Fall, was du zitiert hast, eine besonders reduzierende. Sie reduziert dich zum Exemplar einer
1: Deswegen Gruppe. Mache ich es einfach.
2: Das ist was anderes, als zu sagen, du Fettsack. Ja, das ist nein, auch deswegen hässlich.
1: Ich mache es also deswegen bewusst einfach. Und es ist wirklich als Angebot zur Diskussion.
2: Ich antworte mal mit einem Beispiel. In 1969 war in Washington zum ersten Mal ein Schwarzer am Supreme Court und hat einen Fall zu entscheiden gehabt. Der Richter hieß Thurgood Marshall. Der erste Schwarze, der am Supreme Court als Richter saß, der war vorher jahrelang als Bürgerrechtsanwalt für die Bürgerrechtsorganisation NAACP. Also wirklich nicht jemand, dem man erklären musste, was Rassismus ist. Der wusste, der war sehr sensibel. Und der Fall vor ihm war, ein Ku Klux Klan-Mann hatte in seinem Garten für seine Kameraden eine Ansprache gehalten, hat in dieser Ansprache entsetzliche Dinge gesagt, unter anderem, wenn unser Präsident weiter die weiße Rasse verrät, dann werden wir eines Tages Rache üben müssen. Und das hat er so, ja, beim, was weiß ich, Grillen und für seine Freunde gesagt, wurde dabei gefilmt und bekam dann eine Strafe vom Staat Ohio. Der Staat Ohio sagte, das überschreitet die Grenze zur Aufstachelung, zu Gewalt. Und das musste dann der Supreme Court Richter entscheiden. Verurteilte diesen Ku Klux Klan-Mann. Und der sagte in seiner Weisheit, und ich würde sagen, da kann man sich echt von inspirieren lassen noch heute, wenn wir das genügen lassen, das als Aufstachelung zu Gewalt, obwohl das so erstmal Gerede ist. Das bezieht sich nicht auf einen bestimmten Menschen. Da war nicht ein Haus, vor dem dieser Mob stand, das sie gleich anzünden wollten. Das war ein Gerede auf einem Grillfest von Rassisten. Wenn wir das schon genügen lassen für Strafe, dann ist das eine Regel, die in alle Richtungen funktionieren wird. Und der schwarze Richter war sich sehr bewusst, dass es zu dieser Zeit sehr viele Leute gab, die die schwarze Bürgerrechtsbewegung, Martin Luther King, für gefährlich hielt. Aufrührerische Rede gegen das Establishment, gegen die Weißen in den Südstaaten von den USA. Und da war sich sehr bewusst, wenn er das jetzt einmal macht, dann fühlt sich das vielleicht gut an, diesen Ku Klux Klan-Mann über den Mund zu fahren. Aber das wird morgen nach hinten losgehen. Und das ist genau das Gleiche, wenn du jetzt mit so entsetzlichen Beispielen von Beleidigungen kommst. Ja, das wird in die andere Richtung auch genauso verwendet werden können.
1: Das mag sein.
2: Björn Höcke muss man einen Nazi nennen können. Auch wenn es ein hartes Wort ist.
1: Das mag sein. Ich würde gerne einfach aus Streitlust dialektisch das eine Gegenargumentation aufbauen. Geistige Brandstiftung, die Gewöhnung an Diskriminierung, das salonfähig werden, weil nirgendwo wirklich sanktioniert, der Staat, die Gesellschaft, das Recht hält sich raus, führt in der Regel zu Enthemmung. Es mag sein, dass man eine Tür öffnet. Auf der anderen Seite kann es aber auch sein, dass man Türen schließen muss. Nicht, weil man es tabuisiert oder ins Illegale hineintransferiert, sondern weil man der Gesellschaft, sich selbst, auch den eigenen Standpunkt, von dem man ausgeht, noch einmal bewusst macht. Also die Würde des Menschen ist unantastbar, hat keinen Wert, wenn die Würde angetastet wird und nichts passieren würde. Also es gibt ja auch eine Schutzfunktion, wenn man ein Grundrecht formuliert. Antidiskriminierungsgesetze sind dafür gemacht worden. Also stellt sich die Frage, und da gibt es wahrscheinlich nicht, jemand hat Recht oder jemand hat nicht Recht, aber die Ambivalenz dessen, was du argumentierst, würde ich gerne in den Raum stellen.
2: Und sagen,
1: Moment mal, ist meine Antwort oder ist meine Rettung, dass ich jetzt Herrn Höcke Faschist nennen darf, ist das die Antwort auf diese Propaganda, die ein tiefes Gift hervorruft, ob das jüdisch ist oder was anderes?
2: Das mit dem Gift unterstreiche ich sofort.
1: So, und jetzt ist die Frage, wir sind ja wieder bei der Freiheit. Deckt die Freiheit des Menschen grundsätzlich, in Amerika heißt es ja auch Freedom of Speech, nicht Meinungsfreiheit, sondern was immer du redest.
2: Ja.
1: Aber ist die Frage der Wehret den Anfängen, ein Satz, den ich nicht mehr hören kann, geistige Brandstiftung, daraus entsteht die Brandstiftung, ist die Erfahrung der Enthemmung von Gesellschaft, ist die nicht etwas, wo man dann doch etwas skeptischer darüber nachdenken muss, ob die Meinungsfreiheit und der Glaube daran, ich könne jemanden überzeugen, den Preis wert ist, dass dieses Gerede, auch dann jetzt in den digitalen Medien und überall, so viele Menschen infiziert, die da das übernehmen. Ist diese Abwägung nicht auch noch anders diskutierbar, als zu sagen, nein, dann ist das gesagt worden. Dann muss man es hören und man muss es lassen.
2: Die geistige Brandstiftung klingt so groß. Ich will dir zugestehen, dass es auch im Kleinen schon beginnt. Also es gibt von dem Sprachwissenschaftler Viktor Klemperer das berühmte Bild von den Arsen-Döschen.
1: Genau.
2: Ja, also Arsen, ein Gift, was man in ganz kleinen Dosen verabreichen kann. Man kann, also was Menschen, die sich sehr strafbar machen, in kleinen Dosen verabreichen, was sich nicht sofort äußert, sondern irgendwann, wenn die Menge sich angereichert hat, im Körper dann zu der tödlichen Wirkung erst kommt. Das ist, glaube ich, eine ganz gute Metapher für so kleine verbale Nadelstiche. Kleine Erniedrigungen, kleine, man sagt manchmal Mikroaggressionen, ja, also so kleine rassistische, deswegen, das ist überhaupt nicht in seiner Dramatik herunterzuspielen. Mein Punkt ist auch nicht, diese Giftigkeit zu übersehen, sondern mein Punkt ist die Frage, und ich halte es für keine einfache Frage, was hilft gegen diese Giftigkeit? Und ich zweifle, ob der beste Weg ist, zu sagen, Polizei kommt, Leute kriegen mitgeteilt, sowas darfst du nicht äußern, ab nach Hause und dann brütest du da und dann schwelt da der Frust und die Wut und dann tauschst du dich mit deinen Kumpels nur noch aus.
1: Aber das ist eine Erzählung. Man könnte das auch anders erzählen.
2: Ich glaube, nein, ich möchte mich selber noch nicht aus der Verantwortung rausnehmen.
1: Nein, ich würde auch sagen, wir haben einen Präventionsgedanken. Auch in anderen Tatbeständen. Sagen wir, es gibt etwas wie eine Generalprävention. Wir versuchen durch eine Androhung von Strafe etwas zu verhindern.
2: Aber wie willst du denn Meinungen durch Drohungen ändern?
1: Die Frage ist, wie weit diese Meinungen immer mehr durchdringen. Also kommen wir zu Vorurteilen zurück.
2: Die zweite Hälfte des Gedanken muss ich noch sagen, weil das ist, glaube ich, wichtig. Also ich zweifle, ob das mit dem Drohen und mit dem die Polizei rufen wirklich am Ende das beste Mittel ist, um die Meinungen zu ändern. Und ich wünsche mir sehr, dass man diese Meinungen ändert. Ich glaube, das ist unsere Verantwortung.
1: Es ist ein Mittel.
2: Das ist die Frage, ob es nicht das bessere Mittel ist, in den Dialog zu gehen. Und das meine ich nicht sozialpädagogisch. Ich lehne den Kopf zur Seite und höre verständnisvoll zu und hoffe dann treu doof darauf, dass der Mensch von selber nein, sondern das heißt, Leute herausfordern, Leuten das Gefühl zu vermitteln, dass sie sich damit auch blamieren, dass es auch einen Preis, soziale Kosten mit sich bringt.
1: Aber
2: die sind viel, viel stärker, als dieses die Polizei kam.
1: Das mag ja sein.
2: Das ist aber anstrengender.
1: Aber es mag ja sein. Nur, wenn wir uns jetzt Europa anschauen, dann blamieren sich die Rassisten, ob Linksextremisten oder andere, die blamieren sich ja nicht, sondern sie werden mehrheitsfähig. Sie organisieren Regierungsfähigkeit. Ja. Donald Trump ist der Beweis des Scheiterns eines solchen Gedankens. Er ist ganz offen, schonungslos, und zwar gegenüber wen auch immer, rassistisch, menschenverachtend und, und. Also ich teile ja die Sehnsucht, die du formulierst, in Freiheit, in einem Austausch, in einem Ringen, in einem Streiten, das zu bewerkstelligen.
2: Aber was heißt denn, Donald Trump ist ein Ausdruck des Scheiterns? Donald Trump ist jetzt gerade wiedergewählt worden. Das ist auch ein Scheitern einer komplett desorganisierten demokratischen Partei gewesen, die eine peinliche Präsidentschaftskampagne gefahren hat.
1: Aber vom Ergebnis her, bleiben wir einfach jetzt mal...
2: Nein, aber man muss auch sagen, was ist denn der richtige Weg? Der richtige Weg wäre gewesen, eine starke Kampagne zu machen.
1: Ja, aber was ist denn dann Orban? Was sind die ganzen Bewegungen, die mittlerweile auch in die Regierung hineingekommen sind, die rassistisch argumentieren?
2: Ja.
1: Die rassistisch argumentieren. Ich will nur fragen, ob dieser Gedanke, den du formulierst, für diejenigen, die es betrifft, nicht am Ende zu einer existenziellen auch Bedrohung führt.
2: Also Beispiel Orban nehme ich auf, weil es total wichtig ist, aber ich möchte eine Differenzierung machen. Wenn du sagst, die rassistisch argumentieren, der Rassismus fängt nicht an und endet nicht bei Viktor Orban.
1: Nein.
2: So, das ist nicht Alleinstellungsmerkmal dieses Rechtspopulisten in Ungarn, sondern der Rassismus als eine Grundmelodie der Migrationspolitik ist in Europa, also Mehrheit.
1: Der Rassismus ist europäisch.
2: Ja, also
1: und der Antisemitismus ist christlich.
2: Die dänische sozialdemokratisch geführte Regierung, die Flüchtlingspolitik, die machen, die ist also schwer zu unterscheiden.
1: Einigkeit.
2: Also das heißt, das ist nicht ganz richtig zu sagen, da sieht man mal, was Rassismus anrichtet. Was Viktor Orban unterscheidet von Dänemark, von Deutschland, von liberalen Demokratien, ist, dass er sich die Macht mit sozusagen Ellenbogen so sehr krallt, dass man sie nicht mehr wegnehmen kann. Das ist was anderes. Und das ist etwas, was man ihm nicht durchgehen lassen darf.
1: Er hat Kampagnen geführt mit dem christlichen Abendland.
2: Ja, aber dass er demokratisch gewählt worden ist, ist
1: natürlich so, noch nicht. Und er hat eine Kampagne immer geführt, die islamophob ist, die christliches Abendland hervorhebt,
2: aber das haben
1: die auch leicht antisemitisch ist.
2: Ja, gar keine Frage.
1: Das ist mir egal, ob es links oder rechts.
2: Aber
1: oder
2: eben, das ist nicht das Alleinstellungsmerkmal. Das machen andere auch.
1: Du rufst
2: ja auch nicht darauf, dass
1: in das Italien und sonst nichts, wo... Aber es ändert doch nichts an der Frage, dass wenn so etwas...
2: Nein, jetzt erklärt meine Antwort, warum ich dir sagen möchte, dass Viktor Orban, da hätte man mit rechtlichen Mitteln das verhindern müssen.
1: Aber Zivilisation verhindert nicht. Die Zivilisation
2: verhindert also nicht.
1: Ja,
2: in Deutschland wissen wir das ganz besonders.
1: Klar. So, also darum frage ich ja immer nur rückgekoppelt zurück zu der Haltung, ich glaube daran, ich würde damals auch gerne tun, dass man zivilisiert auch solche Personen, ob sie Höcke sind oder wer auch immer, millionenfach links, rechts, islamistisch, ist mir völlig egal, dass man solche Personen durch Dialog, durch Auseinandersetzung...
2: Man kann es nicht immer. Man scheitert, also man. Ja? In den USA ist das größte Beispiel dafür, wie jetzt, ich sag's nochmal, die Demokratische Partei daran krachend gescheitert ist, mit einer peinlichen Kampagne, indem sie viel zu spät den offenbar nicht mehr auf der Höhe seiner Leistungsfähigkeit stehenden Präsidenten ausgewechselt haben gegen eine Vizepräsidentin, die völlig überfordert war. in einem Wahlkampf, wo, also wobei es die Sozialdemokraten ja sind, ja, sie sich alle sozialen Themen von den Rechtspopulisten haben vom Brot nehmen lassen. Donald Trump hat so einfache Dinge gefordert, wie die Trinkgelder von Kellnerinnen von der Steuer zu befreien. Das ist ein Slam-Dunk im Wahlkampf. Ja. Das ist, damit kriegst du die prekär lebende Unterschicht. Und dass das alles Ideen gewesen sind, die man dem Donald Trump überlassen hat, das ist schon auch Dummheit, das muss man auch schon noch benennen. Und deswegen, da kann man sehr wohl auch was reißen. Es ist auch nicht so, dass da irgendwie gegen Rassismus ist kein Kraut gewachsen, sondern natürlich kann man, wenn man sich mehr Mühe gibt, als es in dem Fall geschehen ist, auch sowas wieder zurückdrängen. Und der Fall Viktor Orban ist ein anderer, weil das ist jemand, der sich so sehr in der Macht eingegraben oder einbetoniert hat. Und das kann man auch, wenn man demokratisch reingewählt worden ist. Da gibt's auch in der deutschen Geschichte, in der italienischen Geschichte Beispiele. Man kommt mit demokratischen Mitteln an die Macht und gibt die Macht nicht wieder ab. Das ist etwas, wo wir wirklich, deswegen bin ich auch für ein AfD-Verbotsverfahren, was vielleicht irritierend klingt, ja, im Kontrast zu einem Plädoyer für eine starke Meinungsfreiheit. In dem Moment, wo Leute sagen, ich setze mich nicht mehr im Diskurs aus, sondern ich möchte den Gegnern in der Debatte die Rechte entziehen, mitzusprechen. Ich möchte letztlich mit Regelbruch mich hier in der Macht eingraben. In dem Moment haben wir ein Problem und das können wir nicht geschehen lassen.
1: Aber jetzt müssen wir diskutieren. Zum Beispiel eine Person wie Höcke, würdest du ihm die Möglichkeit, was ja auch in der Verfassung möglich ist, absprechen, wählbar zu bleiben?
2: Nach dem Buchstaben des Grundgesetzes müsste man das eigentlich machen.
1: Ja. Ich habe jetzt nicht den Verfassungsrechtler gefragt.
2: Also ich fände es richtig eigentlich, ja.
1: So, und jetzt möchte ich den Unterschied verstehen zwischen einem Herrn Höcke oder wen auch immer, ja, den du nicht mit der Polizei kommst, aber dem du zum Beispiel die Bürgerrechte.
2: Ja, will ich dir gerne
1: das
2: sagen.
1: Das will ich lernen.
2: Also es ist
1: legitim. Also du beschränkst ja seine Freiheit.
2: Ja, damit. Ja.
1: Richtig. Und zwar fundamental.
2: Fundamental. Bürgerrechte, Mitsprache letztlich.
1: Parteiprivileg.
2: Ist keine leichte Sache, sondern ist ein großer Einschnitt, gar keine Frage. Der Punkt ist, es ist, wenn jemand rechts ist, rechts von der CDU, rechts ist, meinetwegen der Meinung ist, man sollte gar keine
1: ja,
2: Flüchtlinge mehr reinlassen.
1: Das ist für mich nicht mehr das
2: Thema. Ja, aber das, um es am Beispiel von Björn Höcke zu sagen, das ist nicht etwas, wo es sinnvoll ist, nach Autorität und Polizei ein Verbot zu rufen, sondern das ist erst sinnvoll, nicht aufzugeben in der Debatte. Wenn aber, und das ist der Unterschied zwischen Björn Höcke und anderen Rechten, ja, oder zwischen der AfD aus meiner Sicht oder den Viktor Orban-Leuten, wenn jemand sagt, ich möchte unter Regelbruch mit dem Baseballschläger, mit den Ellenbogen an die Macht kommen und das nicht mehr hergeben, und das ist der Vorwurf. Also beim Viktor Orban weiß man inzwischen schon, dass es genau richtig ist, diesen Vorwurf zu machen. Er hat es nämlich verwirklicht. Und bei Höcke und der AfD ist das zumindest die Vermutung, die man haben muss, dass die das auch so planen. Das ist etwas, das darf man nicht durchgehen lassen. Das würde nämlich die Freiheit aller anderen ad absurdum führen oder ins Leere laufen lassen.
1: Aber es bleibt dabei, dass auch hier immer wieder intoniert wird, es ist eine Person oder eine Partei, die Würde des Menschen antastbar macht. Also die Menschen, ihre Menschenwürde wegnimmt, nicht nur im Jüdischen, sondern in vielen Bereichen. Ich will
2: noch. Der Punkt ist, wir müssen offen bleiben. Und wir müssen auch offen bleiben für Empörendes.
1: Ja,
2: wir können nicht nur offen bleiben für nette Stimmen.
1: Wir sind uns da einig.
2: Nein, ja, wir sind uns da, aber wir können nicht offen sein für Leute, die den ganzen Laden abfackeln wollen.
1: Ja, aber
2: oder
1: das
2: die
1: ist doch
2: wollen,
1: jetzt sehr subjektiv. Einigen, ja, wir uns doch darauf. Wenn, ja, ich jetzt Herr Höcke wäre, würde ich dich anschauen und sagen, das ist sehr subjektiv, was Sie gerade sagen, Herr Steinke. Wann fackeln wir ab und wann fackeln wir nicht ab? Und wer entscheidet das? Das ist meine Freiheit. Und da gehen Sie jetzt rein, weil Sie jetzt die Grenze, anders als Herr Friedmann, gerade gezogen haben und sagen, aber an dem Punkt, da ist jetzt Schluss mit Lustig.
2: Ja.
1: Also deswegen will ich das jetzt nur noch mal
2: ein konkretes Beispiel. Wenn jemand sagt, ich würde, also jetzt in Anführungszeichen gesprochen, von den 80 Millionen schon mal gleich 20 Millionen ausschließen. Also,
1: ja,
2: also der will auch Leuten die Bürgerrechte entziehen.
1: Ja, ja, aber wir sind uns ja an dem Punkt einig, was du jetzt formulierst. Nur es wundert mich, vor einiger Zeit, wie du stringent versucht hast zu begründen, nee, man muss das aushalten. Also jetzt dich empört das, mich empört was anderes.
2: Nee, aber anderen mich empört wieder mich, das, was anderes. Das hat was mit den Spielregeln zu tun, des Diskurses. Der Inhalt, der mag mich empören und ich würde ihn trotzdem nicht unterbinden.
1: Die Spielregeln des Diskurses, ja, ist Antidiskriminierung. Wer diskriminiert, macht sich strafbar. Das Leugnen des Holocaust ist nicht nur in Deutschland strafbar. Die Frage bleibt also, wie absolut bleiben wir dran? Oder in dem Moment, wo wir in diesem Puzzle ein Teil rausnehmen, das ist ja deine Befürchtung, kann jeder sein Teilchen rausnehmen. Du nimmst jetzt gerade, was mir ja nicht unsympathisch ist, heraus, das Teilchen AfD-Verbot. Nur entweder denkt man Freiheit absolut oder sie ist nicht mehr absolut.

0: Ja, wie Sie über die Verbrechen der Sowjetzeit sprechen, halten wir für verharmlosend. Sie müssen viel schärfere Sprache wählen. Also da
1: Aber der
0: haben wir eine
1: Missbrauch,
0: Regierung, die.
1: aber entschuldige, der Missbrauch gerade bei solchen Fragen
0: Ja.
1: ist immanent.
0: Aber der Missbrauch durch wen? Durch dich und mich ist nicht so schlimm, aber durch eine
1: Das sagst
0: Regierung,
1: du.
0: die Leute ins
1: Moment, das ist
0: Gefängnis
1: ja
0: schmeißen
1: jetzt
0: kann, ist
1: spannend.
0: schon eine
1: Jetzt
0: andere
1: muss man
0: Sache.
1: wirklich das Thema Freiheit auch von sich selbst mal abstrahieren. Ist eine Frage, würden wir mir jetzt sagen, und dir der Perspektiven. So, und deine Perspektive hat denselben Anspruch, im Raum zu bleiben wie meine. Also die Interpretation der Welt ist ja die Provokation, die Zumutung, die Empörung, die Menschen untereinander auch aufgrund ihrer Erinnerungsgeschichten haben oder nicht haben. Und ich bleibe bei dieser grundsätzlichen Betrachtung. Kann man, muss man Freiheit absolut denken oder kann man sie eingeschränkt denken und trotzdem das Subjektive herausfiltern?
0: Kann man, wenn du es so abstrakt sagst, klar. Ich will nur darauf hinweisen, dass jede Einschränkung der Freiheit dann, wenn man sie einmal befürwortet, sich auch gegen einen selbst wenden kann. Das sollte man zumindest immer bedenken, wenn man so etwas befürwortet. Im einen Land, in der Türkei beispielsweise, kann man ja ein bisschen ins Gefängnis kommen, wenn man den Völkermord an den Armeniern benennt.
1: Ja, du
0: Und in
1: kommst,
0: anderen
1: aber
0: Ländern,
1: das
0: in
1: ist eine
0: Frankreich, genau
1: Diktatur.
0: für das Gegenteil.
1: So,
0: Also,
1: jetzt stehen wir aber
0: wenn
1: vor einer
0: man einmal
1: Frage.
0: anfängt, solche Wahrheitsgesetze, da muss man das zu
1: Ja,
0: Ende
1: aber
0: denken, in was für Hände das am
1: jetzt
0: Ende
1: wird die
0: gerät.
1: Sache noch mal spannender. Also du zitierst ein Land, das ich eine Diktatur nenne. Wir
0: Ja.
1: sehen heute den Prozess gegen den Oppositionsführer, den drohen hunderte Jahre. So,
0: Schauprozess, ja.
1: genau. Aber kann man jetzt die Diktatur als überhaupt ein Beispiel noch für Freiheit nehmen? Die Diktatur ist die Idee, die Freiheit, jegliche Freiheit von Individuen auf Null zu stellen oder so umzuformatieren, wie der Machthaber es gerne hat. Bleiben wir bei der demokratischen Freiheit, wo du in einem Rechtsstaat
0: Okay, bleiben wir
1: lebst.
0: in der EU, bleiben wir bei den baltischen Staaten. Es historische Wahrheit, wenn wir jetzt nicht über die Frage sprechen, welches Wetter herrschte am Tag des Ausbruchs des Ersten Weltkrieges, sondern also was man meteorologisch wirklich verifizieren kann, sondern über Zusammenhänge, Kausalzusammenhänge, Schuld, Abläufe. Wenn wir über solche Fragen sprechen, ja, es ist frustrierend, dass die Debatte nie zu Ende ist. Es ist frustrierend, dass in der Debatte Leute mitsprechen, von denen man sich wünschte, sie würden nicht so viel mitsprechen. Aber ist es wirklich eine bessere Alternative zu sagen, ich wünsche mir, dass der Staat da einfach mal ein Schlusswort spricht und dass da die Staatsanwaltschaft sagt, das geht zu weit, so eine Form von Geschichtserzählung, die wird jetzt
1: Also
0: strafrechtlich
1: bist
0: verfolgt?
1: du dafür, dass die Holocaustleugnung nicht mehr strafbar ist?
0: Nee, im Falle der Holocaustleugnung habe ich zu sehr noch vor Augen, welche real existierenden Menschen das verletzt. Aber es muss ja nicht immer alles so schwarz-weiß sein. Ich kann ja trotzdem sagen, es gibt ein Unbehagen bei mir, dass selbst bei so etwas mir klar sein muss, was dann die Folge ist. Ja?
1: Ja, darum frage ich ja.
0: In Ungarn gibt es Gesetze, wo Leute wirklich Ärger bekommen, wenn sie
1: Aber Ungarn ist kein freies
0: beschönigend.
1: Land mehr. Der Rechtsstaat
0: Dann nehmen wir
1: funktioniert nicht
0: Estland,
1: mehr.
0: Litauen, Lettland. Also auch in diesen Staaten, wo die Diktaturerfahrung der Sowjetzeit noch sehr in Erinnerung ist, gibt es Strafverfahren dagegen, dass Leute falsch über die Historie sprechen. Manches davon kann man nachvollziehen, manches aber auch nicht. Manches wirkt sehr politisiert auf mich. Und natürlich ist es dann sehr schwer, von Deutschland aus das zu kritisieren, wenn die umgekehrt mit dem Finger zurückzeigen können und sagen, aber bei euch ist doch Horst Mahler im Knast. Horst Mahler, der Holocaustleugner, du hast ihn ja mal
1: Ich bin
0: interviewt
1: verantwortlich.
0: für, ja.
1: Ich bin verantwortlich.
0: Nicht nur du,
1: Seine,
0: aber.
1: nein, nein, aber
0: Ja.
1: seine Wiedereinlieferung in den Knast hat was mit dem Interview zu tun,
0: Ja.
1: wo er mich mit Heil Hitler, Friedmann, begrüßt hat. Ich würde
0: Ein
1: gerne,
0: entsetzlicher Holocaustleugner, um den es überhaupt nicht schade
1: ja,
0: ist.
1: aber ich würde gerne noch eine andere, ganz andere Perspektive über die Freiheit nehmen. Bismarck, erstaunlicherweise, hat gesagt, Freiheit ist ein Luxus, den sich nicht jedermann leisten kann. Wenn du aus sehr armen Verhältnissen kommst, wie viel Freiheit hast du zu partizipieren? Wenn du wenig Bildung bekommst, wenn man also die sozialen Privilegierungen nimmt, und wir wissen, dass solche Eigenschaften, du sagst, hast am Anfang vom Denken gesprochen, die Freiheit, also die Entscheidung,

0: Entscheidungsmöglichkeiten einschränkt. Und sei es, kann ich einmal in der Woche mit meinen Kindern eine Pizza essen gehen. Wenn wir von Freiheit reden und die soziale Frage als Spannungsfeld dazunehmen, gibt es eine klassenlose Grundfreiheit oder hat Freiheit etwas dann doch mit Klasse zu tun, im Sinne jetzt von Einkommen, von Bildung und von solchen Soft-Skill-Faktoren?
1: Ich glaube, das ist ganz wichtig und es ist sträflich, wie oft das ausgeblendet wird in Deutschland in unserem Diskurs. Also wir beide sind Juristen, wir kennen eine ganze Menge von Freiheiten, die jeder Bürger hat. Wenn du vor Gericht stehst, hast du das Recht, dir einen Anwalt zu nehmen. Freie Anwaltswahl, wie bei der freien Arztwahl. Niemand redet dir rein. Das ist natürlich schön gesagt, wenn man genug Geld hat, jeden Anwalt der Stadt zu engagieren. Aber wenn man de facto vielleicht gar kein Geld hat und sich überlegen muss, kann man überhaupt irgendwo was zusammenkratzen, zusammenborgen, um überhaupt irgendwie den billigsten Anwalt zu bekommen, dann sieht es mit der Freiheit schon ganz anders aus. Also eine ganze Reihe unserer Rechte, auf die wir uns eine Menge zugute halten in Deutschland, sind am Ende Rechte, die du dir auch finanziell erstmal leisten können musst. Darüber reden wir also im auch juristischen, politischen Diskurs eigentlich viel zu wenig. Das ist so ähnlich, wie wenn man sagen würde, jeder hat das Recht zu wählen. Mann, Frau, alle. Kostet halt 10.000 Euro. So. Nächste Woche ist Kommunalwahl, kann jeder wählen, der 10.000 Euro bezahlt. Ist aber ein Bürgerrecht, ganz frei für jeden.
0: Also, ja, machen wir es konkreter. Reisefreiheit. Die Freiheit, sich zu bilden. Die Freiheit, ins Theater zu gehen, auch mit subventionierten Karten. Es gibt vieles, das muss man sich leisten können. Von welch einer Freiheit gehen wir aus, wenn wir wissen, dass auch wenn der Sozialstaat kompensiert, am Ende des Tages diejenigen, die ökonomisch sehr wenig haben, von dem Begriff auch sehr wenig haben.
1: Ich bin dir sehr dankbar dafür, dass du diese Verbindung ziehst, weil ganz oft macht es mich eigentlich traurig, wenn über Sozialleistungen gesprochen wird, dass das eher so geframed wird als Almosen und Nettigkeiten. Und ich finde es ganz richtig, dass du unterstreichst, dass es da um Freiheit geht. Also die Freiheit zur Bildung, Bücher zu lesen, die wächst enorm, wenn es eine staatlich oder gesellschaftlich finanzierte Bibliothek gibt, in die jeder umsonst gehen kann. Die wächst enorm,
0: aber
1: wenn Schulen
0: nichts
1: kosten.
0: Aber erstmal brauchst du eine kosten. Schule. Du
1: ja, muss jemand bauen, genau.
0: Nein, du brauchst Lehrer, Lehrerinnen, du brauchst die Hilfe für diejenigen, die als Kinder ja nichts dafür können, wo ihre Herkunft ist. Aber in unserem Land, wie in fast allen Ländern, immer noch die Herkunft bestimmt, wie deine Bildung ist. Ich will nur diesen Freiheitsbegriff, den wir dauernd vor uns tragen, auch mal in den Alltag runterbrechen. Ich kann auswählen, zum Beispiel, dass ich mir ein Theaterstück in München anschaue. Die Zugfahrt kostet aber schon so viel, dass das für die vielen Menschen gar nicht mehr möglich ist. Ein Buch kaufen kostet Geld. Ja. Ich will damit ja nur andeuten.
1: Ich sage dir noch ein Beispiel. Jemand, der im Rollstuhl sitzt.
0: Ja.
1: Eine Rampe fürs Haus kostet Geld, also dass man so mit Beton da barrierefrei macht. Woher nehmen? Das ist etwas, das kann man beim Amt beantragen. Das Amt sagt ja oder nein. Das ist eine Frage, die stellen wir uns ganz oft vor als Gesellschaft. Na ja, haben wir es jetzt übrig? Können wir dem das jetzt spendieren? Das ist dann so eine Art Wohltätigkeit, bei der wir uns... Nein, das ist eine Freiheitsfrage. Wenn dir nicht diese Barrierefreiheit, ist ja ein gutes Wort deswegen dafür, wenn dir nicht diese Dinge gegeben werden von deiner Umgebung, der Rollstuhl ist etwas, die Rampe ist etwas, die anderen Hilfen, die man benötigt, dann bist du nicht frei, dann bist du eingesperrt.
0: Viele Menschen sagen, sie sind nicht frei. Dass diese Idee der Freiheit, die wir als eine demokratische Grundidee übersetzen, dass das gar nicht stimmt und entscheiden sich deswegen sehr entspannt für auch Parteien, aber auch für eine Grundhaltung, diese Demokratie ist nicht eine, die mir die Freiheit gibt. Wenn man das aus der Bildung, wenn man das aus der sozialen Erfahrung nimmt, was ist da dran? Was ist da dran, dass Millionen Menschen sagen, ich habe nichts von dieser Freiheit? Von was für einer Freiheit redet ihr eigentlich? Ich habe nicht mal die Freiheit, ich kann mir nichts leisten. Ich habe nicht mal die Freiheit der Zeit, die ich bräuchte. Viele Menschen haben zwei Jobs, nicht nur in Deutschland. Wir reden jetzt von schon Ländern, in denen Wohlstand herrscht. Von was für einer Freiheit redet man dann bei Menschen, die 14 Stunden, 12 Stunden unterwegs sind, um zu überleben und also, arbeiten?
1: Das ist ja offensichtlich etwas eher Psychologisches, so eine Wahrnehmung von Freiheit, ein Gefühl von Freiheit.
0: Ich finde, Freiheit ist nicht psychologisch, sondern sehr real.
1: Aber das, was du da schilderst,
0: das ist sehr real. Komme ich in eine gute Schule oder komme ich nicht in eine gute Schule?
1: Ja, aber das sind Menschen, die leben in derselben Lebenssituation wie du. Ja, denen geht es objektiv oder materiell betrachtet nicht schlecht und trotzdem fühlen die sich ganz anders als du, als unfrei. Also ich glaube, da geht es schon stark um Wahrnehmung. Und deswegen verfängt das ja auch so fantastisch, wenn dann Populisten sagen, wir weg mit dem Zwang, weg mit dem Zwang und take back control. Also da wird ein ganz tiefsitzendes Gefühl, ein Bedürfnis appelliert. Ich glaube schon, dass ein Teil des Problems nicht nur eingebildet ist oder ein Teil des Problems wird dadurch verstärkt, wie komplex die Gesellschaft ist. Da sind auch wohlmeinende Menschen ein bisschen mit dran schuld. Also man kann im Bemühen darum, die Gesellschaft gerechter zu machen, sich die fantastischen Regeln ausdenken, mit Ausnahmen für den und Ausnahmen für den. Und dann sind das am Ende lange, lange Paragraphen und komplizierte allgemeine Geschäftsbedingungen, die hinter jedem Vertrag sind, die keiner mehr lesen kann. Das ist alles aus nicht bösen Absichten. Und vielleicht sogar aus der Absicht heraus, die Freiheit aller fair zu sichern. Und trotzdem, in der Summe, führt das dann paradoxerweise dazu, dass die Menschen sich ein bisschen ohnmächtig fühlen. Und das ist, glaube ich, etwas, das übersetzt sich dann vielleicht in so eine Art rebellisches, also ich will mal, dass da richtig mit der Kettensäge, wie Milei in Argentinien durchgegangen wird. Das ist nicht rational, das ist dann auch nicht interessengerecht eigentlich. Aber ich glaube schon, dass man sich vorstellen kann, wo das herkommt.
0: Wir leben in einer Zeit der digitalen Welt. Algorithmen entscheiden, was wir sehen, wie wir es sehen. Die wiederum werden durch kommerzielle, kapitalistische Such- und Klicksysteme generiert. Was bedeutet das für die Freiheit, wenn in diesen digitalen Welten es ein Sammelsurium von Perspektiven, von Lügen, von Propaganda, von Unfreiheitsidealen en masse gibt und Menschen das konsumieren, gehört das zur Freiheit, dass man das zulässt? Wir diskutieren über 5 große Tech-Unternehmen. Nehmen die uns die Freiheit oder sollten wir uns die Freiheit geben, zu sagen, jeder Mensch ist selbstverantwortlich, wenn er den Algorithmen folgt?
1: Ich bin da sehr viel positiver als du, glaube ich. Also, und sehe sehr viel mehr das Glas halb voll, ehrlich gesagt, an der Stelle. Ich habe neulich mal ein Urteil des Bundesverfassungsgerichts von 1984 gelesen, das Brockdorf-Urteil, wo es also darum ging, Leute wollten demonstrieren, darf man die Demo verbieten oder darf man sie nicht verbieten. Und die Richter haben an einer Stelle in dem Urteil mal geschildert, warum das Demonstrieren so wichtig ist für die Menschen. Damals ging es um Atomkraft. Warum überhaupt demonstrieren Menschen? Und die haben das damals beschrieben, das ist das einzige Ventil, was für ganz viele Menschen da ist. Die einzige Möglichkeit, die Gehör zu verschaffen. Und das ist ganz rührend, was für ein Ausflug in ein anderes Zeitalter dieses Urteil ist, weil die Richter dann da schreiben, selbstverständlich, also die Möglichkeit, sich in den Medien zu äußern, ist einigen wenigen Mandatsträgern und Großmögenden in Medien vorbehalten. Ja, so Leute wie du und ich vielleicht. Das ist nicht etwas, was die allermeisten Menschen, wo die sich auch äußern können. Die Möglichkeit, in Parlamenten zu sprechen, schon gleich gar nicht. Also irgendwo öffentlich wirksam sprechen zu können, das schaffen Menschen nur, wenn sie sich auf einer Demo zusammentun und dann durch ihre Masse Aufmerksamkeit erzeugen und dann da auch Gehör finden bis hin nach Bonn oder Berlin. Wie viel besser ist es heute? Ich weiß, dass nicht alle, die ganze Menge Leute ganz empörende Dinge schreiben, aber erstmal ist es doch eine gute Entwicklung, dass es heute für ganz viele Menschen möglich ist, von morgens bis abends sich zu äußern in einer Weise, die wahrgenommen wird, die auch dann ihre Risiken hat. Ja, wenn man was sagt, bekommt man auch Gegenwind, Applaus von der falschen Seite, sonst was. Aber es ist erstmal die Freiheit, sich zu äußern, ist etwas, was heute wahnsinnig gerne genutzt wird.
0: Aber das würde ich mit dir teilen. Wir reden von Algorithmen, wir reden von Bots, wir reden von Propaganda, wir reden von einer Einflussnahme, in der eben nicht der Bürger oder die Bürgerin sich die Freiheit nimmt, jetzt über das Digitale, was auch immer, der Welt zu erklären, sondern wir reden von einer Mechanik oder einer digitalen Technik, die den Anschein erweckt.
1: Ja.
0: Und die aber Menschen, die das konsumieren, also den Empfängerhorizont, erst einmal das ja gar nicht transparent machen. Ich habe gar nicht die Freiheit zu entscheiden, ja, wie ich mit dieser Message umgehe oder nicht.
1: Also das ist ganz wichtig, weil...
0: Also an dem Punkt, ja, sind wir ja. Der Rest, ist, mein Gott, also früher hat man sich dann irgendwo auf dem Marktplatz getroffen.
1: Und keiner hat es gemerkt. Und heute kann man
0: Nein,
1: das...
0: man hat es gemerkt. Auch ja, wenn man es gemerkt hat. Mein Gott, die Süddeutsche Zeitung hat dann berichtet. Also,
1: bei dir vielleicht, wenn du demonstriert hast.
0: Nein,
1: aber die allermeisten
0: nein,
1: Leute kamen
0: nein.
1: Ach, nicht auf Seite 1.
0: Ich bitte dich. Es ist ja nicht so, dass es früher keine Öffentlichkeit gegeben hätte. Natürlich wurde wahrgenommen, also gerade wenn du sagst, Gorleben und all diese Geschichten, selbst Friday for Future wurde noch wahrgenommen. Also es stimmt ja nicht, dass erst die digitale Welt dir diesen Lautsprecher gibt.
1: Aber die Schnelligkeit, die Unmittelbarkeit, das ist schon ein großer Gewinn.
0: Aber mich interessiert dieser Punkt, den ich gerade
1: anspreche. Ich will das sagen mit den Algorithmen. Also genau, wir kommen aus einer Zeit eigentlich, ich habe es ja gesagt, mit den Medien, wo es also ein paar Mächtige gab, die das alles so gelenkt haben. Einer der Gründer der Frankfurter Allgemeinen Zeitung hat mal gesagt, die Freiheit der Presse ist die Freiheit von 200 reichen Leuten, ihre Meinung zu sagen. Also ich glaube, das war ein bisschen überspitzt, aber da war schon auch ein Kern von ein bisschen zynisch pointierter Wahrheit drin. Also wir kommen aus einer Zeit eigentlich, wo es sortiert war. Da gab es die konservativen Meinungen, die lagen an der Ecke des Kiosks, da gab es die Linksliberalen und so weiter. Und das hat im Hintergrund jemand kuratiert. Und jetzt lebten wir eine Weile lang in einer utopischen Vorstellung vom Internet, dass da...
0: Von Freiheit, Moment. Ja. Würdest du sagen, es geht ja um diese Freiheit.
1: Das ist eine tolle Freiheitsutopie,
0: das Internet. Gab es also die Meinungs- und Pressefreiheit vor dem Digitalen oder nicht? Waren das diese 200 Köpfchen?
1: Ja klar, aber es ist ja nicht eine Sache von einem Schalter, den man umlegt, gibt es Freiheit oder nicht. Es
0: aber
1: gibt jetzt mehr Freiheit.
0: Konnten die wie jetzt gar nicht selbst, sondern über Algorithmen die Manipulation auch über staatliche Propaganda machen? Also ich unterstelle der FAZ wie der Süddeutsche, ja, dass sie jedenfalls nicht die Regierungssprecherinnen der Bundesregierungen waren.
1: Danke. Aber
0: das
1: ist schon was dran, dass natürlich Dinge kuratiert sind in einer Zeitung.
0: Ja,
1: ist jemand, der sich überlegt, was sinnvoll ist zu platzieren. Und wir lebten eine Weile lang in den Nullerjahren vor allem in einer wunderbaren Aufbruchsstimmung. Das Internet würde das alles obsolet machen, jetzt bestimmt die Graswurzelbewegung, alle reden, und das ist, oder China hat gar keine Chance, das zu zensieren, wie wollen sie es zensieren, das ist wie ein Pudding an die Wand nageln, das geht ja gar nicht. Und jetzt hat wirklich der Letzte gemerkt, dass das nicht stimmt. Also jetzt haben sich da die, du hast es genannt, die fünf großen Tech-Konzerne haben sich das alles, Oligopol, haben sich also so mehrere Monopole nebeneinander geschafft, man kommt nicht mehr an denen vorbei letztlich, ja.
0: Ja, man hat nicht mehr die Freiheit, etwas außerhalb dieser, ich rede nochmal, organisierten Algorithmen.
1: Genau, und man ist so ähnlich organisiert wie früher ein Lokalredakteur bei der Zeitung. Der war zwar auch frei, aber er war organisiert und er musste gucken, kriege ich einen kleinen Text oder darf ich einen Leitartikel schreiben?
0: Bei TikTok.
1: Und das ist die Parallele zu heute, Algorithmen.
0: Ich muss einen Einwurf machen, weil ich glaube, an einem Punkt muss ich es verschärfen.
1: An einem Punkt muss
0: ich es. An diesem einen Punkt möchte ich es verschärfen. Fast 50% der jungen Leute sagen, TikTok ist ihr Informationsmedium.
1: Ja.
0: Das bedeutet, das ist für sie wie die Süddeutsche oder die FAZ. Ja. Wenn sie das in TikTok sehen, ist das für die etwas Wahrnehmbares, Übersetzbares für ihre Argumentation und für ihr Bild der Welt. TikTok ist eine Propagandamaschine vom Allerfeinsten.
1: Aber das muss man ja mal kurz mal sich klar machen, warum.
0: TikTok,
1: genauso wie X,
0: stellen.
1: Genauso wie die Produkte von Meta, sind kuratiert. Da wird im Hintergrund werden Fäden gezogen.
0: Kapitalistisch.
1: Was heißt das? Man könnte auch kapitalistisch einfach eine freie Plattform machen. Nein, das ist eine Plattform, wo die Algorithmen bestimmen, wer wie viel Aufmerksamkeit bekommt. Und so wie früher ein Journalist drum ringen musste, darf ich die große Story schreiben oder die kleine? So ist es auch heute so.
0: Ist
1: wer heute
0: das
1: was
0: so?
1: Postet bei X oder bei TikTok,
0: aber Moment mal,
1: der ist nicht entscheidet nicht selbst darüber, wird das groß ausgespielt oder klein. Das sind die Algorithmen, die entscheiden, wer bekommt viel oder wenig Aufmerksamkeit.
0: Aber noch einmal, wir reden von Lügen, bewusste Lüge und Propaganda.
1: Aber nicht nur. Das ist ja noch nicht mal das größte Problem.
0: Aber da, lass uns doch mal den Ausschnitt beleuchten. Du versuchst, diesen Ausschnitt völlig auszublenden. Ich versuche, ihn einzublenden.
1: Der ist gar nicht so wesentlich. Also es gibt Untersuchungen dazu, wie viel Prozent von der Informationsdiät platte Lügen ausmachen. Eine Studie von 2020 aus den USA, die also die systematischste, größte Studie war, und 2020 ist nicht prähistorische heile Welt vor dem Internet.
0: In 5 Jahren ist noch mal viel passiert.
1: Das stimmt, das ist wahr. Heute ist sicherlich noch mal. Aber 2020 war schon das Ende von 4 Jahren Donald Trump. Wir hatten schon Alternative Facts, wir hatten schon Fake News. Also wir waren schon wirklich sehr sensibel dafür, wie viel Dreck im Netz ist. Und trotzdem, diese amerikanische, sehr seriöse, breite Studie kam auf 1,5% der Informationsdiät, die wirklich aus Lügen besteht. 1,5% ist ein sehr kleiner Anteil, mit dem versucht wird, uns zu manipulieren. Und ich sage versucht, weil die zweite Erkenntnis dieser Studie ist, dass es auch in der Regel nicht erfolgreich darin ist, uns umzustimmen. Also die Plattenlügen, solche Dinge wie der Papst unterstützt Donald Trump, die irgendwie Erfindungen sind, ja? Oder die Grünen planen, 1 Million Menschen aus Kenia herzubringen.
0: Aber ich bitte dich, du nimmst
1: das Beispiel. Das glauben die Leute, ja, die sowieso schon
0: eine bestimmte Meinung haben. Aber das glaube ich dir ja auch. Aber wer redet denn von Plattenlügen? Ja, die intelligente Propaganda verändert Wahlmehrheiten.
1: Okay, aber das ist das, wovon ich rede. Du sprichst ja von Plattenlügen.
0: Nein, ich habe nicht von Plattenlügen gesprochen. Ich habe von Propaganda und von Lügen gesprochen. Und ich stelle noch mal die Frage, zum Beispiel, was Macht angeht. Politische Wahlentscheidungen werden mittlerweile im Netz mitentschieden. Ich will es gar nicht überbewerten.
1: Aber nicht durch einzelne Stories, sondern durch das, was die Algorithmen machen, nämlich Aufmerksamkeit für bestimmte und weniger Aufmerksamkeit für bestimmte andere.
0: Aber das wird ja professionell eingespeist. Es ist ja nicht zufällig nur.
1: Es ist eine Diskursverzerrung, aber es ist ja nicht so einfach zu sagen, das sind Lügen.
0: Also was eine Lüge ist, ist eine Lüge.
1: Das hat mit dem Algorithmus nichts zu tun.
0: Also ich will nur darauf ein bisschen drängen, ist die Freiheit in diesem Zeitalter heute, das kann in 10, 20 Jahren ganz anders aufgearbeitet sein von der Gesellschaft, aber heute ist die Freiheit, sich eine Meinung zu bilden, Informationen zu bekommen, gerade für die jüngere Generation, ist die Freiheit durch diese TikToks der Welt bedroht oder nicht?
1: Durch die TikToks der Welt. Also erstmal ist sie dadurch nicht bedroht, dass es soziale Medien gibt. Da wird auch nicht nur Schlechtes publiziert. Sie ist dadurch bedroht, dass im Hintergrund Algorithmen sind, die verzerren und die manipulieren wollen.
0: Was macht man dagegen?
1: Ja, wir hatten früher einen Kiosk, an dem lagen 20 Zeitungen. Man hatte eine große Auswahl. Heute haben wir metaphorisch drei Zeitungen. Also wir haben ein Oligopol in den sozialen Medien von drei großen Playern, die das alles unter Kontrolle haben. Wie fänden wir es denn, wenn es in der haptischen Welt ja so drei Zeitungskonzerne gäbe, die alles weltweit, wir reden da noch nicht mal nur von Deutschland, weltweit das alles ordnen, regeln, ihre Interessen im Hintergrund haben, entsetzlich. Und das ist die Situation, in der wir uns jetzt, auf die wir jetzt immer mehr zusteuern.
0: Und wie reagiert man in Freiheit auf so eine Realität?
1: Es ist nicht gut, dass sich so viel Macht in wenigen Händen konzentriert. Das wäre in der herkömmlichen Welt wäre die Antwort zerschlagen von Monopolen. Es ist nie so, dass die Zeitungsherausgeber oder auch die Betreiber von sozialen Medien keine Meinungen haben. Kuratieren muss man, bei beschränktem Platz muss man Entscheidungen treffen, was man wie platziert. In sozialen Medien muss man auch entscheiden, wie man die Timeline irgendwie so macht, dass sie noch handelbar ist. Also auch da muss man irgendwie Schwerpunkte setzen. Das ist nie ideologiefrei. Die Illusion würde ich gar nicht haben wollen. Also das ist einfach nicht so. Aber solange es eine Auswahl gibt von ausreichend Alternativen, solange beherrschen das auch oder behalten auch die Rezipienten eine Distanz und ein Urteilsvermögen. In dem Moment, wo man das aber konzentriert in der Hand von 2, 3, 4 wenigen, in dem Moment wird es richtig gefährlich.
0: Jetzt ist es richtig gefährlich, ja. Ich will zur Ursprungsfrage noch mal am Ende zurückkommen. In welchem Zustand ist die Freiheit in Deutschland heute?
1: Prekär. Ja, also die Freiheit, die wir einander zugestehen wollen, gegenseitig, um die fürchte ich. Ich glaube, viele Menschen haben so ein Gefühl der Unbedingtheit in ihren Meinungen und sind der Meinung, sie erreichen den Sieg in der Debatte dadurch, dass sie andere zum Schweigen bringen, also dass sie den Freiheiten nicht zugestehen. Ich halte das für eine Illusion. Auch wenn die vielleicht mit besten Absichten daherkommt, ist das eine Illusion, die sich rächen wird.
0: Bist du sicher,
1: nicht aufgeben.
0: Bist du sicher, dass in 3 bis 5 Jahren Deutschland noch ein freies Land ist?
1: Ich spreche ja nicht von frei oder unfrei, als ob das irgendwie nur 2 Zustände gäbe. Das ist so eine
0: freie
1: Skala.
0: Im Sinne der Verfassung, nein.
1: Also dem schließe ich mich nicht an, dass es nur freie Länder und unfreie Länder gibt.
0: Nein, ich frage noch einmal. Glaubst du, dass in Deutschland die Freiheit mit all den Bedingungen, Gewaltenteilung, all das, glaubst du, dass das in 3 bis 5 Jahren noch sicher ein freies Land ist, wie wir es heute noch konzidieren würden?
1: Also wenn sich die Trends fortsetzen, die wir derzeit haben, seit 5 Jahren, dann wird es weniger frei sein als jetzt. Und deswegen ist es gerade so wichtig, dagegen die Stimme zu erheben und dagegen was zu tun.
0: Warum erheben so wenig die Stimme? Und zwar nicht gegen die AfD, sondern für die Freiheit.
1: Weil ganz viele dieser Vorstellung anhängen, indem du den anderen die Freiheit entziehst, weil es auch so eine eingeübte Praxis ist in Deutschland.
0: Nein, aber warum werbst du nicht für Freiheit? Also tue noch
1: ich
0: einmal.
1: Doch.
0: Nein, nicht du. In der Gesellschaft.
1: Ja.
0: Warum ist so wenig Lust, Glück, Freude, Interesse daran, dass die Freiheit wächst?
1: Angst vor dem, was es auch bedeutet, also vor den Risiken, die es bedeutet, auch vor der Verantwortung. Also nur mit Freiheit gibt es Verantwortung. Wir sprachen ja vorhin über die juristische Dimension des Ganzen. In dem Moment, wo wir Freiheit in Frage stellen, ist auch Verantwortung in Frage gestellt. In dem Moment, wo wir Freiheit für uns erhöhen, für unser Gegenüber auch erhöhen, in dem Moment, also nicht nur haben wir Verantwortung für unser eigenes Handeln, sondern indem wir das dem anderen gewährt haben, haben wir indirekt auch Verantwortung für dessen Missetaten. Das ist eine beängstigende Vorstellung für sicherlich viele.
0: Dann wird es um die Freiheit sehr kalt werden.
1: Also ich halte es für eine ganz schlechte Entwicklung und kann nur dafür werben, einzusehen, dass man mit mehr Freiheit, ja, und auch mit dem, dass man die anderen auch mitsprechen lässt, die einen empören, am Ende, dass es der einzige Weg ist, wie man was gewinnen kann.
0: Herzlichen Dank, Ronnen Steinke.

Let It Rain, George Benson und Al Jarreau war das. Und davor gab es aus dem Jüdischen Museum Frankfurt Denken ohne Geländer, Freiheit mit Dr. Rund Steinecke und Michael Friedmann. Wir haben noch ein bisschen Zeit bis zur nächsten Musik und haben hier nochmal Richard Harleys Stück Open Up Your Door, und zwar hier in einer Live-Version nochmal ganz anders.

Ja, Green und Max Grimm, was zum Abschluss mit Wimpernschlag der Lumiere-Time. Ja, wir haben noch ein bisschen Zeit und da gucken wir nochmal zu Al Jarreau und George Benson zum Übergang zur nächsten Sendung. Das wäre die Jazzzeit am Sonntagabend mit dem Titel Long Come Tutu.

Guten Abend, liebe Hörer. Herzlich willkommen zur Jazzzeit auf Radio Unhört Marburg und heute wieder mit nur einem CD-Player, deswegen mit etwas nachgelassener in Eleganz. Egal, der Nachklapp zur Jazzahead zum Schwerpunkt Österreich-Schweiz wurde es, weil mir auf der Jazzahead ein paar Sachen über den Weg liefen, die ich unbedingt noch zu Österreich-Schweiz euch spielen wollte, bevor dieser Schwerpunkt dann erstmal rum ist. Und zwar begann das ganze Spiel damit, dass Oliver Weindling, Freund dieser Sendung und musikalischer Leiter des Vortex in London, mir empfahl, ein österreichisches Label Hideout. Und er sagte, ja, da ist einer davon auf der Jazz, hey, das ist ein Bassist aus Österreich, geh doch mal hin und red mit dem. Und die haben auch extra eine Kaffeemaschine aus Österreich mitgebracht, da haben sie so leckeren Kaffee, red doch mal mit dem. So, habe ich also gemacht. Das war Clemens Rofner und der wusste dann auch schon Bescheid und er hat tatsächlich mit Daniel Ziemann und Anna Reisigel ein Label aufgemacht, Hideout Records. Das sind drei BassistInnen aus Wien und dann habe ich ihnen so im Spaß gesagt, da hast du zu viel Geld, was du loswerden willst, wenn du heutzutage ein Label aufmachst. Sagte er, nein, wir sind alles drei gestandene Profi-Bassisten, verdienen unser Geld eben mit allen möglichen Jobs für Musiker. Und haben dabei eben schon eine Reihe Erfahrungen gesammelt, die wir jetzt weitergeben wollen. So, und falls mal ein Hit dabei ist, dann schwimmen sie in Geld. Aber das kann ja vielleicht noch ein bisschen dauern. Und eine der ersten CDs, insgesamt gibt es bis jetzt drei. Die zweite habe ich euch gerade schon angespielt, Yellow Fleet aus Kärnten. Drei junge Männer aus Kärnten und daraus die Titel, ich glaube, Patatas, Patatas und Dingy. Weitere zwei Sachen im Laufe der Sendung und eben noch ein paar andere Sachen von dort. Und zwar als nächstes ein anderer Promoter, der in Berlin residiert, drückte mir freundlicherweise eine CD in die Hand einer Sängerin aus Österreich, die dort auch ein sogenanntes Showcase hatte. Das heißt, ein Auftritt, wo Leute sich das angucken konnten. Yvonne Muriel Sweet Life Quartet und zwar die dritte, also Sweet Life 3. Und daraus hören wir die ersten Titel, Entree, Ward und vielleicht auch noch Girl. Mal gucken.

Wenn man sich einmal was falsch merkt, Yvonne Morel ist natürlich nicht Sängerin, Quatsch, sondern Saxophonistin und wahrscheinlich auch die Flöte von ihr. Und weiter geht's mit dem Titel What?

Es war jetzt Suitelife 3 oder 3 vom Yvonne Morial Suitelife Quartet und wie gesagt die Saxophonistin und hat 2024 den österreichischen Jazzpreis in der Kategorie Best Newcomer gewonnen. Wie gesagt, der Nachklapp zu Österreich und der Schweiz, weil mir Material in die Hände fiel, was ich noch unterbringen musste. Der zweite Titel, What, ist natürlich angelehnt an So What von Miles Davis, einem der 100-Jährigen dieses Jahr. Und an der Trompete hier ist Lorenz Wiedauer und zu dem kommen wir dann auch gleich nochmal. Eine interessante Koinzidenz. Und wir grüßen natürlich, während die CDs hier wandern, auch die angeschlossenen Funkhäuser in Timbuktu und Honolulu. Herzliche Grüße nach dort. So, was habe ich als nächstes eingelegt? Carte Blanche, Volume 1, Until We Meet Again, Abin Ahmadi und eben Lorenz Wiedauer. Die erste Veröffentlichung von Hideout Records aus Wien ist eben diese. Und Carte Blanche, ihr könnt es euch schon denken, ist die Idee, zwei Musiker zusammen in ein Studio einzuladen, die sich darum beworben haben, aber vorher noch nie miteinander gespielt haben. Und eben so war es hier, Lorenz Wiedauer Trompete und Abin Ahmadi ist eine Oud-Spielerin, natürlich mit persischem Hintergrund. Mittlerweile gibt es sie auch als Live-Gruppe zur Combo erweitert, gibt es auch Videos und so weiter, kann man sich angucken. Wir hören die ersten Titel Still und Continuum.

So, hier bei Radio Unerhört Marburg ist natürlich vieles anders als bei anderen Radiostationen. Hier will auch die Technik am kreativen Prozess teilhaben. So, nach Still Here und Continuum hörten wir noch Cause You Never, dann Not Without You, basierend auf einer Melodie von Hossein Alizadeh und Consequence, mehrere kurze Titel. Das war, wie gesagt, Carte Blanche Volume 1, die erste CD von Hideout Records aus Wien in Österreich, Until We Meet Again, der Trompeter Lorenz Wiedauer und die Oud-Spielerin Armin Ahmadi. So, der eine Konzerthinweis. Allgemein bekannt, Götz Ommert, Jörg Eichberger Quartett jetzt am Dienstag in der Cavete, sozusagen eine All-Star-Besetzung. Jörg Eichberger Tenorsaxophon, Paul Christian Gerhardt Klavier, Götz Ommert Bass, Martin Müller Schlagzeug. Alles sehr gut abgehangenes Zeug, unbedingt zu empfehlen. Dienstag in der Cavete Steinweg 12, Eintritt 15 Euro, für Mitglieder die Hälfte, Beginn 20.30 Uhr. So, jetzt kommen wir tatsächlich zu einer Sängerin. Vielleicht hat mich ihr Anblick auf dem Cover eben auch irritiert. Refleos heißt es und erschien Mitte März. Es handelt sich um Marcela Arroyo und die begleitet uns ja freundlicherweise auch hier schon über Jahre in dieser Sendung. Sie hat eine CD vorgelegt mit dem ebenfalls ursprünglich argentinischen Gitarristen Quique Senesi und Markus Stockhausen hat auch etwas mitgemacht. Das Ganze erschien beim Label Oton Music von Uwe Hager aus Gießen und Marcela Arroyo hat zusammen zum Beispiel schon gearbeitet mit Dino Saluzzi, Mathieu Michel, Javier Garotto oder eben Quique Senesi. Sie wurde geboren in Buenos Aires und studierte Gesang erst dort am Konservatorium Manuel de Falla und erhielt dann Diplom in Gesangspädagogik in der Schweiz. Sie spielte mehrfach die Hauptrolle in einer Operita Maria de Buenos Aires und wurde 2018 für den BMW Welt Jazz Award nominiert. Sie lebt in der Schweiz, deswegen habe ich mir sie erlaubt, hier in diese Schweiz-Sendung zu packen. Und Quique Senesi pendelt sozusagen zwischen Buenos Aires und Berlin. Daraus drei Titel, Danza sin fin, also ohne Ende, Tu Olvido und Refleos Nocturnos.

10 nach 11, liebe Hörer, die Jazzzeit im Nachklapp zu Österreich und der Schweiz. Und hier Marcela Arroyo, Sängerin ursprünglich aus Argentinien und sie lebt in der Schweiz mit Kike Sinisi, dem Gitarristen, der ein Gutteil der Zeit in Berlin lebt, Refleios, die CD im März erschienen. So, und weiter geht's mit MusikerInnen aus Südamerika, die uns hier freundlicherweise in dieser Sendung begleiten. Und das nächste ist ein Schlagzeuger, Paulo Almeida. Der hat seine 6. CD veröffentlicht bei Dogs Records aus Amsterdam in den Niederlanden. Und der kommt aus Brasilien, hat begonnen zu studieren in Sao Paulo und dann sein Studium abgeschlossen mit dem Fokus hier in Basel. Und das ist eine Veranstaltung auch für Musiker, die in Basel studiert haben, eben ein Jahr, wo besonders gute Absolventen ausgewählt werden und dann als Gruppe verschiedener Instrumente und Gesang dann ein Jahr lang besonders trainiert werden und mit vielen Dozenten, auch aus den USA, unter anderem zum Beispiel Yumi Ito, die wir hier auch immer wieder hören können, war auch dabei. Da gehen dann viele Namen daraus hervor, die dann im Laufe der Zeit tatsächlich bekannt werden. Das ist so eine besondere Auslese. Also, Paulo Almeida hat begonnen in Sao Paulo zu studieren, dann wie gesagt in der Schweiz. Dort ist er seit 10 Jahren und eben insbesondere natürlich in dieser Latin-Szene. Percussion, Schlagzeug, Gesang und auch eigene Kompositionen und... Er hat zu den Titeln, die ich euch spielen wollte, auch etwas geschrieben. Das ist ganz interessant, deswegen darf ich euch das vorlesen. Das erste ist Burning Skin. Da schreibt er, ich habe diesen Song in einer Zeit geschrieben, in der ich mit Angstzuständen zu kämpfen hatte. Und eines der Symptome war ein brennendes Gefühl auf meiner Haut. Die Melodie ist stark von Emeto Pascal beeinflusst, der mich mein ganzes Leben lang inspiriert hat. Dann Sopro. Dieser Song entstand aus einer Reflexion darüber, dass das Leben wie ein Atemzug ist, Sopro auf Portugiesisch. Die Musik wurde von den Ideen von Malcolm Brough inspiriert, einem Komponisten, mit dem ich auch das Vergnügen hatte, zusammenzuspielen. Sicher einer der interessantesten Pianisten in der Schweiz. Und dann Le Brancas du Bois. Dieses Stück wurde von der brasilianischen Kulturbewegung Bois de Maranhão sowie vom Impressionismus inspiriert, bei dem Rhythmus und Melodie manchmal die Rollen tauschen.

Soweit der brasilianische und seit 10 Jahren in Basel lebende Schlagzeuger Paulo Almeida Love in Emotion, seine aktuelle CD bei Dogs Records aus Amsterdam. Bevor wir mit der zweiten tatsächlichen Sängerin des Abends weitermachen, der zweite Konzerthinweis, und zwar von den Marburger Schlosskonzerten. Junge Talente stellen sich vor, PreisträgerInnen von Jugend musiziert gestalten gemeinsam ein Konzert im Fürstensaal. Termin Samstag, 9. Mai, also jetzt Samstag, 19 Uhr im Fürstensaal. Das ist oben im Schloss. Es ist der schönste Raum für Kammermusik in der schönen Universitätsstadt Marburg, in dem die jungen Musikerinnen und Musiker aus Hessen ein hochkarätiges Konzerterlebnis ermöglichen. Nachdem sie bereits beim prestigeträchtigen Wettbewerb Jugend musiziert, die Jury und das Publikum auf Landesebene überzeugt haben, ist es für sie eine besondere Freude, die Musik auch in der prachtvollen Atmosphäre, die die Marburger Schlosskonzerte bieten, erlebbar zu machen. Auf dem Programm stehen Werke von Georg Philipp Telemann, Johann Sebastian Bach, Wilhelm Friedemann Bach, Josef Haydn, Luigi Boccherini, Alessandro Rolla, Ludwig van Beethoven, Charles Auguste de Berlioz, Felix Mendelssohn Bartholdy, Franz Liszt, Johann Halvorsen, Aram Chachaturian, Dmitri Schostakowitsch, Daniel Schneider, Otto M. Schwarz, Alexei Igudesmann und Oksana Kut. Das also am Samstag im Fürstensaal. Und wir machen weiter mit der Sängerin Elena Schäfer. Das ist die dritte Veröffentlichung von Hyde aus Records aus Österreich. Und da hören wir das Intro, Ode to You, All That Can Be und Coldest Night.

So, da gehen die Stücke ineinander über. Elena Schiefer, Where I Go, auf Hideout Records, zuletzt Coldest Night. So, und die letzten paar Minuten gehören Unit Records. Und ich habe es auf der Jazz Ahead ausprobiert. Sie reden noch mit mir. Und eine CD, die sie mir mitgaben, Soft Landing Options, konnte ich in dieser Sendung platzieren. Chris Dahlgren, Claudio Puntin und Jim Hart. Und Claudio Puntin, wenn man nachguckt, kommt aus der Schweiz. Das ist natürlich der gegebene Vorwand, diese CD hier zu spielen. Chris Dahlgren, normalerweise Bass, hier Viola da Gamba, sehr interessant. Chris Dahlgren, Klarinette, Claudio Puntin, Klarinetten und Jim Hart natürlich Vibraphon, Marimba. Ebenfalls Unit Records frisch erschienen und daraus, soweit die Zeit reicht, Still Life with Three Lemons, L'Intelligence de la Brouve und Moving On. Die ganze CD, wie gesagt, Soft Landing Options.

Guten Morgen oder guten Abend oder gute Nacht, je nachdem, liebe Hörer und Hörerinnen in Marburg und dem Rest der Welt. Ihr hört es wie Nühl. Und eigentlich sollte jetzt schon ein wunderbarer neuer Jingle laufen des unbekannten stummen Studiogasts, aber der wurde Samstag nicht durch die Post zugestellt. Deswegen habe ich nochmal mit dieser kleinen Single angefangen, Passport 85, Help Me Remix. Und das war auf der Resterampe der physischen Tonträger unseres kleinen unbedeutenden Radios. Und immer, wenn sonst was fehlt, kommt das dann halt jetzt. So, aber ernsthaft werden wir heute Abend hören oder heute Nacht oder heute früh The Virgil, Moorfield Pocket Orchestra, Hanno Busch, The Metropole Orchestra, The Counterfactuals und wenn die Zeit vielleicht noch reicht, Sören BB. In einer Sendung zu Big Bands aus der Schweiz und Österreich gab sich der Kontakt, dass nachher Virgil Moorfield aus der Schweiz mir diese Doppel-LP Santa the Virgil Moorfield Pocket Orchestra A Wish for the Displaced Doppelplatte von ihm herausgebracht. Daraus hören wir zuerst die erste Seite der ersten CD, Agency, The Spirit of Resistance, ein Titel von 22 von ihm als Komponisten, The Spirit of Resistance, Reflection und The Spirit of Freedom, dem Kampf der Ukraine, gewidmet. Und er taucht hier, wie gesagt, als Komponist auf und unter den Interpreten kennen wir am ehesten Luca Fries am Klavier und Simon Rupp an der E-Gitarre.

Soweit die erste Seite von der Doppel-LP Earth for the Displaced des Virgil Moorfield Pocket Orchestras 24 von Virgil Moorfield selber herausgebracht und im Laufe der nächsten zwei Stunden im Night Jazz irgendwann auch noch etwas von der zweiten Platte dieser Doppel-LP. Wir greifen zu Hanno Busch, Album Perspective. Der gute Mann, Gitarrist seines Zeichens, war ja schon mal auch live hier zu Besuch und er hat dieses Jahr den WDR Jazz Preis bekommen. Und kurz vorher gab es diese Platte, Ende März erschienen auf Frutex Tracks und davor gab es zum Beispiel die CD Share This Room 2017. So, Hanno Busch hören wir Gitarre, Komposition, Matthew Halpin, Tenor, Saxophon und Sopran und Flöte, Klaus Fischer am Bass und Jonas Burgwinkel am Schlagzeug. Auch daraus die A-Seite und zwar mit den Titeln Perspective, Framework, Calibration und Post-Democracy.

Vinyl, liebe Hörer. Und das war nochmal Perspective, die neue Platte Vinyl von Hanno Busch, dem Gitarristen, mit Klaus Fischer, Bass, Jonas Burgwinkel, Schlagzeug. Natürlich ganz hervorragend, haben wir wieder gehört, und Matthew Halpin an den Holzblasinstrumenten. Fruitex Tracks erschienen Ende März. Kommen wir zu der Platte Doppel-LP, weswegen ich diese Sendung eigentlich mache. Arakatak vom Metropole Orchestra, conducted by Miho Hazama. Selbst herausgebracht und dann lizenziert an V2 Records. Und das Ganze ist eine Doppel-LP, aufwendig gestaltet in der Verpackung, zum 80-Jährigen. 21 und 23 aufgenommen und eben jetzt herausgebracht und mir von einer Promoterin in der auf der Jazzhead aus ihrer Tasche gefischt, das einzige Exemplar, was sie hatte. Und das musste sie sich dann quasi selber nochmal eins besorgen. Aber weil sie mich so nett fand, hat sie mir ihres rausgerückt. Und das spiele ich euch dann natürlich. Und zwar auch das eine Doppel-LP. Wir hören erstmal die erste Seite der ersten Platte und nachher von der zweiten. Arakatak von Morris Kliphuis und dann Bright Lights and Jubilations von Vince Mendoza. Arakatak von Morris Kliphuis, da sind die Solisten Paul van der Feen am Sopransaxophon und Mark Yiscoat und Eddie Koopman an der Percussion und dann Martin Wink am Schlagzeug. Und bei Bright Lights and Jubilations von Mendoza sind die Solisten Paul van der Feen am Altsaxophon und Peter T. Ruiz an der Gitarre.

Vinyl, liebe Hörer und Hörerinnen, bis zur zweiten Stunde des Montag im Night Jazz auf Radio Unerhört Marburg. Der Night Jazz. Arakatak war das, die erste Seite der ersten Platte dieser Doppel-LP vom Metropole Orchestra aus den Niederlanden. Auch davon noch mehr in der zweiten Stunde. So kommen wir zu den Counterfictionals. An Incomplete Encyclopedia of Gentle Emotions. Dahinter steckt im Kern der Holzbläser und Multi-Instrumentalist Christopher Rosing Shaw aus Dänemark. Mit Sachen von ihm hatten wir auch schon mal eine ganze Sendung hier im letzten Skandinavien-Schwerpunkt. Ist also schon ein bisschen her. Und das gibt es auch als CD, natürlich auch als Nullen und Einsen. Und er hat es eben auch als Platte auf der Jazz-Hit dabei. Und da durfte ich mir eine von nehmen. Poems and Rain hören wir und Norm Gundersons Three Cent a Stamp. Und die einzelnen Titel werden auf beigefügten Blättern liebevoll gezeichnet und beschrieben erklärt. Und dabei ist auch extra eine Ausführung zum Theremin, weil Christopher hat sich vor ein paar Jahren begonnen, mit dem Theremin zu beschäftigen, ein Come-Together dazu zu veranstalten von Thereminspielern aus aller Welt, ein Symposium quasi und so weiter. Und zum Beispiel bei den beiden Stücken, die wir hören, beschreibt er Poems and Rain at the beginning as a sound effect just before the drum machine starts 0:42. Da könnt ihr es also hören, the theme enhancer an der Stelle 3 Minuten 41 Sekunden, dann as a counter melody to string arrangement 5 Minuten und 2 Sekunden und as an expressive theme carrier with a wing modulator effect 7 Minuten 53. Und dann bei Norm Gundersson 3 Cent Stamp uses the other waves startup sound and then makes a long descent at the beginning of the track. The Counterfictionals.

Vinyl noch bis 2 Uhr früh. Der Night Jazz auf Radio Nerd Marburg. Das waren The Counterfactuals von und mit Christopher Rosing, Sean in Incomplete Encyclopedia of Gentle Emotions of Sex Music. Kommen wir zum zweiten Mal zum Virgil Moorfield Pocket Orchestra A Wish for the Displaced. Und er hat sich auch von Detroit inspirieren lassen. Und da denken wir natürlich an untergegangene Autoindustrie, an Techno und an vielleicht noch das ein oder andere mehr. Und so hat er einen Titel geschrieben, Detroit per se. Das war schon 2012 und das ist die dritte Seite dieses Doppelalbums.

soweit Detroit per se von A Wish for the Displaced, der Doppel-LP von Virgil Moorefield 2024 mit seinem Virgil Moorefield Pocket Orchestra selbst herausgebracht und sicherlich bei ihm erhältlich. Kommen wir ebenso zum zweiten Mal zur Jubiläums-Doppel-LP des Metropole Orchest Arakatak. Und da habe ich ebenfalls die dritte Seite aufgelegt mit Into the Dawn of Light von Tineke Postma und The Most Important Question von Mark Juliana. Und In the Dawn of Light, wie gesagt, von Tineke Postma, Soloisten sind da David Quecksilber an der Bassklarinette, Robinson Curry an der Posaune und Leo Janssen am Sopransaxophon. Und bei The Most Important Question von Mark Juliana hören wir am Solo wiederum Leo Janssen, diesmal im Tenorsaxophon und Martin Wieck am Schlagzeug.

So, nochmal das Metropolorchester mit seinem Doppelvinyl Arakatak zu ihrem 80-jährigen Bestehen, conducted by Mihuha Sama. Wie gesagt, als Doppel-LP bei V2 erhältlich. Die letzten Minuten gehören dem Sören BB Trio, ebenfalls einem dänischen Pianisten, Gratitude from Out Here Music, also seinem Label Out Here. Und daraus von der ersten Seite die ersten beiden Titel Frostblatt und Thystrup So. Nächste Woche dann beginnt tatsächlich der USA-Schwerpunkt, der bis August oder September gehen wird. Und beginnen werde ich nächste Woche mit einer fröhlichen Mischung von aktuellen Neuigkeiten von Chris Davis Pyroclastic Records, gemischt mit Mainstream-Sängerinnen, mehrheitlich von Origin Records. Macht's gut, bis dann, gute Nacht, euer Konstantin.